0: Leute, ich sag's euch. Meal Prep ist ein Gamechanger. Sich vor dem Nachtdienst was kochen ist so schlau. Wieso habe ich das nicht schon früher gemacht? Gut, und weil wir hier im Nachtschichtstüberl eh alles miteinander teilen. Ich habe gerade Ofengemüse mit Reis und Huhn gegessen. Plus für 3, 800, 600, 600. Was gibt's bei dir, Tamara?
1: Klassisches Abendbrot, also Brot, Käse, Wurst.
0: Na dann, Mahlzeit an uns Nachtschichtler.

0: Ö30 um kurz nach 2:30. Es ist ruhig auf den Straßen, aber es wird noch gearbeitet und deshalb gesperrt. In der Steiermark die S6 in beiden Richtungen zwischen Bruck West und Leoben West. In Kärnten auf der A2 die Nordumfahrung Klagenfurt Richtung Italien. Und in Vorarlberg die A14 Richtung Deutschland bei Feldkirch. Kommt's gut an, euer Ziel.
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Huntrix und Cher gibt's gleich im Mix. Und jetzt würde ich euch gerne was Neues vorstellen. Sam Smith hat einen neuen Song rausgebracht. Constant Companion heißt er. Und wie es mein Kollege Philipp Hanser, also mit Rebecca, schon einmal sehr, sehr gut in diese Richtung erwähnt hat, dieser Typ darf niemals aufhören, verletzt zu sein oder Liebeskummer zu haben. So entstehen seine besten Songs.

Ö3 ist hier heute mit mir, Denise. Hi, und jetzt mal ein fettes Hoch die Gläser. Oder Kaffeehäferl. Auf uns, die jetzt noch wach sind. Das ist Pink auf Ö3.

0: echt auf Bargeld, wie eine aktuelle ORF-Umfrage zeigt. Christian Pani berichtet.
1: Ein Recht auf Bargeld, verankert in der Verfassung. Fast 3/4, nämlich 74%, sind dafür, in einer repräsentativ gewichteten OGM-Umfrage für das ORF-Magazin konkret. Im Alltag allerdings sind die überzeugten Barzahler und Zahlerinnen mit rund 51% nur knapp vor all jenen, die regelmäßig mit dem Handy, der Bankomat oder Kreditkarte bezahlen. Deutschland plant bereits ein gleichwertiges Recht auf digitales Bezahlen. Gabrieles Kubitsch von der Arbeiterkammer Wien sagt, man könnte diese Diskussion auch bei uns führen.
2: Kartenzahlung ist halt auch schon eine sehr marktübliche Form des Bezahlens. Auch hier sollte es eine gesetzliche Regelung geben, einfach damit es dann für alle Marktteilnehmer, für die Konsumenten, Konsumentinnen und für die Geschäfte klar ist und keine Streitereien gibt.
1: Denn während das Recht auf Barzahlung im Geschäft in Österreich garantiert ist, ist das digitale Bezahlen noch nicht klar geregelt.
0: Im Yosemite-Nationalpark in Kalifornien ist ein Löschhubschrauber während eines Einsatzes abgestürzt. Beide Piloten sind ums Leben gekommen. Warum der Hubschrauber abgestürzt ist, ist noch unklar. Seit voriger Woche wütet in einer schwer zugänglichen Region des Nationalparks ein Waldbrand. Mehr als 500 Feuerwehrleute stehen im Einsatz. Österreich will die Fußball-U21-Europameisterschaft in 3 Jahren ausrichten. Damit bewirbt sich Österreich 18 Jahre nach der gemeinsamen mit der Schweiz veranstalteten Fußball-EM wieder für ein europäisches Turnier. Mario Valli berichtet.
3: Die Bewerbungsunterlagen sind jetzt offiziell dem Europäischen Fußballverband UEFA übergeben worden. 6 Spielorte und 8 Stadien schickt der ÖFB ins Rennen gegen Spanien. Gespielt werden soll in Altach, Innsbruck, in Ried, in beiden Linzer Stadien, in St. Pölten und in Wien. Da allerdings nicht im Happelstadion, sondern im Weststadion von Rapid und im Horrstadion von der Austria. ÖFB-Manager Bernhard Neuhold ist optimistisch.
4: Ja, wir haben im letzten Jahr alles getan, damit wir tatsächlich eine seriöse Bewerbung abliefern. Wir wissen, dass wir mit Spanien natürlich einen großen Konkurrenten haben, aber ich bin überzeugt davon, dass wir eine sehr gute Bewerbung abgegeben haben.
3: Wie gut die österreichische Bewerbung bei der UEFA ankommt, zeigt sich am 7. Dezember. Da entscheidet das Exekutivkomitee, wo die U21-EM in 3 Jahren stattfinden wird.
0: Und die Wetteraussichten hat jetzt Thomas Vosterl.
5: Ein recht sonniger Dienstag wird das im Westen und im Süden von Österreich und am Nachmittag hat es in vielen Regionen eher bei 20 Grad. Im Großteil von Österreich wechselt die Sonne heute mit dichten Wolken, weiterhin weht lebhafter Wind und am Nachmittag hat es nur zwischen 12 und 18 Grad. Und es kann auch ein wenig regnen, ganz besonders in den Bezirken Gmunden, Kirchdorf, Scheibs und Lilienfeld. Der Mittwoch wird recht sonnig sein, mit vielleicht im Osten ein paar dichteren Wolken zum Mittag und am frühen Nachmittag. Und es wird eine Spur wärmer als am Dienstag.
6: Ö3 ist hier mit dem schnellsten Verkehrsservice Österreichs und einigen sperren heute. Es werden nämlich Tunnelreinigungsarbeiten durchgeführt und deshalb gesperrt in der Steiermark die S6 in beiden Richtungen zwischen Bruck West und Leoben West, in Kärnten auf der A2 die Nordumfahrung Klagenfurt Richtung Italien und in Vorarlberg die A14 Richtung Deutschland bei Feldkirch. Da sind überall Umleitungen für euch eingerichtet. Gute Fahrt!
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6: Und die ist so cool. Also vor allem, wenn ihr jetzt gerade wach bleiben müsst. Nelly Furtado, Maroon 5, die Sugar Babes oder auch 50 Cent können das nämlich sehr, sehr gut euch wach halten. Gibt's gleich hier auf Ö3 nach Limp Bizkit. Ich bin die Denise. Hallo.

0: Ö3 ist hier um kurz nach 3:30 jetzt mit dem Blick auf die Straßen. In Tirol, da ist die A12, die Inntalautobahn in beide Richtungen zwischen Mötz, Reute und Haiming-Ötztal gesperrt. Da ist gerade im Baustellenbereich ein Auffahrunfall passiert. Wenn möglich, fahrt da am besten schon bei Mötz bzw. Ötztal ab. Außerdem gesperrt in der Steiermark die S6 in beiden Richtungen zwischen Bruck West und Leoben West. In Kärnten auf der A2 die Nordumfahrung Klagenfurt Richtung Italien und in Vorarlberg die A14 Richtung Deutschland bei Feldkirch. Da finden gerade Tunnelreinigungsarbeiten statt. Umleitungen sind für euch eingerichtet. Gute Fahrt!
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0: Für jemanden wie mich, der in den 2000ern aufgewachsen ist, ist das gerade pure Party hier im Studio. Ich hoffe, euch geht's im Nachtdienst, im Auto ähnlich. Matterfix, Derasmus, James Blunt und Christina Stürmer. Gleich alle mit dabei. Denise hier, hi!

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1: Im Studio Sebastian Rosenauer. Es ist 4 Uhr. Wer bald einen Kredit aufnehmen will, sollte sich auf strengere Regeln einstellen. Ab Mitte November sollen die Bedingungen für Kreditvergaben geändert werden. Das betrifft

0: nicht nur die klassischen Bankkredite, sondern etwa auch Ratenzahlungen bei Online-Käufen. Rainer Hasi war berichtet.
1: Achtung, Kreditaufnahme kostet Geld. Mit diesem oder ähnlichen Warnhinweisen wird man künftig rechnen müssen, wenn man einen Kredit aufnimmt. Klarere

0: Das heißt künftig auch, die Bonität der Kunden muss strenger überprüft werden. Das gilt dann auch für Käufe im Internet, die über Bezahldienste wie Klarna oder PayPal abgewickelt werden. Wie das alles dann in der Praxis ablaufen wird, wird sich weisen, auch wenn Handels- und Bankenverband nicht in Alarmstimmung sind. Einfacher wird es nicht werden.
1: Wegen Problemen im US-Flugverkehr ist das Treffen zwischen Bundeskanzler Christian Stocker und dem kanadischen Premier Mark Carney am Abend abgesagt worden. Die beiden hätten im Vorfeld der beginnenden UNO-Generalversammlung in New York zusammenkommen sollen. Ein kaputter Schaltkreis hat aber die Funk- und Radaranlagen einiger Flughäfen vorübergehend lahmgelegt. Carney hat dadurch offenbar nicht anreisen können. Im Fußball sind am Abend die Bruno Awards für die besten Spielerinnen und Spieler des Jahres verliehen worden. Anlässlich des 30. Jubiläums des Awards sind diesmal auch einige Sonderpreise vergeben worden. Mario Walli berichtet.
2: Nach dem Double aus Meisterschaft und ÖFB-Cup-Sieg ist der LASK als klarer Favorit in die Wahl gegangen und die Athletiker haben dann auch abgeräumt. Spielmacher Sascha Horvath ist zum besten Spieler, sein Trainer Didi Kübauer zum Trainer der Saison gewählt worden. Bei den Frauen geht der Award an die Deutsch-Französin Sarah Martner-Tremblay, in der letzten Saison noch bei St. Pölten und mittlerweile bei Bayern München aktiv. Beim Bruno Award, der nach ÖFB-Legende Bruno Petzai benannt ist, werden die Preisträger von Spielerinnen und Spielern der Bundesliga gewählt. Und anlässlich der 30. Ausgabe haben Ivica Vastic und Laura Feiersinger Jubiläums-Bronos als beste Spieler der letzten 30 Jahre erhalten.
1: Und die Wetteraussichten hat jetzt Thomas Wostal.
3: Viel Sonnenschein bringt der Dienstag im Westen und im Süden von Österreich und hier liegen die Nachmittagstemperaturen in vielen Regionen bei 20 Grad. Im Großteil von Österreich, da wechselt die Sonne heute mit dichten Wolken, weiterhin weht lebhafter Wind und am Nachmittag hat es nur zwischen 12 und 18 Grad. Es kann auch ein wenig regnen, ganz besonders im Gebiet vom Salzkammergut über die Eisenwurzen bis zum Mostviertel. Am Mittwoch recht sonnig, mit vielleicht im Osten ein paar dichten Wolken um die Mittagszeit herum. Und es wird eine Spur wärmer.
4: Okay, Ö3 hier, wir begleiten euch mit dem schnellsten Verkehrsservice Österreichs. Nach wie vor gesperrt die A12 in Tirol und zwar in beide Richtungen zwischen Mötz-Reute und Heiming-Ötztal. Da ist im Baustellenbereich ein Auffahrunfall passiert. Wenn möglich, fahrt ihr am besten schon bei Mötz bzw. Ötztal ab. Und es wird noch bis 5 Uhr früh gearbeitet und deshalb gesperrt in der Steiermark die S6 in beiden Richtungen zwischen Bruck-West und Leoben-West. In Kärnten auf der A2 die Nordumfahrung Klagenfurt Richtung Italien und in Vorarlberg die A14 Richtung Deutschland bei Feldkirch. Ihr werdet da überall umgeleitet. Gute Fahrt!
5: Guten Morgen, Österreich!
4: Dienstag haben wir schon wieder. Gehen wir's an. Das war's, Thorstein, einer sonst sagt. Denise ist hier. Guten Morgen.

Okay, geiler Song, Icona Pop auf Ö3. Aber wer den tatsächlich als Wecker hat, der ist, sorry, ein Psycho. 9:09 guten Morgen am Dienstag. Damit der Mix passt um die Uhrzeit, gleich Ori. No need to. Nach One Republic, der bringt das Impuls wieder ein bisschen runter. Ödraberger Frühstadt, Denise hier. Guten Morgen.

Du bist wonderful, Ari. Ö3-Wecker Frühstart, guten Morgen, 4.16 Uhr. Ich bezweifle zwar, dass um die Uhrzeit schon Schulkinder wach sind. So lang wie damals bei unseren Großeltern ist der Schulweg dann doch nicht mehr. Aber falls doch, passt auf, was ihr euch in der Schule wünscht. Sonst endet ihr womöglich als einer der größten Rockbands der Welt. So wie die Burschen. U2, jetzt auf Ö3. The heart is a blue.

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2: Ö3 ist hier, der Wecker Frühstart um ganz genau 16:30. Guten Morgen am Dienstag, jetzt mit allen wichtigen Infos zum Aufstehen. Wir starten mit dem schnellsten Verkehrsservice. Heidi.
3: In Tirol, da ist die A12 in beiden Richtungen zwischen Mötz und Ötztal weiterhin gesperrt wegen der Arbeit nach einem Unfall im Baustellenbereich. Ausweichen könntet ihr am besten über die B171. Dann gibt es noch Tunnelreinigungsarbeiten und deshalb Sperren. Die S6 ist in beiden Richtungen zwischen Bruck West und Leoben West gesperrt in Kärnten. Auf der A2 ist die Nordumfahrung und Klagenfurt Richtung Italien gesperrt. Ihr werdet hier jeweils umgeleitet. Das Ganze dauert jeweils noch bis 5 Uhr. Sebastian Rosenauer.
4: Ö3 Schlagzeilen. Österreichs Spitzenpolitik reist heute nach New York zur UNO-Generalversammlung, dem wichtigsten Treffen der Vereinten Nationen. Mit dabei sind Bundespräsident Alexander Van der Bellen, Kanzler Christian Stocker und Außenministerin Beate Meinl-Reisinger. Beim sogenannten Freifallturm am Oktoberfest in München ist ein Mitarbeiter ums Leben gekommen. Er dürfte sich in einem ungesicherten Bereich des Fahrgeschäfts aufgehalten haben und sei von der herunterfahrenden Gondel getroffen worden, so die Polizei. Der Mann ist noch vor Ort reanimiert worden, im Spital ist er dann an seinen Verletzungen gestorben. Österreich hat gemeinsam mit mehr als 20 anderen Ländern einen Aufruf zu KI-Regulierung unterzeichnet. Demnach solle es verbindliche Sicherheitsregeln für besonders leistungsfähige KI-Modelle geben. Unternehmen sollten dann etwa zu unabhängigen Prüfungen und transparenten Sicherheitsprotokollen verpflichtet werden. Und jetzt zum Wetter und zu Thomas Rostal.
5: Ein recht sonniger Dienstag wird das im Westen und im Süden von Österreich. Und am Nachmittag hat es in vielen Regionen hier bei 20 Grad. Im Großteil von Österreich wechselt die Sonne heute mit dichten Wolken. Weiterhin weht lebhafter Wind und am Nachmittag hat es nur zwischen 12 und 18 Grad. Und es kann auch ein wenig regnen, ganz besonders in den Bezirken Gmunden, Kirchdorf, Scheibs und Lilienfeld. Der Mittwoch wird recht sonnig sein, mit vielleicht im Osten ein paar dichteren Wolken zum Mittag und am frühen Nachmittag. Und es wird eine Spur wärmer als am Dienstag.
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0: Ö3 ist hier der Wecker Frühstart am Dienstag. Guten Morgen, Julia.
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0: Das wird nicht der einzige sein, den ihr die Woche besucht. Erzähl, wieso bist du schon wach?
2: Ich habe gerade meine Bachelorprüfung geschafft, bin jetzt endlich fertig mit dem Studium. Und jetzt mache ich mich heute auf den Weg mit meinen 3 besten Freundinnen, mache mal Mädelsurlaub in Barcelona und bin jetzt dann bald auf dem Weg zum Flughafen und freuen uns schon voll.
0: Yes, gratuliere. Hey, da steht man gerne auf um die Uhrzeit. Viel Spaß euch und haut's rein. 4:40 Uhr, guten Morgen.

Offenbach Overdrive, Ö3 Wecker, Frühstart. Guten Morgen. Wie ist denn das jetzt mit Miley oder Miley Cyrus? Darf man sie so überhaupt noch nennen? Ich mag die Frau. Ich finde die so cool. Wurscht, wie sie heißt. Ihre Musik ist unglaublich. Vor ein paar Tagen gerade ihr neues Album rausgebracht. Aber auch die bisschen Älteren sind super. Der zum Beispiel. Midnight Sky jetzt um 4:48 Uhr. Guten Morgen.

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0: ganzen Landes erkennt. Es eint uns alle so viel mehr als das, was uns trennt.
1: Das ist für alle, die wieder ein bisschen Kopfschütteln wollen. Wenn nämlich unser Tom Walek unterwegs ist, dann wissen wir, das kann gefährlich werden. Ich brauche, glaube ich, gar nicht so gescheit reden, weil ich wäre die Erste, die irgendeinen Schaß redet. Und ihr anscheinend auch. Die neue Mikroman-Folge heute im Ö3-Wecker. Es ist in 6 Minuten 5 Uhr. Guten Morgen.

0: Hier ist der Ö3-Wecker. Guten Morgen am Dienstag. Aufstehen gleich mit den 80ern. Bruce Springsteen ist mit dabei. Oder auch die neue von Ed Sheeran und Martin Garrix. Davor geht's jetzt zu Sebastian Rosenauer um ganz genau 5 Uhr.
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2: In Oberösterreich wird erstmals rund um die Uhr ein Notarzthubschrauber im Einsatz sein. Ab Freitag fliegt der Christophorus Europa 3 in Suben im Bezirk Scherding, nämlich auch in der Nacht. Mit Reporter Jürgen Freimuth.
3: Der neue Nachtbetrieb in Suben soll pro Jahr rund 250 zusätzliche Rettungseinsätze ermöglichen. Dafür musste nicht nur der Hubschrauber technisch angepasst, sondern auch die Crews für Nachtflüge geschult werden, sagt Marco Trefanitz von der ÖRMTC Flugrettung.
4: Das Fliegen mit dem Nachtsichtgerät

0: Ist eine extreme Herausforderung, braucht auch sehr viel Training und Schulung der gesamten Crew.
1: Der Hubschrauber wird gemeinsam mit der deutschen ADAC Luftrettung betrieben und fliegt auch Einsätze in Bayern. Für Gesundheitslandesrätin Christine Haberlander von der ÖVP

0: Versammlung. Als Vertreter Österreichs sind gleich mehrere Top-Politiker und Politikerinnen angereist, unter anderem Bundespräsident Alexander Van der Bellen, Bundeskanzler Christian Stocker und Außenministerin Beate Meindl-Reisinger. Aus New York berichtet Ö3-Korrespondentin Barbara Wolczek.
1: Die Anreise zum großen Treffen wurde erschwert. Flughaus an der Ostküste durch eine technische Panne. Aber jetzt soll es endgültig um die Annäherung bei den großen Problemen gehen. Neben den bisherigen ist jetzt auch noch der Iran-Krieg hinzugekommen. Und die Frage, wie umgehen mit der künstlichen Intelligenz? Österreich will sich hier für allgemeingültige Sicherheitsregeln einsetzen. Bundeskanzler Christian Stocker.
2: Wo sonst haben Sie eine Gelegenheit, wo sich Staats- und Regierungschefs der ganzen Welt an einem Ort treffen? Wo sonst gibt es den Austausch? Wo sonst gibt es die Möglichkeit für Gespräche?
1: Weltpolitik wird hier in New York vor allem auch im Kleineren gemacht. Der iranische Präsident durfte dann doch einreisen. Möglich scheint sogar ein Treffen mit Donald Trump. Zumindest das ist im Geist der UNO.
0: Die milliardenschwere Übernahme des Filmstudios Warner Brothers durch Paramount dürfte jetzt fix sein. Der Medienkonzern Paramount hat sich offenbar mit mehreren US-Bundesstaaten geeinigt, die zuvor gegen die Übernahme geklagt hatten. Demnach hat Paramount unter anderem zugesagt, mehr Geld in den USA zu investieren, vor allem für Hollywood-Filme. Und wer wird Weltmeister im Backen, Fliesenlegen oder im Programmieren? Das entscheidet sich ab heute bei den World Skills 2026, also der Weltmeisterschaft der Berufe in Shanghai. Österreich hat mit 48 Teilnehmerinnen und Teilnehmern aus allen Bundesländern das größte Team Europas. ÖTA-Reporter Lukas Krenn.
3: Das österreichische Team startet topmotiviert in die Berufsweltmeisterschaften in Shanghai. In insgesamt 42 Berufen treten die besten jungen Fachkräfte Österreichs heuer an. Es wird gehämmert, programmiert, geschweißt und gebacken. Schneiderin Julia Kaufmann aus Harz bei Graz.
4: Da werden wir viele verschiedene Module machen, also zeichnen und dann auch ein ganzes Outfit nähen.
3: Bei der WM der Berufe geht es vor allem um Genauigkeit, aber auch darum, die Aufgaben möglichst schnell zu erledigen. Das Ziel ist klar, Fliesenleger Andreas Landl aus Wartberg an der Krems.
5: Es gibt nur Ortsüßel jetzt einmal, das ist natürlich die Gold dann. Aber es ist einmal eine Ehre, da dabei sein, und wenn es nicht die Gold wird, dann waren wir dabei und es ist ein geiles Gefühl.
3: Insgesamt nehmen 1400 Teilnehmerinnen und Teilnehmer aus mehr als 70 Ländern an den World Skills teil. Abgeschlossen wird die WM der Berufe am Sonntag mit der Medaillenzeremonie.
0: Und jetzt weiter zu Simon Kühldorfer.
6: Das Ö3-Wetter. Der zweite Tag der Woche bringt zweigeteiltes Wetter. Supersonnig wird es heute in Vorarlberg, in Tirol und Kärnten. Die einzelnen Nebelfelder in Nordtirol lösen sich bald auf. Vom Salzburger Land bis ins Burgenland ist es dagegen heute wechselhaft. Also sonnige und bewölkte Phasen sind dabei und auch ein paar Regenschauer. Die meisten heute vom Salzkammergut übers Ennstal und Traunviertel bis ins Mostviertel. Der Wind ist wieder ziemlich lebhaft und es bleibt heute ein bisschen frischer als gestern bei Höchstwerten von 12 bis 20 Grad.
7: Okay, danke dir, Simon. Bitte Heidi, kurz nach 5, der aktuelle Verkehrsservice.
8: In Tirol ist weiterhin die A12 gesperrt. Die Interlautobahn in beiden Richtungen zwischen Mötz und Ötztal nach einem Unfall im Baustellenbereich. Da könnt ihr ausweichen über die B171.
7: Okay, kurze Frage in die Runde. Was sind eure Weckergeräusche? Also mit was werdet ihr geweckt?
8: Handywecker, ganz laut.
7: Ah, wirklich?
8: Ja.
6: Mir so ein richtig brutales Piep, Piep, Piep, Piep.
7: Auch? Okay, ja. Vom Handy oder hast du irgendwas Analoges noch?
6: Ich habe zwei, also einmal das Handy und einmal so ein Analoger und der fährt mir richtig rein in die...
7: Aber warte mal, ihr habt beide nichts Sanftes, weil ich habe so einen Wecker, wo
8: nein,
7: am Anfang so
8: Naturgeräusche.
6: Ah, die Uhrzeit.
7: Ich habe so Naturgeräusche und Vögel zwitschern.
8: Und da wachst du auf?
6: Würde ich weiter schlafen.
7: Genau. Das war das Problem heute.
6: Ja, okay.
7: Normalerweise geht's, aber heute habe ich offensichtlich dreimal so Snooze-Einheiten, was jeweils 5 Minuten sind.
6: Mhm. Komisch.
7: Im Wald verbracht.
8: Spannend.
7: Aber jetzt sind wir da. Wir zwitschern euch jetzt gute Musik. Los geht's. Guten Morgen.
8: Morgen.

0: Ich muss die Waldgeräusche an der Stelle unterbrechen, weil da geht es jetzt um eure Sicherheit für Wien und Niederösterreich. Ist das jetzt wichtig, Heidi?
1: Achtung, auf der A2 der Südautobahn kommt zwischen Inzersdorf und Baden ein Geisterfahrer entgegen. Vorsicht in beiden Richtungen, nicht überholen. Achtung, in Wien und Niederösterreich ein Geisterfahrer auf der A2 der Südautobahn zwischen Inzersdorf und Baden. Wir geben Entwarnung, sobald der Geisterfahrer die Autobahn verlassen hat.
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0: Es ist 11 Minuten nach 5 Uhr am Dienstag. Guten Morgen.

0: 30 der Wecker am Dienstag, 14 Minuten nach 5 Uhr, Geisterfahrer ist noch unterwegs, Heidi.
1: Achtung, in Wien und Niederösterreich auf der A2 der Südautobahn kommt zwischen Inzersdorf und Baden ein LKW als Geisterfahrer entgegen. Vorsicht in beiden Richtungen, nicht überholen, wir geben Entwarnung, sobald der Geisterfahrer die Autobahn verlassen hat.
0: Ein LKW ist das?
1: Ja.
0: Okay.
2: Guten Morgen Österreich, ich bin Speditionskaufmann und Logistiker und darf bei den diesjährigen World Skills in Shanghai Österreich vertreten.
3: Ich bin Bäckerin und vertrete heuer bei den World Skills in Shanghai Austria.
4: Ich bin Fliesli und darf Österreich bei den World Skills in Shanghai vertreten.
5: Ich tritt bei den World Skills in der Floristik an.
6: Ich vertrete Österreich bei den World Skills im Betonbau.
7: Ich bin Schneiderin und ich bin die Kandidatin für Restaurant Service.
8: Guten Morgen Österreich!
0: Ja, wunderschönen guten Morgen. Über 1500 junge Profis treten da bei den Berufsweltmeisterschaften an. Wir haben sie auch gerade vorhin in den Nachrichten gehört. Dazu, dass dir da vielleicht noch gefällt, ist, Österreich ist da unglaublich gut und unglaublich erfolgreich. Also es gibt die Euroskills und die Worldskills, das sind die Berufsweltmeisterschaften, Berufseuropameisterschaften. Jetzt eben in Shanghai die Worldskills, das sind 60 Berufe, wo eben diese jungen Fachkräfte gegeneinander antreten. Und wie gesagt, wir sind da unglaublich erfolgreich schon in den letzten Jahren gewesen, dank auch dieser Motivation.
3: Guten Morgen, hallo, da spricht die Jennifer Lueger. Ich bin Bäckerin und vertrete Österreich bei den World Skills in Shanghai. Heute ist Dienstag, heute geht's los. Ich hoffe, in Shanghai schmeckt das Brot genauso gut wie bei uns in St. Gacko im Walde, was ich mache. Und ich wünsche euch noch einen schönen Tag.
0: Jennifer, danke vielmals. Ich kann euch an der Stelle garantieren, ich glaube, ich lehne mich da nicht allzu weit aus dem Fenster, dass wir in den nächsten Tagen

0: Immer wieder von Goldmedaillen berichten werden bei den World Skills. Für Österreich.
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0: Alles Gute und 5:16 Uhr. Guten Morgen.

0: Also manche unter uns sind erfolgreich bei den Berufsweltmeisterschaften. Andere müssen beruflich solche Fragen beantworten.
1: Ist das ein echtes Mikro?
2: Ja, das ist das Ö3 Mikromann-Mikro von Tom Walleck. 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
2: Von Ö3, der,
1: ja. 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
2: Der stellt so einfache Fragen.
1: Ja.
2: Bist du ihm schon mal begegnet?
1: Nein.
2: Noch nie?
1: Jetzt?
2: Ja.
0: Ja. Plötzlich steht er vor dir und du hast keine Ahnung. Ja. Das wird noch richtig grob in 20 Minuten der neue Ö3 Mikromann.

0: Die 80er sagen Servus, Bruce Springsteen, Dancing in the Dark. Gleich Post Malone mit Chemical für euch zum Aufstehen. Und Simon, pass auf, wir haben eine Nachricht bekommen. Ich glaube, du die schon gehört hast, ich habe es mir gerade angehört und die würde ich dir jetzt gerne vorspielen. Achtung.
1: Hey, guten Morgen, grüß euch, da spricht die Anna aus Krems. Ich wollte euch nur einmal Danke sagen, dass ihr mir jeden Tag so super aufweckt. Es macht keiner so gut wie ihr und ich wollte einfach mal Danke sagen.
2: Oh, das ist lieb.
0: Oder?
2: Schönen guten Morgen.
0: Das ist die Motivation, die wir brauchen für diesen neuen Tag. Es ist ein Dienstag, wir hoffen, es geht euch gut.

0: Postballon nicht mehr drei weg. Und wir sind gleich wieder auf der 12. der Inntal-Autobahn. Aber zuerst das Allerwichtigste, die Geisterfahrer-Entwarnung, Heidi, für Wien und Niederösterreich.
1: A2 Südautobahn zwischen Inzersdorf und Baden. Der Geisterfahrer hat die Autobahn verlassen. In Tirol ist die A12 in beiden Richtungen zwischen Mötz und Ötztal noch bis ca. 7 Uhr gesperrt wegen der Arbeiten nach einem Unfall im Baustellenbereich. Ausweichen könnte da über die B171. Rainer Honz.
2: 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In Wien stehen heute die mutmaßlichen Haupttäter eines großen Betrugsnetzwerkes vor Gericht. Es soll die Identitäten von mehr als 200 Menschen gestohlen, damit hunderte Bankkonten eröffnet und teure Handys bestellt haben. Der Schaden rund 750.000 Euro. Den Angeklagten drohen mehrere Jahre Gefängnis. Die USA, Dänemark und Grönland wollen heute bei der UNO-Generaldebatte in New York ein gemeinsames Sicherheitsabkommen unterzeichnen. Dazu soll am späteren Nachmittag unserer Zeit im UNO-Gebäude eine Zeremonie stattfinden. Konkrete Inhalte des Abkommens sind bisher nicht bekannt. Und Fußball-Weltmeister Spanien verlängert den Vertrag mit seinem Erfolgsteamchef und das gleich langfristig. Luis de la Fuente unterschreibt bis ins Jahr 2032. Und jetzt zum Wetter mit Simon Köldorfer.
3: Frisch ist es heute früh, 8 Grad messen wir in Klagenfurt und Bregenz, frische 4 Grad in Hermagor und Zell am See und St. Jakob im Defreckental meldet den ersten Frost seit dem Frühling.

0: In Tirol, Vorarlberg und Kärnten scheint heute verbreitet die Sonne. Oft wird es komplett wolkenlos. Die Nebelfelder, zum Beispiel im Wipptal und im Tannheimer Tal, lösen sich bis zum Vormittag auf. Dann erwärmt die Sonne die Luft auf bis zu 21 Grad. Windig und frischer wird der Dienstag heute vom Salzburger Land bis ins Burgenland bei rund 15 Grad. Hier wechseln Sonne, Wolken und der eine oder andere Regenspritzer. Aktuell regnet es zum Beispiel in der Lenkbach, in Eisenstadt oder in Mönchkirchen.
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0: Achtung, erster Schluck Kaffee heute. Mhm. Du musst gar nicht, weil du hast noch nie einen Kaffee in deinem ganzen Leben getrunken.
1: Ja, das stimmt, das stimmt.
0: Das ist schon.
1: Aber schwarzer Tee, das ist mein Ding.
0: Hast du heute reingeknallt?
1: Nein, aber das trinke ich ab und zu immerhin.
0: Max Bauer macht die Regie hier bei uns im Weggestudio, hat noch nie Kaffee getrunken.
1: Ja, das ist wahr.
0: Wie schaffst du das, Mann?
1: Musik.

0: Das müssen wir jetzt noch, Max, das müssen wir jetzt noch fertig erzählen. Ich sag so, wie geht das ohne Kaffee? Du magst, du hast noch nie in deinem Leben Kaffee getrunken und du sagst dann drauf?
1: Musik. Musik hilft. Also ich meine, ja, ist schon manchmal schwierig,
0: ja?
1: Aber Musik kann helfen.
0: Das stimmt, gebe ich dir recht, aber du hast noch was anderes gesagt.
1: So, ich rieche gern Kaffeebohnen. Ja, ist schon gut, schon gut.
0: Ah, du wärst perfekt auch für ihn hier in manchen Momenten.
2: Guten Morgen Österreich, die World Skills, die Berufsweltmeisterschaften starten in Shanghai. Bei mir geht es auch um Berufe, heute um den des Bäckers. Von welcher niederösterreichischen Region hat das Wachauer Laberl seinen Namen?
3: Ich weiß nicht, Weinviertel. Ich habe keine Ahnung.
2: Weinviertel.
3: Ich weiß es nicht, nein.
4: Weinviertel?
2: Oder Waldviertel oder Weinviertel?
4: Weinviertel.
2: Weinviertel, okay, was sagst du?
4: Auch Weinviertel.
2: Auch Weinviertel. Ihr seid alle so Weinviertel-Fans, aber dann müsste das Laberl Weinviertler Laberl heißen und nicht Wachauer Laberl, oder?
3: Puh.
2: Kennst du Niederösterreich?
3: Ja, ja.
2: Weißt du, wo das ist?
3: Um Wien herum.
2: Um Wien herum, ja, genau. Wie heißt die Hauptstadt von Niederösterreich?
3: St. Pölten.
2: Jetzt kommen wir nochmal zu der Frage. Von welcher Region Niederösterreichs hat das Wachauer Laberl seinen Namen?
3: St. Pölten.
2: St. Pölten?
3: Ja, sag ich.
2: Dann müsste ja St. Pöltener Weckerl heißen, oder?
3: Ja, ich weiß nicht.
2: Von welcher Region Niederösterreichs hat das Wachauer Laberl seinen Namen?
5: Von der Wachauer Alm.
2: Wo ist die Wachauer Alm?
5: Ja, das ist halt in Niederösterreich, genau.
2: Wieso weißt denn du so viel?
5: Man beschäftigt sich mit viel. Aber wo die Wachauer Alm ist, keine Ahnung, ob es das überhaupt gibt.
2: Von welcher Region Niederösterreich?

0: Ich hatte das Wachau-Label seinen Namen.
1: Ich verstehe die Frage leider nicht.
2: Wachau.
3: Ach so.
1: Ah ja. Also. Ja, Wachau.
4: Perfekt. Oh, sehr guter Lacher. Bei Bäcker kann es dann auch riechen gehen, Max. Ja, das also, riecht halt immer gut.
5: Das sind Wachauer Bäcker.
4: Herzlich willkommen im Mittwoch. Dienstag, es ist 5.42 Uhr.

0: Das schreibt die Sandra, das ist meine Musik. Ace of Base, The Sign, immer drei Wecker, die 90er.
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0: Und Simon, du hast gestern gesagt, kurzer Blick voraus, das nächste Wochenende wird Steuerung C, Steuerung V wie das letzte.
2: Ja genau, also jetzt gerade, heute, gestern haben wir ja einen ziemlichen Temperaturdämpfer, aber das kommende Wochenende bringt dann wieder wirklich warmes und sonniges Spätsommerwetter, also Temperaturen an den Nachmittagen von 20 bis 26 Grad am Sonntag, vielleicht sogar 27, 28 Grad, vor allem in Tirol und Vorarlberg.
0: Wow.
2: Also wirklich auch für die Jahreszeit dann ungewöhnlich warm.
0: Ich habe gleich eine konkrete Anfrage wegen einer Hochzeit von der Nicole, aber zuerst sag noch zu heute.
2: Heute teils, teils, also Vorarlberg, Tirol, Kärnten, super sonnig wieder und eher frisch, also maximal 20, 21 Grad. Salzburger Land bis ins Burgenland, also Richtung Norden und Osten, ist heute wechselhaft. Der eine oder andere Regenspritzer und nur um die 15 Grad.
0: Okay, aber das ist dann Nicole alles wurscht, weil sie ist jetzt nur in der Vorbereitung.
2: Genau,
0: auf eine Hochzeit.
2: Die Nicole will am Freitag heiraten in der Nähe von Wien und das wird auch durchaus passables Wetter, also ein Mix aus Sonne und Wolken, aber es bleibt fix trocken, Wind nicht allzu stark und die Temperatur dann um die 18 Grad, aber ich würde sagen, in der Sonne, das geht sich dann ganz gut aus, da wird es nicht zu frisch.
0: Ja, wir wollen. Und dann irgendwann denkt sich der DJ, weiß ich mir jetzt, was ich auflegen soll, jetzt brauche ich da irgendwas, dass alle gut drauf sind. Der da.
3: Passe!

0: Na, jetzt haben wir was losgetreten mit Hochzeits-DJ-Musik. Pass auf, die Lilly schreibt sofort, es gibt nur einen einzigen Song, der auf jeder Hochzeit gespielt werden muss, und zwar den von Bruno Mars. Das ist super, Lilly, aber du hast nicht dazu geschrieben, welchen Song. Bitte noch nachreichen, welchen Bruno Mars-Song. Ich kann sonst davon nur ganz billig ausgehen, dass du den meinst. Ist jetzt super aufgelegt.
1: Ja, der passt.
0: Wird schon nicht falsch sein. Thematisch zumindest sind wir gut dabei. Bruno Mars, Marry You. In 8 Minuten 6 Uhr.

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13: Ö3 Wecker, einen wunderschönen guten Morgen, Österreich. Gleich gibt's einen doppelten Espresso. Kid Rock mit Olivia Rodrigo.
14: Ja, ist eine gute Kombi. Eröffnet gleich die 6 Uhr Stunde. Hier ist jetzt mal zuerst rein uns.
15: Guten Morgen.
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17: Mit gestohlenen Identitäten und gefälschten Ausweisen soll ein großes Betrugsnetzwerk in Wien hunderte Bankkonten eröffnet und teure Handys bestellt haben. Der Gesamtschaden rund 750.000 Euro. Die drei mutmaßlichen Haupttäter müssen sich heute am Wiener Landesgericht verantworten, berichtet in Wien Ö3-Reporter Michael Schön.
18: Die Liste der Vorwürfe gegen die Männer ist lang und reicht von schwerem gewerbsmäßigen Betrug bis hin zur Fälschung besonders geschützter Urkunden. Damit sollen die drei Angeklagten im Alter zwischen 34 und 44 Jahren Bankkonten eröffnet und teure Smartphones bestellt haben, ohne sie zu bezahlen. Die Geräte haben sie anschließend weiterverkauft. Insgesamt hat die Polizei 30 Verdächtige ermittelt. Die drei mutmaßlichen Haupttäter, die heute vor Gericht stehen, sollen die Bande organisiert und die Dokumente in einer Wohnung in Floridsdorf hergestellt haben. Sie sollen dafür die Identitäten mehrerer 100 Menschen gestohlen haben. Der Gesamtschaden rund 750.000 Euro. Auf die Spur der Betrüger sind die Ermittler nach Hinweisen aus Deutschland gestoßen. Die drei Männer haben bisher die Aussage verweigert. Ihnen drohen mehrjährige Haftstrafen.
17: Die Regierung schickt heute den Gesetzesentwurf zur CO2-Speicherung in Begutachtung. Das heißt, da können dann alle, die das wollen bzw. die das betrifft, Stellung nehmen. Mit dem Gesetz soll das Verbot der CO2-Speicherung aufgehoben werden. Künftig soll also Kohlendioxid im Boden in leeren Erdöl- oder Erdgaslagerstätten gespeichert werden dürfen. Die gibt es etwa in Ober- und Niederösterreich. Dafür soll es aber strenge Regeln geben, berichtet für Ö3 Peter Daser.
19: Fürs Einspeichern von CO2 im Boden dürfen andere öffentliche Interessen nicht überwiegen, zum Beispiel die Wasserversorgung.
12: Wasserversorgung oder Siedlungsgebiete. Und es gibt eine jährliche Mengenobergrenze. Bis Ende 2029 liegt sie bei 3 Millionen Tonnen CO2 pro Jahr. Danach steigt sie auf 7 Millionen Tonnen CO2 bis Ende 2034. Für die Zeit danach wird die Obergrenze neu beurteilt. Im Gesetz steht auch, dass es beim Einlagern von CO2 nur um unvermeidbare Restemissionen geht. Die fallen zum Beispiel bei der Zementherstellung an oder bei der Müllverbrennung. Und es gehe nicht darum, das Vermeiden von CO2-Emissionen zu ersetzen.

0: eingeklemmt worden, ist dann im Spital gestorben. Am Abend sind in Wien die Awards für die besten Fußballerinnen und Fußballer des Landes vergeben worden und großer Abstauber bei der diesjährigen Bono-Gala war der LASK, Ö3-Reporter Daniel Kulowitz.
1: In gleich vier Kategorien staubt der Meister und Cupsieger ab. Mannschaft der Saison, Trainer der Saison, Tormann der Saison und Spieler der Saison gehen an die Linzer.
2: Ja, es ist Sascha Horvath.
1: Sascha Horvath, Spieler der Saison, der ins ÖFB-Team ja auch nachberufen wurde. Bester Tormann der Saison, Lukas Jung, wird ebenfalls mittlerweile im Nationalteam. Und
3: der Trainer der Saison geht an
4: Didi Kübauer.
3: Didi Kübauer.
1: Didi Kübauer landet sogar vor Ralf Rangnick und bedankte sich per Videobotschaft.
5: Auf diesem Wege möchte ich mich herzlich bedanken für die Auszeichnung. Ist für mich definitiv nicht selbstverständlich und freue mich richtig darüber.
1: Zum besten Legionär wurde Bayern-Star Konrad Leimer gekürt. Spielerin der Saison ist Sarah Mattner-Tremblant. Die gebürtige Wienerin war letzte Saison noch bei SK in St. Pölten, ist mittlerweile beim FC Bayern. Und das Frauenteam der Saison ist die Wiener Austria.
0: Und jetzt zu Simon Köldorfer.
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7: Tiefbeer hat noch nicht ganz mit Österreich abgeschlossen und bringt heute einige Wolken und ein paar Regenspritzer in den Norden und Osten des Landes. Also vom Salzburger Land über Oberösterreich, Niederösterreich und die Obersteiermark bis ins Burgenland wird es ein wechselhafter und windiger Dienstag bei frischen 12 bis 18 Grad. In Vorarlberg, in Tirol und in Kärnten wird Hochzanderwetter wirksam. Die paar Nebelschwaden lösen sich auf. Spätestens am Vormittag gibt es im Westen und Süden verbreitet strahlenden Sonnenschein und bis zu 21 Grad.
8: Okay, Hochzander? Ja. Wie der Fisch?
7: Ja, wie der Fisch. Ich weiß nicht, was die sich da überlegt haben. Aber naja, okay, vielleicht ist ja auch ein menschlicher Name. Wer weiß.
9: Wenn du, okay.
8: Okay, wenn es jetzt einen Zander gibt, der zuhört, bitte anrufen.
9: Genau, wir überlegen uns was. Also wirklich. Du
8: kriegst ein Geschenk.
9: Kriegst auf jeden Fall ein Geschenk, ja. Weiß nicht. Ah, ruf mal an. Wenn jemand Zander heißt und uns gerade hört, ruf an.
8: Vorname
9: ist ganz. Also dann, na, okay, schauen wir. Schauen wir. Kurz nach 6, Verkehrsservice jetzt, glaube ich.
8: Da starten wir in Tirol, A12 Interlautobahn in beiden Richtungen zwischen Mötz und Ötztal. Weiterhin Sperre wegen der Arbeiten nach einem Frontalzusammenstoß im Baustellenbereich. Ausweichen geht über die B171.
9: Und Oberösterreich.
8: A9 Pyrenautobahn Richtung Graz zwischen Inzersdorf und Klaus. Da ist der Otzdorf-Tunnel gesperrt. Im Tunnel steht ein defekter LKW. Ausweichen geht über die B138. Und ich sehe, da ruft schon wer an.
9: Ja, genau. Max, heb du doch mal ab, bitte. Schau mal, ob da ein Zander dran ist. Wunderschönen guten Morgen, was du vielleicht vorhin noch kurz verpasst hast, Gabriele. Unser ja. Max ist schnüffelt gern an Kaffeebohnen. Ja. Ja, das macht ihn munter, dann geht's ihm gut.
8: Ja.
9: Es gibt auch tatsächlich Leute, die haben jetzt gerade auch geschrieben, zum Beispiel die Sarah, der Dominik und der Beda mit zwei Dora. Mhm. Sie schnüffeln gern an Tankstellen, also sie mögen Benzingeruch. Es ist 5 Minuten nach 6 Uhr.
8: Vielleicht haben Sie aber auch den Tankstellen-Kaffee gemeint.
9: Na, da steht tatsächlich, ich schnüffel gern Benzin. Also es ist jetzt nicht konkret wirklich das Ethanol, sondern wahrscheinlich einfach nur an der Tankstelle.
8: Ja.
9: Das ist schon passiert. Der Tag ist 6 Stunden alt.
8: Wahnsinn. Was kann da noch alles kommen?
9: Ein Zander vielleicht. Guten Morgen.
8: Morgen.
9: Morgen.

0: So, noch immer hat kein Zander angerufen. Guten Morgen im Wecker, was ist los mit euch? So, wer heißt Zander im Vornamen? 0800 600 600.
1: Lass uns jetzt was eintreten, ja. Simon.
0: Bitte. Bis jetzt haben nur Leute angerufen, die einfach Guten Morgen sagen wollten. Ist eh auch nett, aber ihr heißt halt nicht Zander.

0: Ich habe gerade nachgeschaut, es gibt so eine Namensdatenbank, wie viele Menschen Zander in Österreich heißen. Mhm. Theoretisch müssten bei uns zwei anrufen können. Es gibt zwei Menschen, die Zander getauft wurden. 1993, was war es heute? 2025, oder? Ja.
1: Okay. Also, zwei Menschen. Der von 1993 könnte eigentlich anrufen.
0: Genau, der 2025er wird besser. Naja. Ja, der schmeißt Handy am Boden vielleicht maximal. Dann regt sie die Mama auf.
1: Okay. Na gut, also 1993 Zander, ruf an. In der Zwischenzeit können wir noch mal ganz kurz auf die Tankstellen zurückkommen.
0: Die Schnüffler.
1: Guten Morgen im Wecker, es ist 6:12. Annette, die Schnüffler. Ich finde, kann bitte irgendjemand die Anzeigetafel bei allen Tankstellen reparieren?
0: Ach so.
1: Die sind ja ganz offensichtlich kaputt. Also ich meine, die zeigen ja völlig ihre Beträge an.
2: Hallo.
3: Hallo.
2: Ich zahle die 4 mit Bankomat, bitte.
3: Zapfsäule 4, ja, macht 10 Euro. Wohin wollen Sie denn da fahren? Bis Zapfsäule 5?
1: Ach, man darf trotzdem den Humor nicht verlieren.
0: Ich würde gerne was dazu sagen, aber mein Hals ist so trocken wie mein Tank. Weißt du?
1: Scheiße.
0: Houdini, zauber uns ein bisschen günstigere Preise her. Ja. Dua Lipa jetzt um 6:13 Uhr.

0: Mann, ist der gut. Before You Go, Luis Capaldi. Und wir drehen die Temperatur langsam nach oben.
1: Oh ja, Haar auf Stella.
0: Auf! Es ist 6.20 Uhr und für diejenigen unter euch, die sagen, nein, ich mag jetzt nochmal ein bisschen was nehmen wir, Bryan Adams-mäßiges. Dann wird es der Summer of 69. Schönen guten Morgen und herzlich willkommen. Hier ist der Ö3-Wecker. Und im September of 2026 beweisen ein paar junge Profis bei den Berufsweltmeisterschaften in Shanghai wieder mal, warum die österreichische Ausbildung 10 von 10 ist. Mua, Chefskiss.
2: Schönen guten Morgen, da ist die Julia Gschwandner aus Bergheim bei Salzburg. Ich tritt bei den World Skills in der Floristik an und habt ihr euch einer Frau schon länger keine Blumen mehr gekauft? Ich glaube, das war halt der perfekte Tag.
3: Wie oft sollte man das machen?
2: Eigentlich immer.
1: Immer, ja. Bin ja dafür. Nicht nur die Julia ist für Österreich vor Ort. Insgesamt sind 48 junge Profis aus unserem Land gerade bei den World Skills und kämpfen eben darum, der oder die Beste in ihrem Beruf zu sein. Bevor es dann morgen mit den Wettbewerben losgeht, gibt es heute noch so eine richtig fette Eröffnungszeremonie in der Mercedes-Benz Arena in Shanghai. Da treten ja normalerweise so Stars auf wie Taylor Swift zum Beispiel. Aber jetzt eben unsere jungen Profis mit ihren Berufen. Heute um 14 Uhr, also unserer Zeit, geht's los mit dieser Zeremonie. Könnt ihr natürlich im Internet mitverfolgen. Ist ja ganz klar, da gibt es einen Stream, einen offiziellen World Skills Livestream.
0: Ja, bei so sportlichen Ereignissen würde man dann vielleicht sogar sagen, es ist arrogant, wenn man hergeht und sagt, ja, wir holen fix eine Medaille her und so weiter. Nur, man kann sich die Statistik der letzten Jahre anschauen, bei den Berufsweltmeisterschaften und bei den Berufseuropameisterschaften gibt es keine einzige ohne mehrfache Medaillen in allen möglichen Farben, auch sehr, sehr viele Goldmedaillen.
1: Austria.
0: Also es ist fix, dass in den nächsten Tagen ihr bei uns hier immer drei Wecker hören werdet. Gold für Österreich.

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12: Herzlich willkommen, hier ist der Dreiwecker am Dienstag. Es ist kurz nach 6:30 und wenn ihr in Tirol über die Inntal-Autobahn, über die A12 in die Arbeit fahrt oder vielleicht auch schon länger unterwegs seid, dann habt ihr schon mitbekommen, wenn ihr gerade erst ins Auto steigt, das ist ein gröberes Problem, das schon länger andauert.
13: Was ist da passiert? Ein Frontalzusammenstoß in Tirol auf der A12, der Inntal-Autobahn. In beiden Richtungen zwischen Mötz und Ötztal weiterhin Sperre wegen der Arbeiten nach diesem Unfall. Auf der Ausweichstrecke der B171 geht es abschnittsweise nur langsam weiter. Richtung Innsbruck müsst ihr auf jeden Fall mit einem Plus von 20 Minuten rechnen.
12: Und es gibt noch einen defekten LKW in Oberösterreich.
13: A9 Pyrenautobahn Richtung Graz zwischen Inzersdorf und Klaus. Da ist der Otzdorf-Tunnel noch bis ca. 7 Uhr gesperrt. Der defekte LKW steht nämlich im Tunnel. Ausweichen geht über die B138. Hier gibt es aber auch schon Verzögerungen. Und eine Viertelstunde plus habt ihr gerade im Frühverkehr in Wien auf der Tangente Richtung Graz zwischen Nierstetten und dem Handelsquai. Gute und sichere Fahrt in diesen Dienstag und damit gleich weiter zu Rainer Hans.
14: 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Upskirting am Münchner Oktoberfest wird zum immer größeren Problem, wenn bei einem der bekanntesten Fahrgeschäfte, dem Teufelsrad, Besucherinnen der Rock verrutscht und dann fotografiert wird. Mittlerweile geht das sogar schon so weit, dass Bilder davon verkauft werden. Die Regeln für Kreditvergaben werden geändert. Das betrifft auch Ratenzahlungen und jetzt kaufen später zahlen Angebote, wie es sie von Klarna oder PayPal gibt. So muss künftig etwa bei größeren Anschaffungen die Kreditwürdigkeit überprüft werden. Details in den Ö3-Nachrichten um 7. Und der österreichische Fußballbund hat eine Bewerbung für die U21-Europameisterschaft 2029 abgeschickt. Das Konzept sieht 8 Spielstätten vor, darunter auch die Stadien von Rapid und Austria, St. Pölten, Innsbruck, Altach oder 3 Schauplätze in Oberösterreich inklusive LASK-Stadion. Wer den Zuschlag für die U21 Euro bekommt, entscheidet sich am 7. Dezember. Und jetzt zum Wetter und zu Simon Köldorfer.
15: Wir starten frisch bis kalt in den Dienstag. 0 bis 9 Grad messen wir aktuell nur in Vorarlberg, in Tirol und Kärnten. Weil hier heute aber die meiste Zeit die Sonne scheint, werden das am Nachmittag die wärmsten Regionen sein mit bis zu 21 Grad heute im Süden und Westen. Vom Salzburger Land bis ins Burgenland sind es derzeit um 11 Grad und am Nachmittag um 16 Grad. Hier wird es windig und wechselhaft, also mal sonnig, dann wieder bewölkt und inklusive einzelner Regenspritzer. Am öftersten regnet es heute von der Obersteiermark über das Bergland Niederösterreichs bis ins Mittelburgenland. Lelia.

Es ist 6:36 Uhr. Das ist schlecht, wir wollen nämlich aufstehen, bitte. 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

0: One Republic für euch.
1: Für einen guten Start in diesen Dienstag. Hey, guten Morgen zu euch ins Badezimmer, in die Küche, ins Auto. Vielleicht steht ihr gerade vorm Kasten. Schwere Entscheidung.
2: Der Kasten.
1: Jetzt aber mal Spotlight auf den Michael. Okay, den stellen wir euch heute im Wecker noch näher vor.
3: War super, weil mir das Leben gerettet hat.
1: Das sagt er heute noch, erzählt seine Geschichte. Ein 7-Jähriger aus Niederösterreich, dessen Leben durch eine Stammzellenspende gerettet wurde.
2: Heute ist der 22. September und da wollen wir uns jetzt kurz bewusst Zeit nehmen. Ich weiß, in der hektischen Früh ist das viel verlangt, aber vielleicht habt ihr ein Ohr für diese außerordentliche Geschichte. 22. September, Welttag der Stammzellenspende, ist ein weltweites Netzwerk, für das ihr euch natürlich auch hier in Österreich registrieren könnt. Und wenn der richtige Spender oder die richtige Spenderin gefunden ist, könnte es sein, dass auch ihr ein Leben rettet. So wie du, Tamara Stocker. Guten Morgen nach Inzingen, Tirol.
4: Guten Morgen, ich bin nämlich so eine Spenderin.
1: Ah!
4: Eine Stammzellenspenderin, genau.
2: Wow, allein der Satz. Und du weißt, dass die angekommen ist?
4: Ja, weil die eine

0: auch noch am selben Tag vom Kurier abgeholt worden ist und binnen 72 Stunden beim Empfänger sein muss. Meine Stammzellen haben eine ziemlich weite Reise vor sich gehabt, nämlich nach Australien.
1: Da rückt die Welt ein bisschen näher zusammen, weil logischerweise alle gut vernetzt sind.
2: Tamara, wie war dieser Moment für dich? Also der Philipp und ich, wir sind auch registriert, schon jahrelang. Wie war das für dich, als du die Info gekriegt hast, hey, du wärst eine passende Spenderin, melde dich?
0: Ja, für mich war das total surreal. Also ich habe die Nachricht auch 3-4 Mal lesen müssen, weil ich zuerst gemeint habe, dass es Scam ist oder so.
1: Ja.
0: Aber es war tatsächlich real und es ist alles total schnell gegangen und ich habe das dann sacken lassen und habe dann auch die eine oder andere Träne vergossen, weil das schon ein sehr besonderer Moment war und ich da halt überhaupt nicht drauf vorbereitet war natürlich.
1: Du hast ein Leben gerettet.
0: Ich habe ein Leben gerettet, ja. Es ist sehr surreal, so einen Satz zu sagen, aber ich finde es total schön und ich bin auch sehr dankbar über die Möglichkeit, dass sie das machen habe dürfen.
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0: Es ist 6.45 Uhr, guten Morgen, und die Thea schreibt uns gerade über WhatsApp, könnt ihr übrigens auch jederzeit machen. Guten Morgen, ich bin leider erst zu spät eingestiegen, aber wie und wo kann ich da auch mithelfen und mich registrieren für so eine Stammzellenspende? Online, bei uns gibt es alle Infos. Ich verstehe das, Philipp hat eh schon gesagt, in der Früh ist das hektisch, da hört man dann vielleicht nur die Hälfte. Findet ihr alles gut zusammengefasst online auf der 3 Homepage.
1: Und beim Rainer dann in den 3 Nachrichten um 7, wie schaut es aktuell aus in der Stammzellenforschung? Der ist in letzter Zeit ein ordentlicher Sprung nach vorn getan. Hört sie dann in, was haben wir, 15 Minuten dann um 7.

0: Katy Perry, du hast jetzt schon lange nichts erzählt über sie und den Justin Trudeau. Weil was ist los?
1: Weil sie gerade, es ist ruhig gerade zwischen also, okay. den beiden. Lass sie ja mal kurz, ja?
0: Promi Hansa. Schlaft ein bisschen. 6.51 Uhr, guten Morgen. Und normalerweise sagt man ja, we listen and we don't judge. Mhm. Aber ich würde sagen, da hören wir zu und wir judgen auf jeden Fall, weil das ist einfach, das ist wirklich, na, da weiß ich gar nicht, was ich dazu sagen soll.
1: Gleich vorweg, es gibt doch natürlich immer eine Hotline, wo sich Männer Hilfe holen können, wenn sie zum Beispiel sowas bei sich empfinden. Auf dem Münchner Oktoberfest werden Frauen auf dem Fahrgeschäft Teufelsrad offenbar immer öfter gezielt gefilmt. Das war auch vorher gerade beim Rainer um halb. Das arbeitet ein bisschen.
0: Also zum Beispiel, wenn dann das Dirndl verrutscht, dann sieht man kurz die Unterwäsche oder Intimbereich. Und diese sogenannten Upskirting-Aufnahmen werden dann auch auf Social Media verbreitet, mittlerweile sogar verkauft. Mhm. Lösungsansatz, wie man dagegen vorgehen kann, hören wir in den Nachrichten um 7 Uhr.
1: Jetzt ist es 6.52 Uhr, der Dreiwecker am Dienstag. Ganz was anderes jetzt.
2: Guten Morgen, Gabi, guten Morgen, Philipp. Da ist der Tommy mit Dreiwecker. Neben mir ist die
3: Julia.
2: Julia, jetzt sag mal ganz ehrlich, was ist gerade vorher passiert? Du hast grundlos zu lachen begonnen scheinbar neben mir. Wieso?
3: Ja, weil du mir angeredet hast. Und da kommt immer irgendwas, was man eigentlich wissen soll, aber wir nicht wissen.
1: Was sie nicht wissen, hören wir noch immer Dreiwecker, so in 20 Minuten.

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12: Zu euch jetzt ins Auto. Hier ist der Dreiwecker. Kommt gleich eine unglaubliche Stimme. Teddy Swims und auch Eros Ramazzotti, der aber eigentlich Walter heißt, also Weidel Ramazzotti gleich.
13: Jetzt mal ab zu Rainer Hans. Es ist 7 Uhr.
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15: Auf dem Münchner Oktoberfest werden Frauen auf dem Fahrgeschäft Teufelsrad offenbar immer öfter gezielt gefilmt, wenn ihre Röcke verrutschen und Unterwäsche oder Intimbereich kurz zu sehen sind. Diese sogenannten Upskirting-Aufnahmen werden dann auf Social Media verbreitet und Ö3-Reporter Simon Planck mittlerweile sogar verkauft.
16: Ja, eine deutsche Rechercheplattform hat herausgefunden, dass auf Facebook, Instagram und TikTok mehr als 32.000 solcher Spannervideos kursieren. Einige Accounts verdienen damit dann sogar Geld. Die Betreiber, die sitzen oft in Südostasien und da ist es einfacher als bei uns, mit Klicks Geld zu machen. Und viele verkaufen dann zusätzlich auch noch Abos an Menschen, die noch mehr sehen wollen.
15: Und Simon, wer steckt hinter diesen Upskirting-Aufnahmen?
16: Die Videos dürften von Personen stammen, die das Oktoberfest ganz normal besucht haben und dann aber gezielt beim Teufelsrad Frauen filmen. Und die verkaufen ihr Material dann an die Betreiber dieser Spannerseiten. Neu ist das Problem am Oktoberfest leider nicht. Jetzt wissen wir aber, wie groß es ist. Die Betreiber vom Teufelsrad haben letztes Jahr schon Schilder aufgestellt, dass man Fremde nicht filmen darf. Und Frauen bekommen auch gratis Radlerhosen, um sich vor Spannern zu schützen.
15: Ab 20. November werden die Regeln für Kreditvergaben geändert. Das betrifft nicht nur die klassischen Bankkredite, sondern auch Ratenzahlungen oder die sogenannten Jetzt-Kaufen-Später-Zahlen-Geschäfte. Rainer Hasi war aus der Ö3 Wirtschaftsredaktion. Wie wird sich das auf Konsumentinnen und Händler auswirken?
17: Es wird ein paar Überraschungen geben können, denn wer Ratenzahlung oder einen Kauf auf Rechnung macht, der oder die muss seine Bonität künftig nachweisen oder der Händler muss sie jedenfalls überprüfen. Das heißt jetzt nicht unbedingt, dass man beim Kauf von ein paar Sneaker um 150 Euro im Internet gleich sein ganzes Vermögen offenlegen muss. Aber die Regeln wurden verschärft. Eine Anfrage des Händlers bei einem Bonitätsauskunftsunternehmen wird nicht in allen Fällen reichen, sondern bei einer etwas größeren Anschaffung, im Möbelhaus zum Beispiel, kann es schon möglich sein,

0: dass da Lohnzettel oder Ähnliches verlangt werden.
1: Das klingt recht aufwendig. Warum wurden die Regeln denn verschärft?
0: Ja, aufwendig ist durchaus zu befürchten, aber der Grund für die Neuerungen ist schon nachvollziehbar. Gerade über Bezahldienste konnte ja recht ausgiebig geshoppt werden.

0: gelassen.
1: Je mehr Menschen im weltweiten Stammzellenspendenregister erfasst sind, desto höher ist die Chance, einen Spender oder eine Spenderin zu finden. Darauf wird heute am Stammzellenspendertag aufmerksam gemacht. Ö3-Reporterin Marlene Nowotny.
2: Für eine Stammzellenspende kommen nur gesunde Erwachsene in Frage. Die Registrierung ist bis zu einem Alter von 45 möglich. Die Chance, dass ein Empfänger den passenden Spender findet, liegt im besten Fall bei 1 zu 300.000, sagt Antonia Müller von der MedUni Wien.
3: Weil wir reden einerseits von Stammzellen, die das Blut erneuern, andererseits von Immunzellen. Die Immunzellen müssen sehr ähnlich sein, weil wir ansonsten mit sehr schweren Nebenwirkungen rechnen müssen.
2: Per Fragebogen wird erhoben, ob ein Erwachsener prinzipiell in Frage kommt. Anhand des Abstrichs der Mundschleimhaut mit einem Wattestäbchen, den man selbst zu Hause vornimmt und einschickt, wird man in die weltweite Datenbank aufgenommen. Kommt es zu einer Stammzellenspende, funktioniert die fast immer wie eine Blutspende, ambulant im Spital, die etwas mehr Zeit in Anspruch nimmt.
1: US-Präsident Donald Trump hat jetzt Trump TV, sein eigenes Online-Fernsehen, gestartet. Wohl eine Antwort auf die Protestaktion mehrerer TV-Sender. Sie wehren sich dagegen, dass CNN, MS Now und die Plattform Politico Hausverbot im Weißen Haus bekommen haben und wollen vorerst nicht mehr über Trump-Auftritte berichten. Für drei Barbara Chandl.
4: Es ist ein bizarrer Auftritt des US-Präsidenten gestern. Ein 9-minütiges Video zeigt ihn bei der feierlichen Eröffnung eines neuen Hubschrauberlandeplatzes beim Weißen Haus. Der Präsident hält eine Rede, schneidet das Band durch. Zu hören ist allerdings nur Rauschen. Der Grund? Kein Sender stand für die sonst übliche TV-Pool-Berichterstattung zur Verfügung. Sonst wechseln sich ABC, CBS, CNN, Fox News und NBC dabei ab. Auch bei Trumps Reise zur UN-Generalversammlung in New York fehlte also die Live-Berichterstattung im Fernsehen. Trump wiederum verteidigt gestern am Abend seine Entscheidung, bestimmte Medien auszuschließen.
5: And if they're fake news, I really think I have an obligation not to allow them into another very special house.
4: Er sei berechtigt, Fake News nicht in sein spezielles Haus zu lassen, sagt er und meint dabei das Weiße Haus.
1: Und jetzt zu Simon Köldorfer.
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7: Heute ist der kühlste Tag der Woche. Die Temperaturen schaffen es in den meisten Regionen nur auf 12 bis 20 Grad. Im Westen und Süden wird es zum Teil ein bisschen wärmer als 20 Grad, weil heute von Vorarlberg bis Kärnten meist den ganzen Tag die Sonne scheint. Die Nebelfelder in Nordtirol lösen sich bis zum Vormittag auf. Vom Salzburger Land bis ins Burgenland sieht die Sache anders aus. Hier ist es windig heute und sonnentechnisch mittelprächtig. Auch der eine oder andere Regenspritzer ist dabei, vom Salzburger Flachgau bis ins Mostviertel. Aktuell regnet es auch teilweise im Mittelburgenland und im Südburgenland.
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7: Ach so, ups.
8: Nein, keine Kritik. Ich mag das nur, wie du mit Inbrunst dein Wetter präsentierst für ganz Österreich.
7: Mit dem ganzen Körper.
8: So ist es. Und mit dem wuchten wir uns jetzt auch raus aus dem Bett mit dem ganzen Körper. Kurz nach 7, hier ist der Dreiwecker. Herzlich willkommen am Dienstag. Aktueller Verkehrsservice jetzt von Gabi Hiller.
9: Ja, da starten wir gleich wieder in Tirol. Beschäftigt uns ja seit 4 in der Früh. Da ist ein schwerer Unfall passiert auf der A12. Deshalb in beiden Richtungen zwischen Mötz und Ötztal noch bis mindestens 8 Uhr Sperre wegen der Bergungsarbeiten nach dem Frontalzusammenstoß. Ein LKW und ein PKW müssen da geborgen werden. Auf der Ausweichstrecke der B171 dauert es gerade in beiden Richtungen ca. 20 Minuten länger.
8: Der Dreiwecker in Oberösterreich.
9: A9 Richtung Graz zwischen Inzersdorf und Klaus. Da gibt es noch für kurze Zeit Sperre. Der LKW fährt da gerade aus dem Tunnel. Auf der Ausweichstrecke über die B138 dauert es noch eine Viertelstunde länger. Und 15 Minuten plus müsst ihr auch im Frühverkehr in Wien einplanen. Auf der Tangente Richtung Graz zwischen Ierstetten und dem Handelskai. Gute und sichere Fahrt.
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8: Es regnet. Medaillen.
9: Ja, das habe ich.
8: Ab heute. Da starten die Berufsweltmeisterschaften in Shanghai und das ist unser Team.
11: Guten Morgen Österreich, ich bin Speditionskaufmann und Logistiker und darf bei den diesjährigen World Skills in Shanghai Österreich vertreten.
12: Ich bin Bäckerin und vertrete heuer bei den World Skills in Shanghai Austria.
13: Ich bin Fliesli und darf Österreich bei den World Skills in Shanghai vertreten.
14: Ich tritt bei den World Skills in der Floristik an.
15: Ich vertrete Österreich bei den World Skills im Betonbau.
16: Ich bin Schneiderin und ich bin die Kandidatin für Restaurant Service.
17: Guten Morgen!
9: So cool, da sind so viele coole junge Profis aus Österreich dabei bei den Berufsweltmeisterschaften. Alles Gute von uns. Liebe Grüße nach Shanghai.
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8: Von uns allen jetzt einmal einen schönen Start in diesem

0: 13 Minuten nach 7 und wir haben heute mit Rebecca Guten Morgen schon den Max kennengelernt. Der Max steht einen Meter von mir entfernt und er schnüffelt Kaffeebohnen, um munter zu werden.
1: Das, ja. Manchmal funktioniert es.
2: Ja. Er trinkt wirklich keinen Kaffee.
0: Noch nie Kaffee getrunken. Er riecht nur.
2: Und ist trotzdem munter.
0: Und dann hat er eine erste Nase genommen und denkt sich:
1: Bist du deppert?
0: Der vor deinem.
2: Ja, aber das denken sich auch ein paar bei den Antworten, die wir gleich hören beim neuen Ö3 Mikroman. Tom.
3: Guten Morgen Österreich, die World Skills, die Berufsweltmeisterschaften starten in Shanghai. Bei mir geht es auch um Berufe, heute um den des Bäckers. Von welcher niederösterreichischen Region hat das Wachauer Laberl seinen Namen?
4: Ich weiß nicht, Weinviertel. Ich habe keine Ahnung.
3: Weinviertel.
4: Ich weiß es nicht, nein.
5: Weinviertel?
3: Oder Waldviertel oder Weinviertel?
5: Weinviertel.
3: Weinviertel, okay, was sagst du?
5: Auch Weinviertel.
3: Auch Weinviertel. Ihr seid alle so Weinviertel-Fans, aber dann müsste das Laberl Weinviertler Laberl heißen und nicht Wachauer Laberl, oder?
4: Puh.
3: Kennst du Niederösterreich?
4: Ja, ja.
3: Weißt du, wo das ist?
4: Um Wien herum.
3: Um Wien herum, ja, genau. Wie heißt die Hauptstadt von Niederösterreich?
4: St. Pölten.
3: Jetzt kommen wir nochmal zu der Frage, von welcher Region Niederösterreichs hat das Wachauer Laberl seinen Namen?
4: St. Pölten.
3: St. Pölten?
4: Ja, sag ich.
3: Dann müsste ja St. Pöltener Weckerl heißen, oder?
4: Ja, ich weiß nicht.
3: Von welcher Region Niederösterreichs hat das Wachauer Laberl seinen Namen?
1: Von der Wachauer Alm.
3: Wo ist die Wachauer Alm?
1: Ja, das ist halt in Niederösterreich, keine Ahnung.
3: Wieso weißt denn du so viel?
1: Man beschäftigt sich mit viel. Aber wo die Wachauer Alm ist, keine Ahnung, ob es das überhaupt gibt.
3: Von welcher Region Niederösterreichs hat das Wachauer Laberl seinen Namen?
5: Ich verstehe die Frage leider nicht.
6: Wachau.
7: Ach so.
5: Ah ja. Ach so. Ja, Wachau.
7: Ja, super.
0: Gar nicht gewusst, dass das Wachauer Laberl so ein gutes Scherzerl hat.

0: Wenn Chris Desaranley von den Good Old Days singt, dann meint er vielleicht auch Eros Walter Ramazzotti.
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4: Es ist genau 18 Minuten nach 7.

0: Guten Morgen, liebe Rebecca.
1: Guten Morgen, hier spricht Alice. Ich wollte Gabi und Philipp nur einen wunderschönen guten Morgen wünschen. Wollte mich bei Ihnen bedanken, dass Sie immer so einen schwungvollen Start mir ermöglichen in den Tag. Und ich wollte gerne auch einen guten Morgen ins Ausland schicken an all diejenigen, die auch Ö3 empfangen können. Und zwar speziell von meiner Kompanie, die jetzt dann auch in Bosnien ist, dass ich Ihnen schicke ein wunderschönes guten Morgen und dass ich mich herzlich für die Gemeinschaft bedanke, die ich dort erfahren durfte. Baba, servus.
2: Oh, danke, Alice, das machen wir auf jeden Fall. Guten Morgen an alle. Und diese Geschichte solltet ihr heute im Ö3-Wecker nicht verpassen. Ein Baby, eine erschütternde Diagnose und ein Fremder, der zum Lebensretter wird.
3: Guten Morgen, wir sind heute im Ö3-Wecker. Mein Name ist Sandra.
4: Hallo, ich bin der Stefan.
3: Wir sind heute da, weil unser 7-jähriger Sohn vor vielen, vielen Jahren eine Leukämie-Diagnose bekommen hat und eine rettende Stammzellenspende bekommen hat.

0: bekommen hat und dadurch heute leben darf.
1: Wow. Also die ganze Familie aus Niederösterreich ist bei uns zu Gast. Hört ihr denn alles detailliert in 20 Minuten bei uns?
2: Wenn ihr zu der Art Menschen gehört, die insgeheim bei jedem Film eigentlich wirklich auf ein Happy End hoffen, dann ist der Drei Wecker heute das Richtige für euch. 7:23 Uhr.

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12: Hier ist der Ö3-Wecker und gleich sind wir wieder eure Beifahrer. Aktueller Verkehrsservice gleich.
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12: Diesen superschönen Dermot Kennedy-Song haben wir gleich. Funeral oder auch Volbeat mit Time Will Heal. Jetzt ist der Rebecca mal in Tirol, Gabi.
15: Ja, während ihr wahrscheinlich noch geschlafen habt, ist da ein schwerer Unfall passiert, circa um 4 in der Früh auf der A12. Deshalb in beiden Richtungen zwischen Mötz und Ötztal noch bis mindestens 8 Uhr Sperre wegen der Bergungsarbeiten. Ein LKW und ein PKW müssen dann nämlich geborgen werden. Vor den Ableitungen auf der A12 gibt es Stau und jeweils eine Viertelstunde Zeitverlust. Auf der Ausweichstrecke der B171 dauert es in beiden Richtungen gerade 20 Minuten länger.
12: Der Dreiwecker in Oberösterreich.
15: A9 Richtung Graz bei Inzersdorf. Der Tunnel Otzdorf ist jetzt wieder frei, die Sperre ist aufgehoben. Auf der ehemaligen Ausweichstrecke über die B138 dauert es aber immer noch eine Viertelstunde länger. Und mit einem Plus von 20 Minuten müsst ihr rechnen im Frühverkehr in Wien auf der Tangente Richtung Graz, zwischen Hirstetten und dem Handelsquai. Und in Linz gibt es auch dichten Frühverkehr auf den Stadteinfahrten. Gute und sichere Fahrt und damit gleich weiter zu Rainer Hans.
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16: Signa-Gründer René Benko muss sich heute in Innsbruck erneut wegen des Verdachts

0: der betrügerischen Krida verantworten. Der Oberste Gerichtshof hat im Juli einen Teilfreispruch aufgehoben. Die Sache muss neu verhandelt werden. Es geht um eine Mietvorauszahlung von rund 360.000 Euro für eine Villa im Innsbrucker Stadtteil Hungerburg. Benko soll seinen Gläubigern Geld vorenthalten haben. Er hat diese Vorwürfe stets bestritten. Die technischen Probleme im Flugverkehr in den USA wirbeln den Terminkalender durcheinander. Kanadas Regierungschef Mark Carney kann nicht wie geplant anreisen. Ein Treffen Carneys mit Österreichs Bundeskanzler Christian Stocker abseits der UNO-Generaldebatte musste deshalb abgesagt werden. Und hallo! Das setzt sich in Österreich als Gruß auch am Land immer mehr durch. Grüß Gott, Christi und Pfirti bleiben aber daneben bestehen. Letzteres vor allem im Westen. Das zeigt eine Studie der Österreichischen Akademie der Wissenschaften. Das Hallo wird von jüngeren Menschen mittlerweile auch neutraler wahrgenommen und nicht mehr so salopp. Und die Studie räumt auch mit einem Vorurteil auf. Junge grüßen genauso oft wie Ältere. Jetzt zum Wetter und zu Simon Köldorfer.
1: Es herbstelt heute früh, 1 Grad plus messen wir nur in Weitensfeld, 5 Grad aktuell in Mittersill und Imst, 9 Grad bei euch in Admont und Vöcklabruck. Es ist heute auch insgesamt der kühlste Tag der Woche bei Höchstwerten von meistens 12 bis 20 Grad. Dazu von Vorarlberg bis Kärnten super, super sonnig, von Salzburg ostwärts dagegen windig und wechselhaft mit ein paar Regenschauern vom Flachgau bis ins Mostviertel. Morgen ist dann auch in der Osthälfte wieder mehr Sonne dabei, der Donnerstag wird dann wieder eher durchwachsen mit ein paar Regenschauern. Richtung Wochenende setzt sich dann wieder ein Sonnenhoch durch.

0: Wenn ihr heute in Tirol guten Morgen in die Arbeit fährt, dann habt ihr es sicher mitbekommen, auf der A12 gab es ein gröberes Problem. Da ist jetzt, glaube ich, die Sperre aufgehoben.
1: Ja, früher als gedacht. A12 in beiden Richtungen zwischen Mötz und Ötztal. Sperre aufgehoben, Unfallstelle im Baustellenbereich ist jetzt geräumt. Es gibt aber noch Stau in beiden Richtungen und auch auf der Ausweichstrecke der B171 dauert es in beiden Richtungen noch bis zu einer Stunde länger. Aber wie gesagt, das sollte jetzt nach und nach besser werden, weil die Unfallstelle eben geräumt ist.
0: Es ist 7.38 Uhr, guten Morgen.

0: Wenn aus einer Diagnose, die einem den Boden unter den Füßen wegzieht, dann doch wieder Hoffnung wird. Wenn eine Stammzellenspende das Leben einer Familie aus Niederösterreich zum Besseren verändert.
1: Guten Morgen, 7.42 Uhr, Ö3 Wecker und herzlich willkommen Mama Sandra, Papa Stefan und vor allem an dich mit deinen 7 Jahren. Einen wunderschönen guten Morgen, vielleicht magst du dich selber vorstellen.
2: Guten Morgen, ich bin der Michael und heute hört sie meine Geschichte auf Ö3.
1: Wärst du jetzt lieber in der Schule oder passt eh da bei uns auch?
2: Euch auch.
1: Bei uns auch, sehr gut.
0: Es gab einen kritischen Moment ganz zu Beginn. Von welchem Fußballverein bist du Fan?
2: Rapid.
0: Rapid, genau. Und ich bin Sturmmitglied. Das blenden wir jetzt kurz aus. Okay? Mhm. Und alles andere ist jetzt sehr freundschaftlich zwischen uns, ja? Mhm.
1: Okay. Na, ich finde, der Michael kann schon. Du kannst Sturm Graz kurz bewerten auf einer Skala von 1 bis 10. 10 ist das Beste, 1 ist das Schlechteste. Wo würdest du Sturm Graz so bewerten?
2: 1.
0: Das ist so gut.
1: Das finde ich sehr gut. Na, ja. Michael, schön, dass du da bist und schön, Sandra und Stefan, dass auch ihr heute da seid. Heute ist ein besonderer Tag. Es ist nämlich der Welttag der Stammzellspende. Und für jemanden, der so eine Stammzellspende bekommt, ist das ja wie ein Lottosechser.
3: Genau, also mit 6 Monaten ist Blutkrebs diagnostiziert worden. Wir waren damals in Eisenstadt im Spital, weil er auf seiner Hand eine kleine Schwellung hatte. Die haben uns dann eigentlich wieder nach Hause geschickt, weil sie es gerönt haben und da hat man nichts gesehen. Und dann sind wir wieder hinbestellt worden und dann ist nochmal ein Röntgen gemacht worden, da hat man wieder nichts gesehen. Und dann hat aber der Oberarzt schon gemeint, der ist so blass im Gesicht, der möchte gerne mal Blut abnehmen. Und dann haben sie uns schon, bevor wir noch das Ergebnis hatten, sozusagen schon von den kranken Kindern separiert und haben gesagt, wir sollen darüber gehen zu den gesunden Kindern und ich habe eigentlich nichts dabei gedacht. Und dann haben sie uns die Diagnose gegeben, dass er Leukämie hat und dann sind wir von Eisenstadt gleich Volé mit der Rettung ins St. Anna Kinderspital gefahren. Mhm.
0: Zwei Sachen vielleicht noch kurz nochmal zur Erklärung. Eben Leukämie, für die das nicht kennen, ist eben Blutkrebs.
3: Genau, ja.
0: Man muss dazu sagen, jetzt steht er hier mit 7 Jahren, topfit und schimpft gegen Sturm Graz. Also,
1: wer zu Recht.
0: Und du bist der Einzige, der das darf. Passt das für dich?
2: Mhm.
0: Sehr gut.
1: Und die Geschichte von dir, Michael, die geht ja weiter. Denn obwohl die Chancen, den richtigen Spender zu finden, bei 1 zu 500.000 liegen, gibt es gleich ein echtes Happy End.

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1: Guten Morgen mit Philipp Hanser und Gabi Hiller.
2: Und heute bei uns im Ö3-Wecker zu Gast Papa Stefan, Mama Sandra und der 7-jährige Michael, dem eine Stammzellenspende vor über 6 Jahren das Leben gerettet hat. Und euch allen wünsche ich einen guten Morgen am Welttag der Stammzellspende. Stefan, jetzt war die Diagnose.

0: Dose da. Und ihr habt eben gewusst, ihr müsst einen Spender für den Michael finden.
1: Als Eltern habt ihr dann unter Hochdruck mit Aufrufen nach quasi diesem Perfect Match gesucht.
2: Also es ist im positiven Sinne eskaliert, das Ganze. Also wir haben sich gedacht, wir waren relativ hilflos damals, weil wir waren darauf angewiesen, dass irgendwer für unseren Sohn eben diese Stammzellen findet, also den passenden Spender. Zu dem Zeitpunkt ist aber dann schon bald festgestanden, dass wir doch einen Spender bekommen. Es hat 4 potenzielle Spender gegeben weltweit.
0: Puh, das muss man nochmal kurz sacken lassen.
2: Ja, also
0: 4 lebensrettende Anker.
2: Genau, also es ist im Endeffekt nicht viel, aber es ist trotzdem unendlich viel, wenn man bedenkt, dass es andere gibt, die keinen Spender finden. Die Statistik sagt 1 zu 500.000. Also wahrscheinlich bekommt man einen Spender, aber das hilft halt dann doch manchen Kindern recht wenig, wenn genau der passende Spender nicht dabei ist.
1: Es ist ja nicht wie bei einer Bluttransfusion, also genau. Blutspende, so eindeutig irgendwie feststellbar, sondern man braucht ja wirklich so einen genetischen Zwilling quasi.
2: Genau, es gibt ja verschiedene HLA-Merkmale und es wird auf einige HLA-Merkmale geschaut und diese sollten bestmöglich passen. Also uns ist damals erklärt worden, es gibt 10 wichtige HLA-Merkmale und wenn 10 von 10 passen, dann ist der Spender perfekt und da dürfte es eben 4 gegeben haben. Da ist dann der Beste ausgesucht worden und das war eben ein damals, glaube ich, 19-jähriger junger deutscher Mann, wie wir mittlerweile wissen, der Lukas. Dann ist eben unsere ganze Stammzellgeschichte dann losgegangen und bis hin zum Treffen jetzt mit dem Spender, wo sich der Kreis geschlossen hat. Und
1: so eine schöne Geschichte. Schau, wir schimpfen oft so viel und jeder kennt das wahrscheinlich von sich selber. Man ist immer in seinem eigenen Mikrokosmos und dann regt man sich über das auf oder über das. Aber das ist alles wurscht, das ist alles irrelevant, wenn man dann sowas hört. Gut, dass du diesen Aufruf gestartet hast. Gut, dass quasi die Welt vernetzt ist, vor allem wenn man dann zum Beispiel dem Michael helfen kann. Mhm. Und zum Beispiel auf www.stammzelle.at ist die Seite vom Roten Kreuz. Da könnt ihr euch gratis registrieren, könnt euch dieses Set für die Registrierung zuschicken lassen. Das Einzige, was man sagen muss, zwischen 16 und 35 Jahre sollte sie alt sein.
0: Haben wir natürlich auch alles online. Und Michael, der Lukas, du hast ihn getroffen, das ist dein Lebensretter. Was denkst du, wenn du an den Lukas denkst?
3: War super.
0: Warum findest du ihn super?
3: Weil er mir das Leben gerettet hat.

0: für all jene unter euch, die am Dienstag schon langsam Pläne Richtung Wochenende machen. Das nächste Wochenende ist einfach Steuerung C, Steuerung V vom letzten Wochenende.
1: Ich sage nochmal ein kleines bisschen Golden Summer. Alle, die nochmal den Sommer abfeiern wollen, können das kommendes Wochenende tun. Bei viel Sonne und bis zu 27, am Sonntag sogar 28 Grad.
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12: Ö3 Wecker, guten Morgen. Wir begleiten euch mit der besten Musik in diesen neuen Tag. Gleich Gigi D'Agostino im Mix mit Carly Rae Jepsen.
13: Es ist jetzt 8 Uhr, hier ist Rainer Hums.
14: Guten Morgen.
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16: Notfälle halten sich nicht an Uhrzeiten. Ab Freitag fliegt daher der Notarzthubschrauber Christophorus Europa 3 in Suben im Bezirk Scherding auch in der Nacht. Damit ist erstmals ganz Oberösterreich rund um die Uhr von der Flugrettung abgedeckt, berichtet in Oberösterreich für 3-Reporter Jürgen Freimuth.
17: Der neue Nachtbetrieb in Suben soll pro Jahr rund 250 zusätzliche Rettungseinsätze ermöglichen. Dafür musste nicht nur der Hubschrauber technisch angepasst, sondern auch die Crews für Nachtflüge geschult werden, sagt Marco Trefernitz von der ÖRMTC Flugrettung.
18: Das Fliegen mit den Nachtsichtgeräten ist eine extreme Herausforderung, braucht auch sehr viel Training und Schulung der gesamten Crew.
17: Der Hubschrauber wird gemeinsam mit der deutschen ADAC Luftrettung betrieben und fliegt auch Einsätze in Bayern. Für Gesundheitslandesrätin Christine Haberlander von der ÖVP ist das gelebte Zusammenarbeit.
19: Die Teams wechseln sich auch ab. Da sind zum Beispiel auch bayerische Ärzte, die hier arbeiten oder bayerische Piloten. Das ist das gelebte Miteinander.
17: Das Land Oberösterreich zahlt für den 24-7-Betrieb knapp 2,3 Millionen Euro pro Jahr.
16: Heute beginnen in Shanghai mit der Eröffnungsfeier die World Skills 2026, also die Weltmeisterschaft der Berufe. Die Vorfreude bei den 48 österreichischen Teilnehmerinnen und Teilnehmern ist groß.
14: Ach, ich bin so erleichtert, dass es endlich startet auch, weil es hat man schon so lange und so viele Monate darauf hintrainiert und ich freue mich einfach unglaublich, das mal abzuschließen und mein Bestes zu geben.
20: Klar, man freut sich. Es ist eine Riesenehre. Es ist ein einmaliges Erleben. Es passiert einmal.
21: Mein Ziel ist, dass ich einfach alles, was ich jetzt in den Jahren gelernt habe, abrufen kann und mit meiner Leistung selber zufrieden bin und alles, was noch dazukommt, ist nur mehr die Kirsche auf der Sahnetorte.
16: Der Dreireporter Lukas Krenn, insgesamt tritt Österreich in 42 Berufen an.
22: Ja, und diese Berufe sind ganz unterschiedlich

0: und reichen zum Beispiel von IT-Technik über Gartengestaltung bis zur Tischlerei. Julia Gschwantner aus Bergheim bei Salzburg geht als Floristin bei den WorldSkills an den Start.
1: Also ich muss sehr breit gefächert arbeiten. Ich muss 8 verschiedene Werkstücke machen in die 4 Tage. Da ist von Brautschmuck über

0: Am Sonntag mit der Medaillenzeremonie.
1: Am Oktoberfest in München ist beim Fahrgeschäft Hangover ein Mitarbeiter ums Leben gekommen. Er ist wohl in einem ungesicherten Bereich der Attraktion gestanden. Ö3-Reporter Sebastian Rosenauer.
2: Der 52-jährige Mitarbeiter habe sich wohl in einem Bereich aufgehalten, in dem er nicht hätte sein sollen, heißt es von der Polizei. Bei dem Freifallturm fahren die Gäste mit einer Gondel mehr als 80 Meter in die Höhe und rasen dann mit hoher Geschwindigkeit nach unten. Dabei ist der Mitarbeiter offenbar getroffen worden. Womöglich ist er auch von der Gondel eingequetscht worden, sagt ein Polizeisprecher. Er konnte noch vor Ort reanimiert werden und ist ins Krankenhaus gebracht worden. Dort ist er dann an seinen Verletzungen gestorben. Wie genau es zu dem Unfall kommen konnte, wird jetzt ermittelt.
1: Die USA, Dänemark und Grönland wollen heute bei der UNO-Generaldebatte in New York ihr gemeinsames Sicherheitsabkommen unterzeichnen. Dazu soll am späteren Nachmittag unserer Zeit im UNO-Gebäude eine Zeremonie stattfinden. Konkrete Inhalte des Abkommens sind aber noch nicht bekannt. Österreichs Fußballnationalteam ist erstmals seit der WM wieder beisammen und bereitet sich derzeit in Windischgarsten in Oberösterreich auf die kommenden Aufgaben in der Nations League vor. Am Donnerstag Auftakt gegen Israel in Linz, und auch wenn die Publikumslieblinge derzeit nicht verfügbar sind, war der Andrang beim öffentlichen Training gestern groß. Ö3-Reporter Daniel Kulowitz.
3: Auf Xaver Schlager oder Niki Seiwald stürzt man sich als junger Fan, wenn plötzlich die Stars wie Alaba, Sabitzer oder Baumgartner fehlen.
4: Ich hätte mich schon gern gefreut, wenn die auch dabei sind.
5: Natürlich alle unsere WM-Helden einmal sehen und froh, dass ich in Rangnick halt einmal sehe, da live, dass unsere Kinder da unsere Stars ein bisschen sehen.
6: Vielen so, aber meistens auf Jungwirt.
3: Lukas Jungwirt, einer von 4 LASK-Akteuren, so viele Linzer wie noch nie, sind im Nationalteam und der Umbruch ist spürbar, sagt WM-Torschütze Romano Schmidt.
7: Die Lücke ist immer groß, wenn solche Spieler, solche großen Spieler dann auch weg sind. Fehlt auf jeden Fall viel Leichtigkeit. Ich bin immer bereit, dass ich Verantwortung übernehme.
3: Und die Nationalmannschaft zieht auch nach der WM mit neuen Gesichtern. Über 600 Fans haben bei der ersten Trainingseinheit des ÖFB-Teams da mitgefiebert.
0: Und jetzt zu Simon Köldorfer.
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0: Es regnet Kastanien von Salzburg bis Eisenstadt. Der kräftige Wind räumt heute auch wieder eine Ladung Herbstlaub ab. Bunt ist auch das Wetter in der Osthälfte mit einer Mischung aus Sonne, Wolken und einzelnen Regenspritzern. In Vorarlberg, in Osttirol und in Kärnten wechselt die Sonne heute mit noch mehr Sonne, und auch die Nebelfelder in Nordtirol machen bald Platz für strahlenden Sonnenschein. Trotzdem heute meist der kühlste Tag der Woche, sogar leicht unterdurchschnittlich für September bei 12 bis 20 Grad. In Richtung Wochenende wird es dann aber wieder ungewöhnlich warm.
9: Und du Kastanien sagst, ich habe Maroni-Eis gestern ausprobiert.
10: Das
9: täuscht nur vor.
10: Einfach ja. Vanille-Schokolade, fertig.
9: Ja, und wie gesagt, Maroni täuscht nur vor. Das ist nie gut. Kurz nach 8, aktueller Verkehrsservice jetzt von Gabi Hiller.
11: Wir starten in Wien, da gibt es Stau und ihr verliert eine halbe Stunde auf der A22 Donauufer Autobahn Richtung Tangente. Was ist passiert? Zwischen Strebersdorf und der Nordbrücke sind nach einem Unfall nämlich die beiden linken Fahrspuren gesperrt. Außerdem habt ihr einen Plus von 20 Minuten im Frühverkehr auf der Tangente Richtung Graz zwischen Hierstetten und dem Handelskai.
9: Tirol.
11: B171 zwischen Roppen und Mötz. Wegen Bauarbeiten wird der Verkehr wechselweise angehalten. Bis zu einer Stunde dauert es da in beiden Richtungen noch länger. Das ist ja hier auch die ehemalige Ausweichstrecke für die jetzt nicht mehr gesperrte A12.
9: Der Dreiweg in Oberösterreich.
11: B134 zwischen Wallern und Steinholz. Wegen der Arbeiten nach einem Unfall werdet ihr wechselweise angehalten. In beiden Richtungen gibt es Stau.
9: Und wir kommen mit, wenn ihr über Deutschland fährt.
11: Eine halbe Stunde Zeitverlust im Baustellenbereich auf der A8 zwischen Richtung München, zwischen Fraßdorf und dem Inntal-Dreieck. Gute und sichere Fahrt.
9: Okay.
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9: Was ist denn für das da drüben?
11: Ja, ich jetzt eskaliert. Jetzt fährt bei mir der Kaffee ein.
9: Ah, ist es schon?
11: Ja, jetzt ist es soweit. Einen.
9: Ach so, aha. Na gut, okay. Ja, musst ja du wissen. Von uns allen einen schönen guten Morgen.
0: Morgen.

0: Kurze Frage, bevor es losgeht, ja?
1: Ja.
0: Michelle,
1: ja.
0: Jedes Dorf, sei es noch so klein, selbst in meinem kleinen Dorf, ja, das 170 Einwohner hat, gibt es ein Oktoberfest. Wie schaut es aus in Wilhelmsburg?
1: Nee, wir haben sowas nicht.
2: Mann, ja.
0: Langweilig. Wo ist denn das nächste?
1: Ich glaube in St. Pölten. Früher war es in Dreiers und jetzt haben sie es ja nach St. Pölten verlagert.
2: Mhm. Okay, naja, dann werden wir darüber schauen.
0: Also Bürgermeister, Bürgermeisterin Wilhelmsburg,
2: komm in die Gänge.
0: Ein klarer Auftrag.
2: Ja, du hast.
1: Ja.
2: Okay. Michelle, es gilt wie immer bei Hansa fehlen die Worte. Ich habe ein paar Begriffe in Emiling, kenne ich sie aber noch nicht. Ich werde sie gleich umdrehen und versuchen, dir zu umschreiben. Für jeden richtigen Begriff kriegst du 10 Euro und wir haben zusammen 60 Sekunden Zeit.
1: Sehr gut.
0: Das nochmal beide durchatmen. Ich spüre es. Heute werden es die vollen 100 Euro. Es geht los.
2: Okay, erster Begriff. Welches Monat haben wir gerade? Also als nächstes. Entschuldigung.
1: Oktober.
2: Genau, und jetzt haben wir über was gerade geredet? Wenn man dort feiert.
1: Oktoberfest.
2: Richtig, nächster Begriff. Wenn die Sonne mich blendet beim Fenster, dann sage ich, lass die Hör runter.
1: Jalousien.
2: Richtig, ganz genau. Und wenn dich, nächstes Wort, womit kann ich auf dem Wasser fahren? Mit einem?
1: Boot.
2: Genau, wenn ich das aufblase, ist es ein?
1: Schlafboot.
2: Richtig, ganz genau. Nächster Begriff. Ich brauche zum Schlafen eine Matratze, einen Kopfpolster und zum... eine?
1: Decke,
2: richtig. Nächster Begriff. Wenn ich nur ganz kurz unterschreibe, dann mache ich PH. Ja, das sind meine Initialen. Oder ich muss meine H drunter setzen.
1: Unterschrift.
2: Ja, wurscht. Nächster Begriff weiter. Eine Glühbirne schraube ich wo rein? Neben dem Bett.
1: Lampe,
2: nächster Begriff. Was brauche ich jetzt, um über meinen Körper drüber zu werfen, über meinen Pullover? Ist es ein bisschen dicker? Eine?
1: Jacke.
2: Genau. Und jetzt in dieser Zeit zwischen Sommer und Herbst, ist das eine?
1: Übergangsjacke.
2: Richtig, nächster Begriff.
0: Stopp.
2: Ah, verdammt, Signatur ist halt, aber das sind eben oft nur die zwei Buchstaben.
0: Ich hätte einfach gesagt, in der E-Mail steht ganz unten.
2: Ja, stimmt, ja.
1: Okay. Ja, da hätte ich auch.
0: Entschuldigung.
2: Ja, nein, passt schon. Da lerne ich dazu, habt recht.
0: Aber gut, dass du uns nochmal gesagt hast, dass deine Initialen PH sind. Also, ihr wart's aber gut.
2: Ja.
0: Ihr habt's. 6 Begriffe, 60 Euro.
1: Voll cool.
2: Nimm mal, sehr gut.
0: Oktoberfest war einer, habe ich gar nicht gewusst, dass das heute dabei ist. Jalousie, Schlauchboot, Decke, Lampe, Übergangsjacke.
2: Mhm.
1: Cool.
2: Du bist früh unterwegs jetzt zum Wandern, hast du uns schon gesagt, Michelle, da geht sich.
1: Ja.
2: Wobei ist die Frage, ob die Hütte offen hat jetzt. Aber sonst wurscht, dann am Weg runter holst du eine gescheite Frittatensuppe. Also diese Kraftsuppe, wo so alles drin ist. Mhm. Fleisch und die ganze Karotten und Lauch und los geht's. Und manchmal auch noch Grießnocker.
0: Fettaugen.
2: Ja, Fettaugen sind toll. Überleg mal. Aber das ist ja gut ein Zeichen von einer echt gemachten Rindsuppe, weil du halt dann siehst, dass die...
0: Halt schlecht abgefeilt.
2: Ja, jetzt tun wir nicht umeinander herumschreien. Okay, das war's. Der Suppenkasperl sagt Danke. Michelle, alles Gute.
1: Danke.
0: Mach's gut, schönen Tag dir.

0: Timmy3-Wecker geht's rein in diesen Dienstag, 19 Minuten nach 8. Guten Morgen Innsbruck und drumherum. Heute am Vormittag wird's laut und zwar von oben.
1: Servus und guten Morgen aus Tirol. Da ist der Pfeiffer Chris von der Firma Eli Austria, Eli Tirol. Wir starten jetzt gleich mit unserer Superboomer da in Karis und gehen Richtung Innsbruck. Da werden wir heute ein paar Lichtmasten bei Gisel montieren. Also für alle, es wird ein bisschen lauter rund um Innsbruck. Und in diesem Sinne wünsche ich euch einen ganz schönen Start in den heutigen Tag. Servus.
2: Fein, vielen Dank. Servus. Superbrummer ist ein Schwerlasthubschrauber, der heißt auch so Superbrummer. Und mit dem werden eben heute und morgen 8 Flutlichtmasten, die haben bis zu 35 Meter, die werden auf den Innsbrucker Berg Isel zur Schanze geliefert. Generalprobe für die Flutlichtanlage, dann die Vierschanzentournee, Jänner 27, gar nicht so weit entfernt. Super Brummer ist eigentlich auch ein guter Stichwort für das, was jetzt kommt, weil, meine Damen und Herren, in Alaska wird der fetteste Bär gesucht. Sie haben richtig gehört.
0: Das ist irgendwie schon eigenartig. Bodyshaming bei Tieren ist offenbar in Ordnung. Naja, also Fettbär-Wettbewerb heißt das Ganze. 10 Weibchen und 6 männliche Braunbären stehen zur Wahl. Wer ist am dicksten? Letztes Jahr hat es das Ganze zum ersten Mal gegeben und da haben sicher auch einige von euch, die jetzt zuhört, mitgemacht, weil es waren mehr als 1,7 Millionen Stimmen aus 100 Ländern. Falls ihr also Bären und ihre Bodies bewerten wollt, haben wir verlinkt auf der 3 Homepage.
2: Ist eh super, wenn das einmal in den Nachrichten ist. Wir suchen alle gemeinschaftlich einen fetten, fetten Bär.
0: Nein, ich nicht.
2: Hans Hinterseer würde sagen, bärig. Der Gewinner vom letzten Jahr ist auch wirklich massiv.

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16: Aus eurem Autoradio kommt der Ö3-Wecker. Wunderschönen guten Morgen. Die Gabi weiß jetzt, wo wir ausgebremst werden aktuell.
17: Ja, Verkehrsspitze würde ich sagen, heute an diesem Dienstag. Wir starten in Wien. A22 Richtung Tangente zwischen Strebersdorf und der Nordbrücke. Da ist die Unfallstelle geräumt. Es gibt aber noch Stau bis Korneuburg Ost und ihr verliert mindestens 20 Minuten. Gleiches Bild dann auf der Tangente Richtung Graz zwischen den Städten und dem Handelskeh und auf der Schüttelstraße.
16: Niederösterreich.
17: Südautobahn Richtung Wien, ab Wiener Neudorf müsst ihr auf jeden Fall mit einem Plus von einer Viertelstunde rechnen.
16: Wir sind zu Hause in Oberösterreich.
17: B134 zwischen Wallern und Steinholz. Wegen der Arbeiten nach einem Unfall wird der Verkehr wechselweise angehalten. In beiden Richtungen dauert es bis zu 20 Minuten länger.
16: Tirol.
17: B171 zwischen Roppen und Mötz. Wegen Bauarbeiten werdet ihr wechselweise angehalten. Auf jeden Fall bis zu 25 Minuten Zeitverlust in beiden Richtungen.
16: Unterwecker in Bayern.
17: Ja, eine halbe Stunde Zeitverlust im Baustellenbereich und zwar auf der Autobahn A8 Richtung München zwischen Fraßdorf und dem Inntal-Dreieck. Gute und sichere Fahrt und gleich weiter zu Rainer Hans.
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19: In Wien stehen heute die mutmaßlichen Haupttäter eines großen Betrugsnetzwerkes vor Gericht. Es soll die Identitäten von mehreren hundert Menschen gestohlen, damit hunderte Bankkonten eröffnet und teure Handys bestellt haben. Der Schaden rund 750.000 Euro. Den Angeklagten drohen mehrere Jahre Haft. Im Burgenland ist in der Nacht ein Mann 6 Stunden lang mit seinem Auto im Schilf am Neusiedlersee festgesteckt. Der Mann ist von der Straße falsch abgebogen und dann im Schilf gelandet. Selbst konnte er sich nicht mehr aus dem Auto befreien, er hatte auch kein Handy mit und auch sein Hupen hat niemand gehört. Schließlich hat er aber über das Notfallrufsystem seines Autos Hilfe holen können. Und die EU hat sich mit den Philippinen grundsätzlich auf ein Freihandelsabkommen geeinigt. Es soll Handel und Investitionsbeziehungen vertiefen. Profitieren sollen neben der Industrie auch kleinere und mittlere Unternehmen und die Landwirtschaft. Jetzt zum Wetter und zu Simon Köldorfer.
20: Es regnet jetzt stellenweise im Mühlviertel, in der Obersteiermark und im Bergland Niederösterreichs. Generell bleibt es heute vom Salzburger Land bis zum Burgenland bei einer windigen Mischung aus Sonne, Wolken und einzelnen weiteren Regenspritzern. Sonne pur bringt der Dienstag dagegen in Vorarlberg, in Osttirol und im Großteil Kärntens, bald auch in Nordtirol. Die Nebelfelder lösen sich generell bald auf. Die Temperaturen heute maximal 12 Grad im Mühlviertel bis 21 Grad im Trautal und im Inntal. Aktuell messen wir zwischen 2 Grad in Seefeld und 14 Grad in Graz. 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

0: Aufstellung bitte für die Berufsweltmeisterschaften.
1: Guten Morgen Österreich, ich bin Speditionskaufmann und Logistiker und darf bei den diesjährigen World Skills in Shanghai Österreich vertreten.
2: Ich bin Bäckerin und vertrete heuer bei den World Skills in Shanghai Austria.
3: Ich bin Fliesli und darf Österreich bei den World Skills in Shanghai vertreten.
4: Ich tritt bei den World Skills in der Floristik an.
5: Ich vertrete Österreich bei den World Skills im Betonbau.
6: Ich bin Schneiderin und ich bin die Kandidatin für Restaurant Service.
7: Guten Morgen Österreich!
0: Betonbau, Floristik, alles Mögliche ist dabei. Cool. Es ist jetzt soweit, dass die Berufsweltmeisterschaften in Shanghai starten, in einer Arena, wo normalerweise Taylor Swift auftritt. Und morgen geht's dann los mit den Bewerben. Das sind wirklich die Besten der Besten aus den jeweiligen Berufen. Und da gehört auch die Jennifer dazu.
2: Guten Morgen, hallo, da spricht die Jennifer Löger. Ich bin Bäckerin und vertrete Österreich bei den World Skills in Shanghai. Heute ist Dienstag, heute geht's los. Ich hoffe, in Shanghai schmeckt das Brot genauso gut wie bei uns in St. Jakob im Walde, was ich mache. Und ich wünsche euch noch einen schönen Tag.
8: Na fix, Jennifer, wenn du das Brot machst, dann riecht, frisches Brot, herrlich.
0: Unser Max schnüffelt ja gern Kaffeebohnen, um munter zu werden. Das hatten wir heute auch schon. Stimmt doch, oder?
1: So ist es.
0: Ja, er trinkt keinen Kaffee, aber er schnüffelt Kaffeebohnen. Da bin ich sofort auch wieder gleich im Näschen, wenn ich das Brot von der Jennifer rieche.
8: 8.39 Uhr, guten Morgen im Wecker. Jetzt mit Miley Cyrus.

0: mit einer Eule mit Rebecca. Better Burning. Und vorher Miley Cyrus mit End of the World. Es ist 8.47 Uhr. Ein 7-Jähriger aus Niederösterreich darf leben, weil ein Fremder ihm die lebensrettenden Stammzellen gespendet hat.
1: Guten Morgen, ich bin der Michael und heute hört ihr meine Geschichte auf Ö3.
2: Großartiger kleiner Mann ist es. Ist übrigens auch begeisterter Tormann. Aktuelles Lieblingslied, wie kann es anders sein, der WM-Song von Shakira. Michael hat mit 6 Monaten die Diagnose Blutkrebs bekommen, Leukämie. Heute ist er 7 Jahre alt, fit, ganz normales Schulkind.
0: Halt, ja, Rapid-Fan, aber gut, okay, von mir aus machen wir da Ausnahme. Also der Michael und seine Eltern waren zu Gast bei uns im Dreiwecker. Foto und das wirklich auch für uns sehr schöne Gespräch, das war ein schöner Moment, gibt es bei uns auf der Homepage. Er hat übrigens auch seinen Spender aus Deutschland getroffen. Auch ein Tormann. Und das ist irgendwie ein schöner Zufall.
2: Die Tamara aus

0: Inzing hat sich dann gleich bei uns gemeldet im Wecker. Sie ist auch eine Spenderin.
1: Guten Morgen. Meine Stammzellen haben eine ziemlich weite Reise vor sich gehabt, nämlich nach Australien.
2: Du hast ein Leben gerettet.
1: Ich habe ein Leben gerettet, ja. Es ist sehr surreal, so einen Satz zu sagen, aber ich finde es total schön und ich bin auch sehr dankbar über die Möglichkeit, dass ich das machen habe dürfen.
2: Und den Valentin hat der Wecker heute auch positiv geinfluenced.
3: Was kann man tun, dass man auch in die Datenbank reinkommt, dass mehr von den Kindern geholfen wird? Vielleicht würde ich mich auch selber mal irgendwie testen lassen. Danke.
0: Also die Registrierung ist gratis. Man muss nur mit einem Wattestäbchen eine Runde im Mundraum drehen, dann den Abstrich einschicken und schon ist man in der weltweiten Datenbank. Ist wirklich super unaufwendig.
2: Und für die Registrierung muss man zwischen 16 und 35 Jahre alt sein. Alle Infos haben wir auch da auf der Homepage. Und da könnt ihr ihm gleich das Gespräch nachhören mit dem Michael und seinen Eltern.

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9: Ö3 bei der Arbeit. Ihr legt gleich los oder seid eh schon mittendrin. Von mir gibt's dazu den perfekten Sound. 30 Minuten Lieblingshits nonstop, gleich mit Guns N' Roses und Shakira. Jetzt zu Rainer Hans. Es ist 9 Uhr.
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11: Österreichs Liebe zum Bargeld ist ungebrochen. Eine aktuelle ORF-Umfrage zeigt, dass es eine große Mehrheit gibt für ein Recht auf Bargeld in der Verfassung. Trotzdem nutzen wir beim Bezahlen aber immer öfter bargeldlose digitale Varianten. Ö3-Reporter Christian Panni.
12: Ein Recht auf Bargeld, verankert in der Verfassung. Fast 3/4, nämlich 74%, sind dafür, in einer repräsentativ gewichteten OGM-Umfrage für das ORF-Magazin konkret. Im Alltag allerdings sind die überzeugten Barzahler und Zahlerinnen mit rund 51% nur knapp vor all jenen, die regelmäßig mit dem Handy, der Bankomat oder Kreditkarte bezahlen. Deutschland plant bereits ein gleichwertiges Recht auf digitales Bezahlen. Gabriele Skubitsch von der Arbeiterkammer Wien sagt, man könnte diese Diskussion auch bei uns führen.
13: Kartenzahlung ist halt auch schon eine sehr marktübliche Form des Bezahlens. Auch hier sollte es eine gesetzliche Regelung geben, einfach damit es dann für alle Marktteilnehmer, für die Konsumenten, Konsumentinnen und für die Geschäfte klar ist und keine Streitereien gibt.
12: Denn während das Recht auf Barzahlung im Geschäft in Österreich garantiert ist, ist das digitale Bezahlen noch nicht klar geregelt.
11: Mehr Kontrollen im Wiener Taxigewerbe, das fordert jetzt ausgerechnet die Branche selbst. Denn pro Jahr gibt es mehr als 1000 Anzeigen in Wien wegen Wucherpreisen, verweigerten Fahrten oder Betrugsversuchen. Ö3-Reporterin Bernadette Ritter.
14: Schwarze Schafe würden nicht nur Fahrgästen schaden, sondern auch jenen Betrieben, die sich an die Regeln halten, sagt der Obmann der Wiener Taxi-Innung Resült Ekrem Günültas.
15: Wenn einer sich sozusagen im Vorhinein stellt und sagt, er möchte für die Fahrt von A nach B, von Hauptbahnhof jetzt irgendwo hin, einen Preis, wo es Fantasiepreise sind, dann kann der Fahrgast natürlich sofort das Kennzeichen fotografieren und an uns, an die Wirtschaftskammer schicken.
14: Wer Fahrten billiger anbiete, der verschärfe den ohnehin massiven Preisdruck in der Branche. Denn neben gestiegenen Kosten für Treibstoff, Reparaturen und Personal wurde der behördlich festgesetzte Wiener Taxitarif seit 3 Jahren nicht mehr angehoben. Die Innung fordert deshalb eine Anpassung der Tarife. Von der Stadt Wien heißt es, man arbeitet derzeit an einer Reform, um wieder mehr Qualität in den Taximarkt zu bringen.
11: Nach der erneuten schweren Wahlniederlage vom Sonntag in Mecklenburg-Vorpommern und Berlin gibt es heute in der CDU wieder eine Krisensitzung mit Bundeskanzler Friedrich Merz. Diesmal trifft sich die Bundestagsfraktion mit Merz, um über mögliche Konsequenzen zu beraten. Hallo setzt sich in Österreich auf dem Land immer mehr durch. Grüß Gott, Grüezi und Pfiatti bleiben aber weiterhin verbreitet. Das zeigt eine aktuelle Studie der Akademie der Wissenschaften. Und sie räumt auch mit einem Vorurteil auf, Jüngere grüßen genauso oft wie Ältere. Mit Ö3-Reporterin Inka Pi.
9: Hallo ist mittlerweile mit Abstand die häufigste Grußform in Österreich. Es wird zunehmend als neutral und nicht mehr als besonders informell wahrgenommen. Vor allem jüngere Österreicher und Österreicherinnen verwenden Hallo deshalb auch gegenüber Fremden immer öfter. Ältere greifen in solchen Situationen noch häufiger zu Grüß Gott. Das zeigt die Untersuchung der Akademie der Wissenschaften, die an 13 Orten stattgefunden hat. Die Studie zeigt auch, dass die traditionellen Grußformeln nicht verschwinden. Sie werden je nach Region und Situation in Österreich nur unterschiedlich verwendet. Grüezi sagen nach wie vor viele zu Bekannten aus dem eigenen Ort. Servus ist vergleichsweise selten und wird meist nur zur Begrüßung verwendet. Im Westen hält sich zum Abschied das Pfiatti und in Teilen Tirols und Vorarlbergs wird auch weiterhin häufig mit Heil oder Heile gegrüßt.
11: Und jetzt zu Simon Köldorfer.
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16: Der Dienstag bringt zweigeteiltes Wetter. Auf der Sonnenseite heute Vorarlberg, Tirol und Kärnten. Die restlichen Nebelschwaden, wie zum Beispiel im Oberinntal, gehen ratzfatz weg und dann ist und bleibt es heute hier meist wolkenlos. Auf der anderen Seite der Bereich vom Salzburger Land bis in

0: bei Wöllersdorf ist die Abfahrt deshalb gesperrt. Ausweichen könnte da über die Abfahrt Leopoldsdorf. In Wien auf der Schüttelstraße momentan mühsam, über 20 Minuten länger braucht der Grund dafür sind Arbeiten, eine Fahrspur ist da gesperrt. Und in Bayern am großen deutschen Eck auf der Autobahn A8 Richtung München zwischen Fraßdorf und dem Inntal-Dreieck eine halbe Stunde plus vor einer Baustelle.
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3: Jetzt beginnt wieder die Zeit, wo man sich mit den Kolleginnen und Kollegen in der Firma streitet, ob man noch kurz das Fenster aufmacht oder nicht. Durchlüften, bis die Shakira aufgehört zu singen. Ich finde, das ist ein Deal, oder? Hi, Anna Kratke hier und das ist eine halbe Stunde Lieblingsmusik nonstop.

Und wir tanzen gleich weiter. Zum Milky Chance. Klingt doch wie ein richtiger Herbsttag. Inklusive Regen und Wind, aber das macht uns nichts. Schal rüber und geh mal.

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8: 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Wir sind noch immer beim Unfall in Niederösterreich.
9: Auf der Südautobahn Richtung Wien bei Wöllersdorf, da ist die Auffahrt gesperrt. Ausweichen könnt ihr über Liobersdorf oder Wiener Neustadt West. In Oberösterreich braucht ihr 10 Minuten länger vor einer Baustelle auf der A1 Richtung Salzburg zwischen Oberwang und Mondsee. Und eine halbe Stunde mehr dauert es am großen deutschen Eck auf der Autobahn A8 Richtung München zwischen Fraßdorf und dem Inntal-Dreieck, auch hier vor einer Baustelle.
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0: Daft Punk hier bei uns auf Ö3 und für alle, die heute noch einen Cheerleader brauchen. Omi hier noch gleich mit dabei in meiner Playlist und damit der Tag einfach paradiesisch wird. Starten wir gleich mal rein mit Another Day in Paradise, Phil Collins. Bianca, warum wird denn dein Tag heute so gut?
1: Ich genieße den Tag heute so sehr. Ich bin ungeschminkt in die Arbeit gekommen, in Jogginghose und werde jetzt einfach im Büro laut Musik einschalten.
0: Jawohl, weil einfach auch

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5: Ö3 ist hier, weil es die Mischung einfach ausmacht. Wie bei einer guten Jause. Etwas Süßes wie Joghurt mit Honig à la Holly Humberstone und dazu der Crunch des Granola von den Black Eyed Peas. Jetzt zu Rainer Hans, es ist 10 Uhr.
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7: In New York beginnt heute die UNO-Generaldebatte, das wichtigste Treffen der Vereinten Nationen. Auf der Themenliste der Ukraine und der Iran-Krieg und auch künstliche Intelligenz. Österreich will sich dafür allgemeingültige KI-Sicherheitsregeln einsetzen, sagt Bundeskanzler Christian Stocker.
8: Wo sonst haben Sie eine Gelegenheit, wo sich Staats- und Regierungschefs der ganzen Welt an einem Ort treffen? Wo sonst gibt es den Austausch? Wo sonst gibt es die Möglichkeit für Gespräche?
7: In Neusiedl am See hat die Feuerwehr heute früh einen Mann befreit, der mit seinem Auto im Schilf gelandet und stecken geblieben ist. Der 69-Jährige konnte sich selbst nicht retten und ist erst nach Stunden gefunden worden. Im Burgenland ist der 3-Reporter Fabian Schneider.
9: Gestern Abend ist der Mann in der Nähe des Neusiedlersees unterwegs. Aus ungeklärter Ursache biegt er mit seinem Fahrzeug falsch ab und landet im hohen Schilf. Selbst kann sich der 69-Jährige offenbar nicht mehr befreien. Weil er kein Handy mit hat, kann er zunächst auch niemanden verständigen. Erst nach rund 6 Stunden fällt ihm ein, dass sein Auto über ein automatisches Notrufsystem verfügt. Gegen 3 Uhr früh ruft der Mann so die Polizei. Mit einer Drohne wird er gefunden, befreit und zur Abklärung ins Krankenhaus gebracht.
7: Und der Anteil von E-Autos bei den Neuzulassungen in der EU hat einen neuen Höchststand erreicht. 17% waren es im Vorjahr, das ist gut jedes 6. neu zugelassene Auto. Weitere 42% waren Hybridfahrzeuge, 27% Benziner und 10% Dieselautos. Und jetzt zu Simon Köldorfer.
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10: Strahlender Sonnenschein und wolkenloser Himmel erwarten uns heute in Vorarlberg, Tirol und im Großteil Kärntens. Auch im Salzburger Pinzgau und in Unterkärnten kommen noch vereinzelt Wolken zur Sonne. Von der Stadt Salzburg bis ganz in den Osten ins Burgenland ist es heute dagegen durchwachsen. Immer wieder schieben sich Wolken über den Himmel und vereinzelt regnet es auch vorübergehend. So wie derzeit stellenweise im Mostviertel, im Mühlviertel und auch rund ums Ennstal. Der Nachmittag wird dann zunehmend trocken bei teils kräftigem Wind und heute der kühlste Tag der Woche. Meistens werden es nur 12 bis 20 Grad.
5: 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Wegen Arbeiten dauert es länger in Kärnten.
11: Auf der 11. Karawankenautobahn vor dem Karawankentunnel wird der Verkehr in beiden Richtungen immer wieder bis zu einer halben Stunde angehalten. Am Großen Deutschen Eck auf der Autobahn A8 Richtung München zwischen Fraßdorf und dem Inntal-Dreieck braucht ihr eine halbe Stunde länger im Baustellenbereich. Und in Niederösterreich auf der Südautobahn Richtung Wien bei Wöllersdorf, da ist die Auffahrt wieder frei. Die Unfallstelle ist geräumt.
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5: Ich liebe, liebe, liebe ihre Stimme. Die löst einfach sofort was aus. Irgend so was Warmes, wie so eine große Umarmung. Holly Humberstone hier auf Ö3. Schön, dass ihr da seid.

gleich für euch What Are You Waiting For von Nickelback. What are you waiting for? Ja, drei Gemeinde. What are you waiting for? Die Kids, die starten jetzt alle wieder mit neuen Sportkursen. Die lernen ein Instrument, die probieren irgendwas Neues aus. Hey, aber mal ehrlich, warum eigentlich nur die Kids? Was wolltet ihr schon immer mal lernen? Tanzen, Gitarre spielen, vielleicht eine neue Sprache, Italienisch oder so? Der Herbst ist doch der perfekte Startschuss für sowas. Also, falls euch nur der kleine Schubser gefehlt hat. Hier ist er. Bitte, gern geschehen. Schubser an der Gratki.

0: Ö3 pünktlich um 10.30 Uhr mit dem schnellsten Verkehrsservice Österreichs und es gibt einen Unfall in Wien. Heidi Braun.
1: Auf der Dresdnerstraße bei der Kunradstraße stadtauswärts eine Fahrspur ist da nur frei, der Stau reicht auf den Gürtel zurück, 15 Minuten plus. In Kärnten auf der 11. Karawankenautobahn. Vor dem Karawankentunnel, da wird der Verkehr bis 14 Uhr in beiden Richtungen wegen Arbeiten immer wieder bis zu einer halben Stunde angehalten. Und am großen deutschen Eck auf der Autobahn A8 Richtung München zwischen Fraßdorf und dem Inntal-Dreieck braucht ihr eine halbe Stunde länger vor einer Baustelle.
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2: Ö3 ist hier, hallo. Zu Hause wird schon fleißig der Kochlöffel geschwungen. In der Werkstatt der Schraubenzieher. Egal, was ihr gerade macht, für euch gibt's jetzt eine halbe Stunde Musik nonstop mit Olivia Rodrigo und Rihanna. Jetzt zu Daniel Theißl, 11 Uhr.
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4: Unter den Trümmern des teilweise eingestürzten Gebäudes in der Wiener Innenstadt dürfte sich doch noch eine Person befinden. Eine Handyortung dürfte ergeben haben, dass sich die betroffene Bewohnerin doch nicht wie bisher angenommen an ihrem Nebenwohnsitz befindet. Die Feuerwehr ist mit Spezialkräften und Rettungshunden im Einsatz. Schüsse vor einer berufsbildenden Schule in der Türkei. Ein junger Mann soll in der Nähe von Izmir im Westen mehrere Schüsse abgefeuert haben. Mindestens 8 Personen sind verletzt worden. Es dürfte sich um Schülerinnen und Schüler handeln. Sicherheitskräfte haben den Mann festgenommen. Neue Parkplätze sollen das Verkehrschaos in Kühnsdorf am Klopainersee lösen. Mit der Eröffnung der neuen Choralmbahn ist es hier immer wieder zu Parkplatzproblemen gekommen. Ö3-Reporter Gerd Petscher.
5: Rund um den Choralmbahnhof Kühnsdorf am Klopainersee waren zuletzt die vorhandenen Parkplätze immer sehr schnell voll. Daher wurde auch entlang der Zufahrtsstraßen geparkt und das führte dann auch zu massiven Verkehrsproblemen, vor allem in der Früh. Jetzt erweitert das Land Kärnten und die österreichischen Bundesbahnen das Angebot. Bis Ende des Jahres werden zusätzliche Autostellplätze im Süden der Park-and-Ride-Anlage errichtet. Mit den neuen 70 Pkw-Stellplätzen sollte dann das Parkproblem auch gelöst sein, heißt es. Auch die Auto-E-Ladestationen werden erweitert. Statt 2 wird es künftig 6 Ladestationen geben.
4: Und Formel-1-Rennen werden ab der Saison 2027 kürzer. Die Renndistanz wird von rund 305 auf 290 Kilometer herabgesetzt. Das entspricht einer Verkürzung von 2 bis 3 Runden. Grund sind Änderungen bei den Motoren der Rennautos. Jetzt zu Michael Mattern.
6: Das Ö3-Wetter. Teils freundlich, teils unbeständig, windig und frisch präsentiert sich der heutige Dienstag. Viel Sonne gibt es dabei weiterhin in Vorarlberg, Tirol und Kärnten. Von Salzburg ostwärts lockern die Wolken dagegen nur zeitweise auf und vom Salzkammergut ostwärts sowie Mühl- und Waldviertel ziehen vorerst auch noch einzelne Regenschauer durch. Die Temperaturen erreichen heute nur 11 bis 20 Grad und fühlen sich bei kräftigem Nordwestwind noch kälter, schon ziemlich herbstlich an. Morgen Mittwoch eine Spur wärmer und in ganz Österreich einiges an Sonne, nur im Osten vorübergehend auch größere Quellwolken.
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7: Auf der B127 zwischen Herzogsdorf und St. Martin. Ihr werdet da wechselweise angehalten. In Slowenien und auch in Kärnten erwartet ihr bis zu einer halben Stunde vor dem Karawankentunnel. Da wird der Verkehr wegen Arbeiten immer wieder angehalten. Und am großen deutschen Eck unverändert immer noch eine halbe Stunde plus auf der Autobahn A8 Richtung München zwischen Fraßdorf und dem Inntal-Dreieck vor einer Baustelle.
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2: Yes, und für diese Musikhalbe Stunde ist wirklich alles angerichtet. One Republic, Samba, Rihanna, alle mit dabei. Und den Anfang macht jetzt einfach einer der coolsten Künstlerinnen, die es gerade gibt. Olivia Rodrigo jetzt auf Ö3. Anna Kratke hier. Hi.

Ja, da werden Fortgeh-Erinnerungen wach. Rihanna hier bei uns auf Ü3. Und das ist der mit Kennedy. 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
11: Hier ist Ö3, kurz vor 11:30. Das Verkehrsupdate gibt's in exakt 21 Sekunden.
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11: Ö3. Mit dem schnellsten Verkehrsservice Österreichs und viel Geduld braucht ihr momentan am großen deutschen Eck. Heidi Braun.

0: vor einer Baustelle auf der A8 Richtung München zwischen Fraßdorf und dem Inntal-Dreieck nach wie vor eine halbe Stunde plus. Kärnten und Slowenien vor dem Karawankentunnel in beiden Richtungen wird immer wieder der Verkehr angehalten und das bis zu einer halben Stunde Grund sind da Arbeiten.
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Weil es die kleinen Momente sind, die unser Leben einfach so viel schöner machen. Man muss sie nur sehen und, ganz wichtig, feiern. Das ist die Happy Hour. Die Happy Hour im auf Ö3. Ich hatte heute schon so einen Moment. Ich muss vor der Arbeit meine 2-jährige Tochter in den Kindergarten bringen. Und alle Eltern wissen, ja, es kann schon ein ordentliches Abenteuer sein, bevor eigentlich der Arbeitstag so richtig losgeht. Heute alles wie am Schnürchen, kein Stress, kein Drama, einfach eine richtig schöne Zeit miteinander gehabt. Und genau solche Momente feiert unsere Shida eine Stunde lang mit euch. Warum ist denn dieser Tag euer Tag? Wollt ihr einfach mal Danke sagen bei eurer Lieblingsfamilie?

Lieblingskollegin oder beim besten Freund, weil er gerade beim Umzug geholfen hat? Oder feiert ihr einfach nur das Leben und dass wir alle gesund sind? 0800 600 600. Teilt es mit der ganzen Ö3-Gemeinde. Um 12 geht's los. Und wir freuen uns natürlich jetzt schon, wenn ihr anruft und uns das mitteilt.

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16: 4:03, es ist Dienstagmittag und ab jetzt eine Stunde Good Vibes Only in der Ö3 Happy Hour. Ihr sagt uns, was heute schon gut gelaufen ist und wir spielen Queen, Cat's Eye und noch viel mehr Musik, die gute Laune macht. Es ist 12 Uhr, hier ist Daniel Teisel.
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18: Suche nach einer Vermissten. Unter den Trümmern des vorgestern teilweise eingestürzten Wohnhauses in der Wiener Innenstadt dürfte sich doch noch eine Person befinden. Die Feuerwehr ist mit Spezialkräften und Rettungshunden im Einsatz, Ö3-Reporterin Alpha Faber.
19: Eine Pensionistin soll sich an ihrem Nebenwohnsitz in einer der Wohnungen in der Färbergasse aufgehalten haben. Eine Handyortung ergab Hinweise darauf, dass sich die vermisste Frau dort möglicherweise befinden könnte. Nun sucht die Feuerwehr unter den Trümmern nach der Person, so Feuerwehrsprecher Jürgen Fiegerl.
5: Es wurde die ganze Nacht über Bereiche freigelegt, es wurden Hohlräume gefunden. Diese Hohlräume wurden untersucht mit Spezialkameras.
19: Parallel zur Suche durch mehrere Trupps werden im Inneren und außerhalb des Gebäudes laufend Sicherungsmaßnahmen durchgeführt. Sie dienen dazu, die Stabilität des Gebäudes bestmöglich zu gewährleisten, so die Feuerwehr. Bei dem Teileinsturz stürzte eine 57-Jährige aus dem 3. Stock ab und wurde schwer verletzt. 2 weitere Personen wurden leicht verletzt.
18: Straftäter sollen künftig leichter in ihre Herkunftsländer abgeschoben werden. Österreich will die sogenannte Haft in der Heimat forcieren. Rund 300 Häftlinge pro Jahr sollen in ihre Herkunftsländer überstellt werden, wenn diese keinen Aufenthaltstitel und eine Mindeststrafe schon verbüßt haben, berichtet aus der Ö3 Innenpolitik-Redaktion Andreas Jölli.
4: Die heimischen Gefängnisse sind übervoll. Deshalb bemüht sich Österreich schon länger, ausländische Häftlinge loszuwerden. Zum einen sollen verstärkt Straftäter aus anderen EU-Ländern ihre Haft in der Heimat absitzen, sagt Justizministerin Anna Sporrer. Zusätzlich sollen auch Straftäter, die nicht EU-Bürger sind und eigentlich gar nicht in Österreich sein dürften, leichter abgeschoben werden. Bisher scheiterte dieses Ansinnen oft am Veto der Betroffenen.
3: Wenn ein rechtskräftiges Einreise- und Aufenthaltsverbot vorliegt, kann jemand vorzeitig nach Verbüßung einer Mindesthaft in den Herkunftsländern
20: Rechtsstaat überstellt werden.
4: Die Vetomöglichkeit fällt nun weg und diese leichtere Abschiebung betreffe vor allem Straftäter vom Balkan.
20: Hier denke ich sehr stark daran, dass wir das Instrument der vorzeitigen bedingten Entlassung eben ohne Zustimmung in das Herkunftsland vollziehen können.
4: Ausgenommen von dieser Regelung sind schwere Gewalt- und Sexualverbrechen sowie terroristische Straftaten.
18: Brauche ich das wirklich oder kann ich mir das leisten? Beim Lebensmitteleinkauf wird in Österreich immer öfter gespart. Vor allem Familien schrauben hier die Ausgaben stark zurück. Die AMA Marketing hat das Einkaufsverhalten der Haushalte veröffentlicht. Im ersten Halbjahr sind um 5% weniger Lebensmittel eingekauft worden als im Vorjahr. Ö3-Reporterin Maria Kern.
21: Wer ins Lebensmittelgeschäft geht, kauft meist nur noch das ein, was am Einkaufszettel steht. Spontaneinkäufe gehen zurück. Schon ein Drittel der Lebensmittel wird in Aktion gekauft, sagt AMA-Marketing-Chefin Christina Mutenthaler-Siepeck.
22: Der Schluss daraus ist, dass die Menschen sparsamer mit ihrem vorhandenen Budget umgehen. Das betrifft vor allem größere Familien mit mehreren Kindern und im mittleren Einkommensbereich.
21: Aber auch aufgrund der Hitze sind laut AMA im ersten Halbjahr weniger Lebensmittel eingekauft worden. Bei Rindfleisch gab es ein Minus von 10%. Deutliche Zuwächse wurden dagegen etwa bei grünem Salat, Vollkornbrot und Joghurt verzeichnet. Auch der Bio-Anteil ist etwas gestiegen. Derzeit liegt er bei knapp 13%.
18: Ums Geld geht es heute auch in Brüssel beim Treffen der EU-Europaministerinnen und Minister. Fast 2 Billionen Euro soll das nächste EU-Budget umfassen. Ö3-Reporter Tim Kupal. Österreich sagt dazu, viel zu viel.
23: Naja, Österreich gehört zur Gruppe der Nettozahler. Länder, die mehr an Brüssel überweisen, als sie an Förderungen zurückbekommen. Diese Länder fordern Milliardenkürzungen beim Budgetvorschlag, neben Österreich etwa Deutschland, Schweden oder die Niederlande. Dann gibt's noch eine Art Richtungsstreit in der EU. Wofür soll das Geld eigentlich verwendet werden? Die einen wollen Investitionen in Zukunftstechnologien, etwa KI. Die anderen beharren auf bisherigen Förderungen, etwa Österreich, auf Gelder für die Landwirtschaft. Der Kompromiss könnten neue Eigenmittel sein, also neue EU-Steuern, aber ob das genug bringen kann, ist offen.
18: SpongeBob Schwammkopf. In der Cartoon-Welt ist der gelbe Schwamm mit Gesicht ein Hero für viele Kinder, im realen Leben jetzt aber auch eine Bedrohung für die nationale Sicherheit in Ägypten. Künstliche Intelligenz macht's möglich. Ö3-Reporter Paul Huema.
24: Diese Titelmusik erkennt jedes Kind, selbst auf Arabisch. Weltweit ist der quadratische Schwamm ein Hit. Doch in Ägypten ist SpongeBob zum politischen Aktivisten geworden. Junge Ägypter machen mit künstlicher Intelligenz aus Bikini Bottom ihre eigene Welt. Explodierende

0: geht. Und vielleicht macht genau das die Regierung so nervös.
1: FIFA-Boss Gianni Infantino ist nun offenbar doch bereit für Gespräche. Ö3-Reporter Daniel Kulowitz, nach der massiven Kritik und Klagsdrohungen will sich Infantino jetzt plötzlich über Reformen unterhalten.
2: Ja, das ist der erste zarte Versuch, die Risse zu kitten, die er selbst vor einigen Wochen mit einem Alleingang verursacht hat, FIFA-Rechte an Privatinvestoren zu verkaufen. Damit hatte Infantino endgültig eine rote Linie überschritten und für Entrüstung bei den meisten Verbänden gesorgt. Nun der Versuch eines Kuschelkurses mit Hilfe eines Schreibens an alle 211 Mitgliedsländer, in dem er sich plötzlich offen für Reformgespräche zeige und er sei offen für die Einbeziehung einer externen Kommission, um die Abläufe bei großen Projekten innerhalb der FIFA zu überprüfen.
1: Und Daniel, Kuscheln oder Schauspiel, was steckt denn wirklich dahinter?
2: Ja, die wochenlange Kritik, vielleicht auch die Angst vor Machtentzug und die Androhung juristischer Schritte gegen Infantino zeigen jetzt wohl Wirkung. Das ist eine Art 180-Grad-Drehung, könnte allerdings auch ein taktischer Schachzug sein, das weiß man bei Infantino nie so genau. Er geht in jedem Fall damit wohl auch auf Stimmenfang und bei der Neuwahl im März 2027 wird er wohl auch im Amt bleiben, denn ein Gegenkandidat ist derzeit weit und breit nicht in Sicht.
1: Jetzt zu Michael Mattern.
3: Das Ö3-Wetter. Von Vorarlberg bis Oberkärnten bringt der Dienstagnachmittag weitgehend ungetrübten Sonnenschein. In der Osthälfte Österreichs geht es dagegen durchwachsen weiter. Einmal sonnig, wenig später wieder stark bewölkt und vom Salzkammergut ostwärts sind vorerst auch noch einzelne Regenschauer dabei. Die Temperaturen kommen heute über 11 bis 20 Grad nicht hinaus und fühlen sich bei oft kräftigem Nordwestwind noch frischer an. Morgen Mittwoch dann deutlich freundlicher. Nach etwas Frühnebel ist es in ganz Österreich überwiegend sonnig mit ein paar Quellwolken im Osten. Und auch die Temperaturen legen 2 oder 3 Grad zu.
4: Auf die Straßen jetzt, Ö3 hier mit dem schnellsten Verkehrsservice Österreichs. Wir sind in Kärnten, hier gibt es Arbeiten und deshalb dauert es etwas länger. Kerstin Obermeier.
5: Auf der A11 vor dem Karawankentunnel wird der Verkehr bis um 14 Uhr in beiden Richtungen immer wieder bis zu einer halben Stunde angehalten. Und dieser Baustellenbereich am großen deutschen Eck, der begleitet uns weiterhin auf der Autobahn A8 Richtung München zwischen Fraßdorf und dem Inntal-Dreieck, dauert es aktuell eine halbe Stunde länger.
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0: Mahlzeit und schönen Dienstag. Eva Hölzl aus Graz hat uns geschrieben, dass ihre Body-Analyse sie sehr happy macht. Und euch erzählt es uns. 0800 600 600 anrufen oder Sprachnachricht schicken. 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

0: Willkommen in der Happy Hour auf Ö3. Glücklich sein ist das Allerwichtigste, hat Freddie Mercury auch einmal gesagt.
1: Happiness is the most important thing. And if I'm happy, then it shows in my work. And so basically I just want to be happy and make a lot of money and buy a lot of things.
0: Also wenn er happy ist, dann macht er gute Arbeit und kann sich viele Sachen kaufen. Queen, gleich in der Playlist nach einer Girl Group, die auch gerade sehr viele happy macht. Das ist Cat's Eye mit einer

0: Hier ist der 3 um ganz genau 12:30. Wir schauen jetzt, was auf den Straßen los ist. Und da ist die Situation in Kärnten und in Bayern unverändert, Kerstin.
1: Vor dem Karawankentunnel wird der Verkehr in beiden Richtungen auf der A11 immer wieder bis zu einer halben Stunde angehalten. Da gibt es Arbeiten im Tunnel und das Ganze dauert noch bis um 14 Uhr. Und am Großen Deutschen Eck bei diesem Baustellenbereich auf der Autobahn A8 Richtung München zwischen Fraßdorf und dem Inntal-Dreieck dauert es weiterhin eine halbe Stunde länger.
0: Gute Fahrt mit guter Musik.
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0: Ob es ein alter, dicker oder fauler Sack ist, wissen wir nicht, aber es liegt einer auf der Fahrbahn.
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0: Michael Patrick Kelly und Take That in der Happy Hour auf Ö3 und Take That in Österreich nächstes Jahr am 22. Juli in Wien mit der Stadt Open Air. Da gibt's was zum Vorfreuen.
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3: Hallo, da spricht die Nicola. Ich habe gute Neuigkeiten.
0: Ja,
3: die ich teilen möchte. Ich habe mir gestern ein neues Rennrad gegönnt.
0: Wow, cool.
3: Und heute bin ich Tante geworden.
0: Wow, wie schön.
3: Ja, ich freue mich so.
0: Hast du eine Nichte oder einen Neffen bekommen?
3: Eine Nichte.
0: Wie heißt sie?
3: Lea Emilia.
0: Ach, wie herzig. Na, gratuliere.
3: Oh,
0: du bist sicher eine super Mega-Tante. Die Beste wirst du sein für sie.
3: Ich werde mein Bestes geben.

0: Songs, die euch happy machen, und ihr erzählt uns von euren Happy Moments. Dafür ist die Happy Hour da hier auf Ö3. Martina!
1: Ich wollte nur sagen, mein Tag war jetzt ganz besonders, weil ich mit einer ganz, ganz lieben Freundin frühstücken war. Wir sehen uns zwar meist nur zweimal im Jahr, weil es sich nicht öfter ausgeht, aber sie ist einfach so eine liebe Person und das war so wunderschön. Ich habe das so genossen. Also es war halt wirklich ein besonderer Tag.

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12: Hier ist der 3, es ist gleich 1.
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12: Hier ist der 3 mit Robbie Williams, Elton John und Dua Lipa, U2, Tampa City. Also die Playlist kann sich hören lassen. Ist ja auch der Hitstorm. Wir spielen eine halbe Stunde durch nach Daniel Theisel. Es ist 13 Uhr.
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15: Es besteht der Verdacht auf fahrlässige Tötung. Nach den Todesfällen im Großraum Linz aufgrund eines Legionellenausbruchs ermittelt nun die Justiz. Ö3-Reporter Jürgen Freimuth.
16: Die Ermittlungen der Staatsanwaltschaft stehen noch ganz am Anfang. Auslöser war die Anzeige eines Hinterbliebenen, sagt Florian Reutner, Sprecher der Staatsanwaltschaft Linz.
17: Die Staatsanwaltschaft hat aufgrund einer Anzeige ein Ermittlungsverfahren eingeleitet und die Polizei mit Ermittlungen beauftragt. Ermittelt wird aktuell gegen unbekannte Täter wegen des Verdachts der fahrlässigen Tötung.
16: Im Mittelpunkt steht die Frage, woher die Legionellen gekommen sind. In einer Kühlanlage der Linz AG wurde derselbe Bakterienstamm nachgewiesen wie bei einem Erkrankten. Die Linz AG selbst ist derzeit aber nicht Beschuldigte. Die betroffene Anlage wurde gereinigt, desinfiziert und auf Trockenbetrieb umgestellt. Das Trinkwasser war und ist nicht betroffen.
15: Die Wehrdienstreform nähert sich in kleinen Schritten. Die Regierungsparteien ÖVP, SPÖ und NEOS sollen sich jetzt intern auf ein Modell geeinigt haben. Auch der Plan zur Verlängerung des Zivildienstes soll nun stehen. Ö3-Reporter Niklas Lercher.
18: Der Zivildienst soll vorerst weiter 9 Monate dauern, außer es melden sich zu wenige junge Männer zum Bundesheer. Dann soll der Zivildienst automatisch um 2 Monate verlängert werden. Hier soll sich die Regierung auf 3 Varianten geeinigt haben. Es soll die Möglichkeit geben, einfach 11 Monate am Stück als Zivildiener tätig zu sein. Oder die zusätzlichen 2 Monate können auch auf mehrere Übungskurse aufgeteilt werden. Und es soll auch gehen, nach den 9 Monaten Zivildienst ehrenamtlich zu arbeiten. Von einem Ausmaß von 400 Stunden ist da die Rede. Und diese Arbeit soll dann angerechnet werden können. Beim Grundwehrdienst wiederum dürfte es auf ein 6+1+2 Modell rauslaufen. Für das Paket ist die Regierung allerdings abhängig von der Opposition. Die Verhandlungen mit FPÖ und Grünen starten morgen.
15: Für eine 500.000 Kinder im Gazastreifen ist es eine ganz spezielle Woche. Zum ersten Mal seit 3 Jahren bekommen sie wieder regulären Schulunterricht mit Lehrerinnen und Lehrern in zum Teil improvisierten Klassenräumen. In Israel ist Ö3-Reporter Nikolaus Wildner.
19: Der Unterricht beginnt in Zelten und Wellblechhütten, für manche auf Schulbänken, für andere auf Schaummatratzen oder auf dem Fußboden. Der erste Schulbeginn in Gaza seit dem 7. Oktober 2023. Trotz aller Schwierigkeiten ein seltener Moment des Aufbruchs und der Zuversicht. Laut Angaben der UNO sind im Krieg 98% der öffentlichen Schulgebäude zerstört oder beschädigt worden. Zusätzlich dazu seien auch die hohen Preise für Schulartikel, vor allem für Eltern, ein großes Problem. Rund 5-mal so viel wie vor dem Krieg kosten Stifte und Hefte, erzählt ein Verkäufer von Schulartikeln in Khan Yunis. Dass die rund 540.000 Schülerinnen und Schüler in Gaza für ihren persönlichen Einsatz mit einer besseren Zukunft belohnt werden, ist derzeit fraglich. Eine klare Perspektive für den Wiederaufbau Gazas ist weiterhin nicht zu erkennen.
15: Hammerlos für Österreichs Tennis-Davis-Cup-Team. Viertelfinalgegner beim Finalturnier in Bologna ist Top-Nation Spanien, vielleicht mit Tennis-Superstar Carlos Alcaraz. Das Turnier der besten 8 Tennis-Nationen in Italien steigt Ende November. Jetzt zu Michael Mattern.
20: Das Ö3-Wetter. Von Vorarlberg bis Oberkärnten geht es überwiegend sonnig, trocken und vergleichsweise warm. Durch den Nachmittag knapp 20 Grad zurzeit im leicht föhnigen Spital an der Drau. Deutlich durchwachsener schaut es in der Osthälfte des Landes aus. Hier zeigt sich die Sonne nur ab und zu, denn mit kräftigem Nordwestwind ziehen immer wieder dichte Wolken durch. Immerhin die letzten Regenschauer gingen jetzt bald ab. Ohne Sonne bleibt es auch deutlich frischer. Herbstliche 9 Grad jetzt nur in Mariazell. Morgen Mittwoch dann nach etwas Frühnebel in ganz Österreich viel Sonne und 2-3 Grad wärmer. Der Donnerstag wird dann noch einmal feuchter und kühler. Zum Wochenende hin setzt sich aber ein kräftiges Hoch durch und bringt uns den Spätsommer zurück.
21: Auf die Straßen jetzt, dort reist hier mit dem schnellsten Verkehrsservice Österreichs und Kerstin Obermeier in Kärnten.
22: Vor dem Karawankentunnel wird noch bis um 14 Uhr der Verkehr immer wieder für eine halbe Stunde angehalten. Das ist auf der A11 in beiden Richtungen. Da gibt es Arbeiten. Auf der A11 und der A10 Richtung Salzburg auf der Umfahrung Villach, da steht ihr im Stau vor dem Baustellenbereich beim Oswaldibergtunnel. Und eine gute halbe Stunde länger dauert es im Baustellenbereich im Großen Deutschen Eck auf der Autobahn A8 zwischen dem Inntal-Dreieck und Fraßdorf in beiden Richtungen.
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21: Dienstagmittag ist vorbei und jetzt gibt's im Hitstorm hier für 3 nonstop bis halb die beste Musik.

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10: Du reist hier mit dem schnellsten Verkehrsservice Österreichs und in einer halben Stunde soll es in Kärnten wieder weitergehen, Kerstin.
11: Ja, aber noch wird der Verkehr angehalten vor dem Karawankentunnel auf der A11, da gibt es Arbeiten. In Bayern am großen deutschen Eck auf der Autobahn A8 zwischen dem Inntal-Dreieck und Fraßdorf gibt es in beiden Richtungen Stau und 30 Minuten Zeitverlust im Baustellenbereich.
10: Gute Fahrt.
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das jetzt. Ein Ken Lenny Kravitz gibt's jetzt quasi als Barbie mit Top, Tattoos, Sonnenbrille, langen Dreads und natürlich mit Bauchmuskeln. Wenn ihr eine Lenny Kravitz-Puppe haben wollt, schnell sein, die gibt's nämlich nur als Limited Edition. Kim Hitstorm auf für drei. Kein Limit, was Musik angeht. Das ist die aktuelle von Liam und Julian Le Play.

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10: Hier ist der 3 und in dieser Stunde wird wieder gehitbattled. Zwei Songs treten gegeneinander an und ihr entscheidet, welchen wir spielen. Fix dabei sind gleich Hubert von Geusern und Dai Dai. Let's go. Jetzt zu Daniel Theisel. Es ist 13.59 Uhr.
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12: Industriebetriebe sollen klimaschädliches Kohlendioxid in Zukunft im Boden speichern dürfen. Unternehmen, die Treibhausgasemissionen nicht gänzlich einsparen können, sollen dadurch unterstützt werden, sagt Finanzminister Markus Matterbauer von der SPÖ.
13: Das sind Branchen, die sehr bemüht sind in der Vermeidung von Treibhausgasemissionen. Zum Beispiel die Zementindustrie ist sehr, sehr weit, aber sie können Treibhausgase nicht vollständig vermeiden. Und denen wollen wir ermöglichen, dass sie wirtschaftlich überleben können an diesem Standort, indem sie die Möglichkeit bekommen, CO2 zu speichern.
12: Die Bundesregierung schickt heute eine entsprechende Gesetzesänderung in Begutachtung. Einige wohlhabende Regierungskritiker im Iran haben keinen Zugriff mehr auf ihr Vermögen und Eigentum. Die Justiz hat ihnen den Zugriff auf mehr als 2000 Konten und fast 40 Fahrzeuge entzogen. Mit der Begründung, man wolle gegen Staatsfeinde vorgehen, die mit dem Feind kooperiert haben. Drei mutmaßliche Serieneinbrecher aus Tschechien sind in Oberösterreich auf frischer Tat ertappt und festgenommen worden. Sie sollen in den Bezirken Urfa, Umgebung und Freistadt Bauernhöfe ins Visier genommen haben. Motorsägen, Werkzeuge und Motorräder sollen sie gestohlen und dann nach Tschechien gebracht haben. Der Schaden beträgt laut Polizei rund 12.000 Euro. Einer der mutmaßlichen Diebe hat eine elektronische Fußfessel getragen. Und eine Glocke macht sich auf die Reise von Tirol nach Rom. Mit ihr reist eine Abordnung der Gemeinde Midas und aus dem Stubaital. Im Vatikan wird Papst Leo die Glocke des neuen Serleskirchels weihen. Ö3-Reporter Wolfgang Böhmer.
14: Ja, dass der Papst die Glocke eines kleinen neuen Kirchels in Tirol weiht, ist jetzt wirklich nicht alltäglich. Lange Briefe über den Abt und den Kardinal Richtung Rom haben es aber möglich gemacht, dass die 110 Kilogramm schwere Glocke morgen zum Papst kommt, freut sich Bürgermeister Daniel Stern, der zusammen mit 40 Beteiligten gerade am Weg nach Rom ist.
15: Das ist sicher nicht normal und deswegen ist die Vorfreude bei allen Beteiligten wirklich groß. Und da ist schon zu spüren, dass da eine Nervosität da und da einfach da vorherrscht.
14: Am Wochenende ist die Glocke dann wieder zurück. Die Segnung im neuen Serleskirchl gibt es dann am Sonntag.
12: Und jetzt zu Michael Mattern.
16: Das Ö3-Wetter. In ziemlich genau 12 Stunden beginnt in der kommenden Nacht der astronomische Herbst und wettertechnisch herbstelt schon heute verbreitet, denn in der gesamten Osthälfte Österreichs gibt es eine unbeständige, sehr windige und kühle Mischung aus dichten Wolken, etwas Sonne und einzelnen Schauern. Nur 9 Grad bei leichtem Regen derzeit etwa in Mönchkirchen. Besser schaut es von Vorarlberg bis Oberkärnten aus. Hier ist es überwiegend sonnig, zum Teil leicht föhnig und wärmer. 20 Grad jetzt in Lienz und Hermagor. Morgen Mittwoch gibt es dann in ganz Österreich viel Sonne, nur im Osten vorübergehend ein paar Quellwolken. Der Wind lässt morgen nach und die Temperaturen legen zu. Höchstwerte 14 bis 22 Grad.
10: Ö3-Verkehrsservice, der schnellste Österreichs, jetzt am großen deutschen Eck. Wir schauen zur Baustelle. Kerstin Obermeier.
17: Auf der Autobahn A8 zwischen dem Inntal-Dreieck und Fraßdorf, da steht ja in beiden Richtungen Stau und es dauert bis zu 30 Minuten länger.
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Happy Dienstag, liebe Ö3-Gemeinde, astronomischer Herbstbeginn, heute Nacht um 2.05 Uhr. Und deshalb gibt's ein herbstliches September-Hit-Battle hier im Hitstorm auf Ö3. Wollt ihr in einer halben Stunde gleich Green Day hören mit... Oder habt ihr eher Bock auf Disco? September von Earth, Wind and Fire. In dem Song geht es zum 21. September, aber das haben wir nicht so kleinlich, gell? 0800 600 600. Anrufen, abstimmen jetzt.

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0: 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Wir schauen jetzt nach Bayern.
1: Aufs große deutsche Eck, auf die Autobahn A8 zwischen dem Inntal-Dreieck und Fraßdorf, da gibt es ja diese Baustelle. Und in beiden Richtungen gibt es auch diesen Stau schon seit in der Früh und bis zu 30 Minuten plus habt ihr da in diesem Bereich. Sonst läuft es ganz gut. Gute Fahrt.
0: Super Sache. Im Hit-Battle heute entscheidet ihr zwischen Green Day und Earth, Wind and Fire. Weil September ist und heute astronomischer Herbstbeginn ist. 0800 600 600. Anrufen, Sprachnachricht schicken, abstimmen. Ihr habt noch eine Viertelstunde Zeit. Siegersong gibt's dann gleich.

0: Birgit vom Farkasee hat vorhin angerufen und sie sagt, weit und breit keine Sicht vom Herbst, sie sogar baden, 20 Grad. Aber trotzdem, heute Nacht ist astronomischer Herbstbeginn. Und deshalb war die Frage, wollt ihr gleich Earth, Wind & Fire hören hier auf Ö3 oder Green Day? Sarah aus Vorarlberg.
1: Ja, ich habe jetzt gerade gehört, dass es um September geht. Und bevor ich überhaupt gewusst habe, was für ein Lied dabei ist, habe ich sofort das Lied im Kopf gehabt.
0: Ja.
1: Und deswegen muss es auf jeden Fall das sein.
0: Wake Me Up When September Ends hat mit 63% und da sind wir ganz genau, das Hit-Battle gewonnen.

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9: Hier ist Ö3, eure Musik, euer Hitradio am Nachmittag zum Genießen. Wir geben uns gleich Tom Petty und Free Fallen im Mix mit Summer. Davor jetzt Daniel Teissel, Punkt 15 Uhr.
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11: Am Limit. Das Arbeits- und Sozialgericht in Wien schlägt Alarm. Verfahren können derzeit nur zeitverzögert abgeschlossen werden. Für Menschen, die auf eine schnelle Entscheidung angewiesen sind, sei das fatal. Zum Beispiel bei Pflegegeldverfahren oder beim Anfechten von Kündigungen. Es brauche dringend mehr Richterinnen und Richter sowie Gutachter, um die Arbeitsbelastung wieder in den Griff zu bekommen, sagt der Präsident des Arbeitsgerichts. Vandalismus auf Schulwegen in Freistadt. Der Ärger ist groß, denn betroffen sind ausgerechnet Schilder, die Autofahrer auf Kinder aufmerksam machen sollen. In Oberösterreich Ö3-Reporter Jürgen Freimuth.
12: Die Stadt hat sogenannte Bremst-dich-ein-Schilder im Vorjahr an mehreren sensiblen Stellen aufgestellt. Diese sollen Lenker auf junge Verkehrsteilnehmer hinweisen und damit für mehr Sicherheit sorgen. Jetzt ist eines gestohlen worden, bei einem zweiten ist der Kopf des abgebildeten Buben abgerissen. In Freistadt sind solche Fälle leider keine Ausnahme. Auch in einem öffentlichen WC kommt es regelmäßig zu Sachbeschädigungen. Die Stadt hat Anzeige erstattet und bittet darum, verdächtige Beobachtungen bei der Polizei zu melden.
11: Und wie sehr diese Aktionen den Bürgermeister von Freistadt ärgern, das hören wir noch in dieser Stunde bei Philipp Bergsmann. Herumliegende Kleidungsstücke haben am Salzachufer bei Oberndorf eine große länderübergreifende Suchaktion ausgelöst. Die Einsatzkräfte haben befürchtet, eine Person könnte im Fluss abgetrieben worden sein. Feuerwehr, Wasserrettung, Hubschrauber, Drohnen und Taucher aus Salzburg und Bayern sind im Einsatz gewesen. Der vermisste Mann ist dann in Mariabühl gefunden worden. Im Wasser soll er nicht gewesen sein. Jetzt zu Michael Mattern.
13: Das Ö3-Wetter. Von Vorarlberg bis Oberkärnten geht's strahlend sonnig durch den Nachmittag, sonst wechselhaft und windig mit nur wenig Sonne und letzten Regenschauern. Entsprechend verteilt die Temperaturen kühle 11 Grad bei leichtem Regen jetzt nur in Bernstein. 22 hat es dagegen im ungetrübten Landeck. Der Mittwoch beginnt dann sehr frisch und stellenweise nebelig. Tagsüber gibt's morgen aber in ganz Österreich viel Sonne, nur im Osten vorübergehend ein paar Quellwolken. Der Wind lässt morgen nach und es wird ein bisschen wärmer. Die Temperaturen erreichen 14 bis 22 Grad.
9: Kurz nach 15 Uhr, wir begleiten euch mit dem schnellsten Verkehrsservice Österreichs auf Ö3 und Klaus Gesselbauer.
14: In Oberösterreich dauert es eine Viertelstunde länger auf der B144 der Gmundener Straße Richtung Reutham in der Ortseinfahrt von Lambach. 15 Minuten Zeitverlust auch schon in Wien auf der Tangente Richtung Kagran ab der Hansungkurve. In Bayern auf der Autobahn A8 gibt es auch heute wieder vor der Baustelle bei Rohrdorf in beiden Richtungen Stau und derzeit bis zu 30 Minuten Zeitverlust.
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9: Da ist der Philipp Bergsmann. Ich habe mich gerade mit der Aurelia aus der Donaustadt darüber unterhalten, was so ein richtig guter Song, Prädikat Lieblingshit, braucht.
15: Es muss eine Melodie sein, die halt eben ins Ohr geht. Eine Melodie, die einen so richtig fesselt und dann nicht mehr loslässt. Und wenn mir ein Lied gefällt, dann höre ich es auch gerne in Endlosschleife.
9: Schon, oder?
15: Ja.
9: Wenn man ein Lieblingslied hat, dann repeat it und
15: genau.
9: Dauerschleife, oder?
15: Ja.
9: Ed Sheeran und Martin Garrix. Repeat it. Der ist fast so gut, dass er die Kaffeepause ersetzt, aber eben nur fast. Schönen Nachmittag mit Ö3.

0: Die Chainsmokers, Something Just Like This. 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
10: Ö3 ist hier Dienstagnachmittag. Servus, Andi.
11: Ja, hallo. Kurze Frage. Wegen der Verzögerung in Föham bzw. in Bischofshofen, wie sieht's da aus? Ich bin gerade bei der Arbeit, wo wir so warm sind. Nein, noch.
10: Klaus, bitte übernehmen Sie. Der Andi muss auf schnellsten Weg nach Hause. Verzögerung Böham, Bischofshofen.
12: Ja, da geht's um die Tauernautobahn Richtung Salzburg. Da gibt es aktuell zwischen Hütter und dem Reittunnel im Baustellenbereich etwa 10 Minuten Zeitverlust. Ein Blick noch nach Bayern. Autobahn A8 vor der Baustelle bei Rohrdorf gibt es in beiden Richtungen Stau und derzeit bis zu 30 Minuten. Zeitverlust.
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2: Ich stand heute um 6 Uhr auf. Papa presst 14 Koffer in den Kofferraum. Es geht gleich die Sonne auf. Ich hab Sonnenschutzfaktor 50 drauf.

0: Dienstagnachmittag auf Ö3, da vergeht mir der Spaß. Diese Schlagzeile aus meiner Heimatstadt lese ich gar nicht gern. Oberösterreich, Mühlviertel, Freistadt. Bürgermeister Christian Gratzl ist bei mir.
1: Servus Philipp, alles Gute. Wie geht's dir denn in Wien? Ich hoffe gut und wir im Freistaat sind sehr stolz auf dich. Freut mich, dass wir mal miteinander telefonieren können, obwohl der Anlass ja nicht unbedingt so erfreulich ist.

0: Ja, vielen Dank, Herr Bürgermeister. Was ist passiert? Vandalismus auf Schulwegen. Ihr habt da für die Sicherheit der Kinder sogenannte Bremst-dich-ein-Schilder aufgestellt.
1: Ja, ich finde es sehr schade. Wir haben vor längerer Zeit zwei hübsche Figuren aufgestellt, ein Mädchen und einen Buben, und die sind beim Kreisverkehr Tollsberg gestanden, also Richtung Bahnhof, Freistadt. Also wenn man von Freistadt Richtung Bad Leonfelden fährt, und dort steigen jeden Tag in der Früh zwischen 30 und 50 Kinder in den Schulbus ein, und leider Gottes ist uns der Max abhanden gekommen, das Mädchen steht nur dort.
0: Ach Gott, bring Max back. Man merkt, der Ärger ist groß, und das völlig zu Recht.
1: Das ist eine Riesensauerei. Da vergreift man sich an öffentlichen Einrichtungen, und der öffentliche Raum gehört uns alle. Also das ist so schade, dass der Vandalismus so Platz greift. Das ist sehr schade. Und ich appelliere an jene Leute, die diese Figur gestohlen haben, vielleicht können sie es wieder zurückbringen, einfach wieder hinstellen. Es geht mir wirklich um die Sicherheit unserer Kinder, und es ist mir wichtig, also ganz klar zu sagen, bitte bringst es wieder zurück.
0: Ja, das kann jetzt ein Lausbubenstreich gewesen sein oder eine besoffene Geschichte an die Wannabe-Gangster. Wer sich einen Fehler erlaubt, der sollte den auch wieder gut machen. Sonst komme ich persönlich nach Hause und schalte mich in die Ermittlungen ein. Ja.

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6: Ö3 ist hier, weiter geht's am Dienstagnachmittag gleich mit Legenden. Linkin Park im Mix mit Olivia Rodrigo. Feiner Sound, Drop Dead. Davor jetzt Dani Teisel, es ist 16 Uhr.
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8: Der Großteil der Österreicherinnen und Österreicher ist für die Einführung einer Zuckersteuer. Das zeigt jetzt eine repräsentative Online-Umfrage von Market Agent, Ö3-Reporterin Elise Pelzelmeier.
9: 63% sagen Ja zu einer Steuer auf ungesunde Nahrungsmittel. Allerdings wird auch befürchtet, dass Fertigprodukte, Energydrinks und Softdrinks dadurch teurer werden. Vom gesundheitlichen Aspekt der Steuer muss der Großteil noch überzeugt werden. Nur 19% glauben, dass sich die Bevölkerung dadurch gesünder ernähren würde. Und sollte die Zuckersteuer tatsächlich kommen, wünschen sich 39%, dass gesunde Lebensmittel gleichzeitig billiger werden.
8: Bayerns Ministerpräsident Markus Söder von der CSU droht Berlin. Sollte es in der Bundeshauptstadt eine Linksregierung geben, will Söder Berlin Geld aus dem Finanzausgleich entziehen. Bayern zählt zu den wirtschaftsstärkeren Bundesländern Deutschlands. Die Linken haben vergangenes Wochenende die Landtagswahl in Berlin mit starkem Zuwachs gewonnen, während die CSU-Schwesterpartei CDU mit stark an Zustimmung verloren hat. Erneut ein schwerer Schusswaffenangriff in der Türkei. Ein Jugendlicher hat vor einer berufsbildenden Schule Schüsse abgefeuert und mindestens 11 Personen verletzt. Der minderjährige Tatverdächtige und seine Eltern sind festgenommen worden. Die Schule ist evakuiert und für den Rest des Tages geschlossen worden. Und Hoffnung für die rund 300 Beschäftigten bei Lenzing am Standort Heiligenkreuz. Auf der Suche nach einem neuen Investor könnte der Konzern bald fündig werden. Man habe Kontakt zu mehr als 30 Interessenten aus dem In- und Ausland aufgenommen, bestätigt Lenzing. Jetzt zu Michael Mattern.
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11: Von Vorarlberg bis Oberkärnten geht der Dienstag strahlend sonnig zu Ende. Doch sonst werden die Wolken am Abend weniger. Die allerletzten Regenschauer ganz im Osten klingen ab. Über Nacht klart es dann verbreitet auf, nur stellenweise fällt Nebel ein. Der Wind flaut ab und damit sinken die Temperaturen kräftig. Das wird in vielen Regionen die kälteste Nacht seit Mai. Tiefstwerte minus 1 bis plus 11 Grad. Leicht frostig werden kann es stellenweise im Wald- und Mühlviertel sowie im Lungau. Der Mittwoch beginnt also sehr frisch und stellenweise nebelig. Tagsüber gibt es morgen dann aber in ganz Österreich strahlenden Sonnenschein, nur im Osten vorübergehend ein paar Quellwolken. Bei wenig Wind wird es morgen ein bisschen wärmer als heute. Die Temperaturen steigen auf 15 bis 23 Grad.
6: Also knackige Nacht und dann Traumherbsttagerl.
11: Yes. Genau, das klingt doch super.
6: Kurz nach 16 Uhr jetzt, der schnellste Verkehrsservice Österreichs, Klaus Gesselbauer.
12: Wir schauen nach Bayern, Autobahn A8. Vor der Baustelle bei Rohrdorf gibt es auch heute wieder in beiden Richtungen Stau und derzeit bis zu 30 Minuten Zeitverlust.
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15: Ja, hallo, servus.
6: Gute Fahrt, schönen Nachmittag und ruhigen Dienst. Kurz nach 16 Uhr jetzt, da kommt dieser Song auch genau richtig gemütlich, geschmeidig. Olivia Rodrigo.

0: sehr emotionaler und schöner Moment heute bei uns im Ö3-Wecker. 22. September, heute ist Internationaler Welttag der Stammzellenspende. This is Hit Radio. Eine Familie aus Niederösterreich war heute bei uns zu Gast. Mama Sandra, Papa Stefan und ihr 7-jähriger Sohn.
1: Ich bin der Michael und heute hört sie meine Geschichte auf Ö3.
2: Mit 6 Monaten ist Blutkrebs diagnostiziert worden.
3: Wir waren relativ hilflos damals, weil wir waren darauf angewiesen, dass irgendwer für unseren Sohn eben diese Stammzellen findet, den passenden Spender. Es hat 4 potenzielle Spender gegeben weltweit. Da ist dann der Beste ausgesucht worden und das war eben ein damals, glaube ich, 19-jähriger junger deutscher Mann, wie wir mittlerweile wissen, der Lukas.
1: War super, weil mir das Leben gerettet hat.
0: Starke Geschichte, starker Bursch. Da ist ihm einfach die Lebensfreude anzuhören und zu spüren. Und es ist einfach so wichtig, dass das funktioniert, dass es das gibt und dass vor allem die internationale Zusammenarbeit und der Vernetzung auch stattfindet. Alles Wissenswerte, Infos zur Stammzellenspende gibt es online bei uns Ö3 Homepage.

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9: Hier ist Ö3, kurz nach 4:30. Wir sind bei euch in Winkers.
12: Da dauert es auf der Tangente Richtung Graz, Richtung Kagran, zwischen dem Larbergtunnel und dem Knotenbrater derzeit 20 Minuten länger. Und in Bayern verliert ihr eine halbe Stunde am Großen Deutschen Eck auf der Autobahn A8 vor der Baustelle bei Rohrdorf, und zwar derzeit in beiden Richtungen.
9: Der schnellste Verkehrsservice Österreichs kommt gut durch den Dienstagnachmittag.
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10: Hollywood Hills, I'm gonna... 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

0: Save Me Tonight, J-Lo auf Ö3. Und jetzt Kloppo.
1: Hi, some of you might know me, some won't.
0: Die Nations League ist zurück. Morgen erster Matchday für Österreich geht's gegen Israel. Viele frische und neue Gesichter in unserem Kader, aber eben auch bei den Deutschen. Jürgen Klopp, neuer Teamchef. Englisch, wie gewohnt souverän.
1: I'm the new one. I'm the new coach of the German national team. And I couldn't be more happy about that. And I've heard you support us from everywhere pretty much in the world.
0: Support von überall auf der Welt. Das ist mutig, bin ich mir jetzt nicht so ganz sicher. So, was ist cooler als ein deutscher Teamchef, der gut Englisch spricht? Naja, ein deutscher Teamchef, der gut Österreichisch spricht.
2: Zwickt's mir, ich glaube ich dran.
0: Zwickt's mir, wo sind wir daheim? Das Nationalteam ist morgen in Linz daheim. Anstoß auf der Google 2045 Nations League gegen Israel. 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

0: Dienstagnachmittag 16:45 Uhr. Wenn was passiert, sofort informiert auf Ö3. Also erstens einmal habe ich gerade vor lauter Aufregung auf die nächsten Schläge. Und dass wieder losgeht mit Nationalteam behauptet, das Spiel gegen Israel wäre morgen. Und es ist leider, ach Gott, nochmal drüber schlafen, es ist leider erst übermorgen. Und zweitens, wenn was passiert, sofort informiert auf Ö3. Klaus, ein Unfall auf dem Weg zum Flughafen Schwechat.
1: In Niederösterreich passiert auf der A4 der Ostautobahn Richtung Budapest zwischen dem Knoten Schwechat und dem Flughafen. Da sind derzeit die beiden rechten Fahrstreifen blockiert. Dahinter gibt es schon Stau mit 20 Minuten Zeitverlust, Tendenz rasch steigend. Also für alle, die einen Flug erwischen wollen, bitte unbedingt früher wegfahren.

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12: Ö3 ist hier, langsam geht's Richtung Dienstagabend mit einer halben Stunde Musik nonstop auf Ö3. Dermot Kennedy, Ness und Shaggy. It wasn't me. Davor jetzt Daniel Theissl, 17 Uhr.
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14: Es braucht derzeit viel Geduld, wenn man beim Arbeits- oder Sozialgericht zum Beispiel Unstimmigkeiten beim Pflegegeld bekämpfen möchte oder gegen eine Kündigung oder offene Abfertigung vorgehen möchte. Es gäbe zu wenige Richterinnen und Richter, Verfahren würden deshalb viel zu lange dauern. Ö3-Reporterin Beate Tomasowitsch.
15: Wird jemand heute gekündigt und möchte diese Kündigung bekämpfen, dann braucht man viel Geduld, sagt Wolfgang Schuster-Kramer, Präsident des Arbeits- und Sozialgerichts.
16: Sie warten momentan auf die erste sogenannte vorbereitende Tagsatzung zwischen 4 und 6 Monate. Und dann wird in einem halben Jahr später, dreiviertel Jahr später, die erste Beweistagsatzung zur Aufnahme ihrer Aussage bzw. der Zeugeneinvernahmen stattfinden.
15: Urteil gibt es dann erst in 2 bis 3 Jahren. Erst dann weiß man, ob die Kündigung berechtigt war oder nicht. Richterinnen arbeiten weit mehr als 40 Stunden.
16: Nur es ist momentan so, dass der Arbeitsanfall trotz der geleisteten Mehrarbeiten nicht mehr bewältigbar ist.
15: Laut Berechnungen des Arbeits- und Sozialgerichts würde man 11 zusätzliche Richterplanstellen benötigen, um Verfahren so rasch und in der Qualität durchführen zu können, wie es vom Gesetz verlangt wird.
14: Die Regierung einigt sich auf Vorschläge zum geplanten neuen Zivildienst. 3 Möglichkeiten sind vorgesehen. Ö3-Reporterin Katja Arthofer.
17: Die Verlängerung des Zivildienstes von 9 auf 11 Monate kommt nicht automatisch, sondern dann, wenn sich zu wenige Rekruten finden, Ministerin Claudia Bauer, ÖVP.
18: Es können die 11 Monate entweder in einem durch in der Einrichtung gedient werden oder eben nach 9 Monaten unterbrochen werden und dann die 2 Monate später in der Einrichtung ebenso nachgeholt werden.
17: Und es kommt noch eine neue, 3. Variante.
18: Was besonders schön ist, wir machen ehrenamtliches Engagement anrechenbar. Das heißt, wer statt der Verlängerung nach den 9 Monaten sich ehrenamtlich ehrenamtlich engagiert. Im Ausmaß von 50 Tagen bzw. 400 Stunden innerhalb von 5 Jahren spart sich die 2 Monate Verlängerung.
17: Auch die SPÖ sieht in dieser Möglichkeit eine wertvolle Anerkennung für die Arbeit von tausenden Ehrenamtlichen in Österreich. Der Zivildienst soll stärker als bisher Qualifikationen bieten, die danach auch nachweisbar sind.
14: Rene Benko ist in Innsbruck zu 30 Monaten unbedingter Haft verurteilt worden. Es ging um die saftige Mietvorauszahlung für eine Villa in Innsbruck. Das Urteil ist nicht rechtskräftig. Ö3-Reporter Roman Wagner.
7: Um kurz nach 16 Uhr verkündet der Schöffensenat sein Urteil. Rene Benko ist schuldig. Er soll eine Mietvorauszahlung für eine Villa auf der Hungerburg geleistet haben, in der er laut eigenen Angaben mit seiner Familie einziehen wollte. Die 360.000 Euro hat er laut Anklage zu einem Zeitpunkt gezahlt, als seine Insolvenz als Einzelunternehmer schon absehbar gewesen sei. So schildert es heute der Oberstaatsanwalt. Benko habe daher bewusst Vermögen beiseite geschafft, auf das die Gläubiger später keinen Zugriff mehr hatten. Benko selbst sagt heute erstmals vor Gericht aus und beteuert seine Unschuld. Den Schöffensenat hat das offenbar nicht überzeugt. Zusammen mit dem teilweisen Schuldspruch aus dem ursprünglichen Verfahren wird er nun zu 30 Monaten Haft verurteilt. Das Urteil ist nicht rechtskräftig.
14: Schwere Vorwürfe gegen den britischen König Charles. Der Bruder von Lady Diana schreibt in seinem heute veröffentlichten Buch, Charles habe sich unmittelbar nach dem Unfalltod seiner geschiedenen Frau herablassend über sie geäußert. Der König dementiert. In London, Ö3-Reporter Jörg Winter.
19: Was Earl Spencer in seinem Buch behauptet, hat es in sich. Charles, damals noch der Thronfolger, habe demnach in den Tagen nach der Todesnachricht von Lady Diana fast euphorisch gewirkt. Wir werden sie früh genug vergessen, soll er damals am Telefon auch gesagt haben, behauptet Dianas Bruder.
20: And then he said, we'll forget her soon enough.
19: Die Aussage fiel während einer Streiterei zwischen den beiden, wo es um Details des Begräbnisses ging. Stimmt alles nicht, lässt der König öffentlich ausrichten. Ungewöhnlich und gegen das royale Motto, das da lautet, niemals klagen, niemals erklären. Earl Spencer bleibt jedenfalls bei seinen Aussagen. Warum er sein Buch fast 30 Jahre nach dem Tod Dianas gerade jetzt veröffentlicht, sorgt für Spekulationen. Dass es sich gut verkaufen wird, das steht fest.
14: Hammerlos für Österreichs Tennis-Davis-Cup-Team. Viertelfinalgegner beim Finalturnier in Bologna ist Top-Nation Spanien. Vielleicht sogar mit Tennis-Superstar Carlos Alcaraz, Ö3-Reporter Christoph Ott.
21: Das Team von Davis-Cup-Kapitän Jürgen Meltzer hat sich ja am Wochenende sensationell mit 3:1 gegen Belgien durchgesetzt und sich damit zum zweiten Mal in Folge für das Finalturnier in Bologna qualifiziert. Trotz der schwierigen Auslosung mit dem 6-fachen Davis-Cup-Champion Spanien freut sich Meltzer auf die Herausforderung.
22: Ja, definitiv ein attraktives Los. Ich glaube, es hängt auf alle Fälle davon ab, wie die Spanier antreten, ob ein Carlos Alcaraz im Team ist oder nicht. Wenn der dabei ist, wird es natürlich noch einmal um einiges schwieriger, aber im Endeffekt ein sehr attraktiver Gegner, wo wir natürlich als Außenseiter reingehen, aber wie gesagt, in der Vergangenheit hat das ja ein paar Mal gut funktioniert, aber das wird natürlich schwierig.
21: Das Final Eight Turnier in Bologna steigt dann Ende November.
14: Jetzt zu Thomas Wostal.
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24: Mit Sonnenschein geht es in vielen Regionen in den Abend. Dichtere Wolken gibt es noch stellenweise in den nächsten Stunden in der Osthälfte von Österreich. Regen ist aber auch nur noch vereinzelt und kurz dabei, jetzt zum Beispiel im Bereich Hainburg, Kietze, Nickelsdorf. Morgen am Mittwoch scheint überall für einige Stunden die Sonne. Der Wind ist noch deutlich schwächer als heute. Einige dichtere Wolken können um Mittag herum im Osten durchziehen. In der Früh ist es kalt morgen, fast überall unter 10 Grad. Am Nachmittag hat es dann immerhin 14 bis 21 Grad, im Inntal stellenweise bis 23.
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25: Oder kommt auch gut weg, wenn ihr zum Flughafen müsst. A4 Osterautobahn Richtung Budapest. Zwischen dem Knoten Schwechat und dem Flughafen sind die beiden rechten Fahrstreifen nach einem schweren Unfall mit 3 Pkw weiter blockiert. Da liegt ein Motorblock mitten auf der Fahrbahn. Es gibt 30 Minuten Zeitverlust, der Stau reicht bis zur Simmeringer Heide zurück, Tendenz weiter steigend und der Stau reicht auf die S1 zum Tunnel Rannersdorf zurück, also unbedingt rechtzeitig wegfahren, wenn ihr zum Flughafen müsst. In Wien dauert es 20 Minuten länger auf der Südosttangente Richtung Kagran zwischen der Hansum-Kurve und dem Knoten Prater. Und Bayern Autobahn A8 vor der Baustelle bei Rohrdorf gibt es in beiden Richtungen Stau und bis zu 30 Minuten Zeitverlust.
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0: So, der Andi macht gleich Sperrstunde in Bischofshofen in der Autowerkstatt. Andi, was nehmen wir bis dahin musikalisch noch mit?
1: Ja, so ein bisschen elektronisch mäßig, also
0: ja?
1: Also 70er, 90er, auch viel cool, ja.

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2: Jetzt ist es kurz vor 5:30, der schnellste Verkehrsservice Österreichs mit Klaus Kettelbauer.
3: In Oberösterreich ist vor kurzem ein Unfall passiert auf der Westautobahn Richtung Wien, kurz nach Forchdorf. Da ist die Überholspur blockiert. In Niederösterreich gibt es weiter Arbeiten nach einem Unfall auf der A4 der Ostautobahn Richtung Budapest zwischen dem Knoten Schwechat und dem Flughafen. Die beiden rechten Fahrstreifen sind weiter gesperrt. Dahinter Stau mit 30 Minuten Zeitverlust und der Stau reicht auf die S1 nach Rannersdorf zurück. In Wien dauert es 20 Minuten länger auf der Tangente Richtung Kakan zwischen der Hansungkurve und dem Knoten Prater. Und Bayern, Autobahn A8 vor der Baustelle bei Rohrdorf, gibt es in beiden Richtungen Stau und bis zu 40 Minuten Zeitverlust.
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0: Dienstagnachmittag auf Ö3. Dieses Wort ist einfach gesetzt in der Popmusik und mittlerweile auch auf Platz 1 der österreichischen Grußformeln.
1: Hello.
2: Hello.
3: Hello.
1: Hello.
2: Hello.
0: Heute bei uns schon in den News gehört, Ö3-Nachrichtenchefin Inka Bi, da gibt's eine neue Studie der Österreichischen Akademie der Wissenschaften.
4: Hallo ist mittlerweile mit Abstand die häufigste Grußform in Österreich. Es wird zunehmend als neutral und nicht mehr als besonders informell wahrgenommen. Vor allem jüngere Österreicher und Österreicherinnen verwenden Hallo deshalb auch gegenüber Fremden immer öfter.
0: Ja, okay. Ich habe auch so das Gefühl, dass sich Hallo einfach immer mehr durchsetzt, oder?
5: Nein, ich sag's nicht immer Hallo.
0: Wie bitte?
5: Nein, ich sag's nicht immer Hallo.
0: Nicht immer Hallo. Ja, ist mir auch lieber. Da ist der Philipp Bergsmann, hier übernimmt gleich Sharon Talissa. Servus, pfiat euch.

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12: 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Chilliger Ö3-Sound zum Heimfahren von Billie Eilish und den Red Hot Chili Peppers gibt's gleich für euch. Und zum Ö3-Sound gehört auch seine Stimme, Adam Michalek, mit dem News-Update. Es ist 18 Uhr.
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14: Start heute in New York zum wichtigsten Treffen der Vereinten Nationen, der UN-Generaldebatte. Einer der ersten Redner war vor kurzem US-Präsident Trump, der unter anderem den Iran-Krieg vor der UN-Vollversammlung verteidigt, Ö3-Reporter Markus Müller.
15: Amerika ist zurück. So beginnt US-Präsident Donald Trump seine Rede bei der UNO-Generalversammlung.
16: America is back and our country is stronger today than ever before.
15: Und hält eine Rede, die ein erster Teil eigentlich innenpolitisch ist. Die Arbeitslosenrate sei so niedrig wie nie, Auslandsinvestitionen auf Rekordhoch und so weiter. Daten, die nur zum Teil stimmen oder aus dem Zusammenhang gerissen sind. Dann schwenkt er zur Außenpolitik.
16: Iran will never have a nuclear weapon.
15: Er werde nie zulassen, dass der Iran eine Atomwaffe entwickle. Bei der Generalversammlung der UNO treffen im September jedes Jahr Vertreter aller 193 Mitgliedstaaten zusammen. Österreich wird dabei heuer von Bundespräsident, Bundeskanzler und Außenministerin vertreten.
14: Industriebetriebe in Österreich sollen künftig klimaschädliches Kohlendioxid im Boden speichern dürfen. Die Regierung schickt heute eine entsprechende Gesetzesänderung in Begutachtung. Die Speichermöglichkeit soll nur für Industrien gelten, die Treibhausgasemissionen nicht komplett einsparen können, etwa bei der Zementherstellung. Aus dem Ministerrat berichtet Peter Taser.
17: Die künftige Möglichkeit der CO2-Speicherung im Boden soll die Bemühungen zum Einsparen der Emissionen nicht ersetzen, sondern ergänzen, erklärt Finanzminister Markus Marterbauer. Für Betriebe, die auch in Zukunft nicht ohne CO2-Emissionen auskommen werden.
18: Das sind Branchen, die sehr bemüht sind in der Vermeidung von Treibhausgasemissionen. Zum Beispiel die Zementindustrie ist sehr, sehr weit, aber sie können Treibhausgase nicht vollständig vermeiden. Und denen wollen wir ermöglichen, dass sie wirtschaftlich überleben können an diesem Standort, indem sie die Möglichkeit bekommen, CO2 zu speichern.
17: Noch ein Umweltgesetz wird geändert. Die Verfahren zur Umweltverträglichkeitsprüfung sollen künftig einfacher und schneller werden, aber auch für größere Rechenzentren gelten.
14: Italiens Außenminister Antonio Tajani sorgt mit einem Vergleich über Frauen für Empörung. Bei einer Parteiveranstaltung erklärt der Chef der Forza Italia, warum er einem jungen Mann zur Ehe eine weniger auffällige Frau mit längerem Rock empfiehlt. Er habe nie die Absicht gehabt, Frauen zu beleidigen, sagt er. Aus Rom berichtet Sophie Ruppetz.
19: Tra ragazza che più seria, magari meno appariscente, però è più affidabile, più seria, è una che sarà una buona madre famiglia.
20: Weniger auffällig, dafür verlässlicher und eine gute Mutter. So beschreibt Tajani die Frau, die er einem jungen Mann zur Ehe empfehlen würde. Eine attraktivere könnte dagegen untreu werden. Mit dem Vergleich wollte der Chef von Forza Italia für seine Partei werben. Sie sei die verlässlichere Wahl. Die Aussagen lösten Kritik in der Politik und in sozialen Netzwerken aus. Inzwischen hat sich der italienische Außenminister entschuldigt.
19: Mi scuso se delle persone si sono sentite offese.
20: Seine Worte seien aus dem Zusammenhang gerissen worden. Frauen habe er nie beleidigen wollen.
19: Di offendere le donne.
14: Und jetzt zu Thomas Vostal.
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21: Ein paar Regenwolken ziehen noch entlang der Grenze Weinviertel Slowakei und Nordburgenland Ungarn, aber in etwa 1 bis 2 Stunden sind sie weg. Dann folgt in ganz

0: Österreich eine kalte Nacht mit größtenteils unter 10 Grad. Stellenweise wird sogar leicht frostig, zum Beispiel im Lungau. Morgen am Mittwoch scheint überall in Österreich für einige Stunden die Sonne und es ist noch überall weniger Wind als heute. Einige dichte Wolken ziehen zeitweise noch in der Osthälfte von Österreich durch morgen. Am Nachmittag ist es eine Spur wärmer als heute. 14 bis 21 Grad die Nachmittagstemperaturen, im Inntal bei 23.
1: 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Und das wird viele von euch freuen, die am Weg zum Flughafen sind, Schwechat, und zwar Unfallstelle geräumt in Niederösterreich. Klaus.
2: Auf der F4 der Ostautobahn Richtung Budapest sind zwischen dem Knoten Schwechat und dem Flughafen jetzt wieder alle Fahrstreifen frei und der Stau hat sich aufgelöst. Auch auf der S1, auf der Wiener Außenring-Schnellstraße, hat sich der Stau jetzt aufgelöst. In Wien gibt es aber noch Stau auf der Südosttangente Richtung Kagran zwischen der Hansungkurve und dem Knoten Prater mit einem Plus von 20 Minuten und eine halbe Stunde verliert ihr in Bayern am Großen Deutschen Eck auf der Autobahn A8 vor der Baustelle in Rohrdorf in beiden Richtungen.
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1: Ö3 hier, willkommen zur besten Sendung des Tages.
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1: Heute euer Team für die Heimfahrt. Hi, Sharon Talissa hier. Ich leite diese Sendung. In mir lebt ein Unterhaltungsclown, der einfach nur wahnsinnig harmoniebedürftig ist. Klaus, Experte für die Straßen, aber Hallo. Auch ein Gott in der Küche. Seine Kochkünste sind wirklich zum Niederknien. Und Thomas, dieser Mann, kennt die Wetterkarten besser als jeder andere und liebt Radfahren, Laufen und Schwimmen, aber auf keinen Fall alles zusammen.
6: Genau.
1: Herzlich willkommen. Hallo.

0: Vorsicht bitte, das ist jetzt wichtig für euch. Ein Fahrradfahrer ist in Oberösterreich auf der Autobahn unterwegs, Klaus.
1: Und zwar auf der A9 der Pürnautobahn im Bereich Kleinkarau. Die Richtung wissen wir nicht genau.

2026 und One Republic geben noch immer uns Songs, die einfach nur direkt ins Herz gehen. Das ist Need Your Love hier auf Ö3. Hi, schönen guten Abend.

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13: 18.30 Uhr, der schnellste Verkehrsservice Österreichs hier auf Ö3 und in Österreich, da läuft der Verkehr ganz gut. Wir schauen mal kurz rüber nach Bayern, Klaus.
14: Am großen deutschen Eck auf der Autobahn A8 am Weg von Salzburg Richtung München gibt es zwischen Fraßdorf und Rohrdorf vor der Baustelle immer noch Stau und 30 Minuten Zeitverlust.
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13: Müll sammeln, einmal anders. Diese Möglichkeit gibt's ab Anfang Oktober in Villach mit dem neuen Trend Plogging. Ö3-Reporter Gerhard Petscher, was ist Plogging?
16: Ja, der schwedenstammende Trend verbindet Bewegung und eben auch das Müllsammeln von weggeworfenen Gegenständen in der gesamten Stadt in Villach. Plogging setzt sich dabei aus dem schwedischen Wort Blocker, also aufheben, und dem Wort Joggen zusammen. Ab sofort kann man sich dazu kostenlos anmelden. Der Leichtathletikclub Villach ist mit an Bord und laufend Müll gesammelt wird dann ab 1. Oktober.
13: Und die Plakate hängen eh schon überall. Am 3. Oktober ist wieder Lange Nacht der Museen, Cindy.
17: Ja, für alle, die noch nie dabei waren, mit nur einem Ticket könnt ihr da von 18 Uhr bis Mitternacht alle möglichen Ausstellungen besuchen. 675 Museen in ganz Österreich machen da dieses Jahr mit. Ein reguläres Ticket gibt es um 19 Euro, Transport ist inklusive. Und für Kinder bis 12 ist der Eintritt sogar kostenlos. Alle Infos gibt's online.
13: Und es gibt einen Preis, den Taylor Swift noch nicht hat. Und zwar einen Sonderpreis bei den MTV Video Music Awards. Aber guess what? Jetzt hat sie ihn auch.
17: Ja, sie hat ihn noch nicht, weil es ist ein neuer Preis. Sie bekommt den Artist Director Honors Award, Aha. Bei dem sie für ihre Regie ausgezeichnet wird. Weil was viele vielleicht nicht wissen, sie macht das bei vielen von ihren Musikvideos selber. Also sie führt selber Regie, hat sogar schon mal einen Musikvideo-Kurzfilm gedreht. Und bei den VMAs am 27. September, da könnte sie generell ziemlich abräumen. 9-mal nominiert, unter anderem für das Video des Jahres für The Fate of Ophelia. Vor ihr ist tatsächlich nur Madonna mit 11 Nominierungen.
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1: Und weiter geht's.

0: Ö3 am Abend mit mir, Sharon Talissa. Wann habt ihr euch das letzte Mal so richtig schick gemacht? Glamour-Abend pur. Und neben euch sitzen die größten Sportler und Sportlerinnen Österreichs. Und ihr quatscht so ganz gemütlich mit denen. Habt ihr Lust? Könnt ihr haben.
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0: Guten Abend, Sharon Talissa hier. Ich bin ja immer auf der Suche nach euren Highlights des Tages und ich bin heute aufgewacht und habe gleich in der Früh mein Highlights im Ö3-Wecker gehört. Der Michael. Heute ist nämlich Welttag der Stammzellenspende und dank eines Fremden ist Michael heute bei uns. Hört selbst mal.
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13: Ö3 am Abend. Die beste Ö3-Musik, Legenden wie Kings of Leon oder auch Four Non Blondes gibt's gleich fürs schnelle Einkaufen. Seine To-Do-Liste besteht nur aus Fakten. Das ist das News-Update. Adam Michalech, 19 Uhr.
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15: In der Wiener Innenstadt wird weiterhin in dem zum Teil eingestürzten Haus nach einer vermissten Frau gesucht. Die Handyortung hat ergeben, dass sich die 85-Jährige in dem Gebäude befinden dürfte. Wo genau ist derzeit noch unklar, sagt Jürgen Figerl von der Berufsfeuerwehr Wien.
16: Es ist so, dass wir immer, wenn wir weitergraben, wieder auf einen Hohlraum stoßen, dieser sofort mit Spezialkameras durchsucht und kontrolliert wird. Es kommen immer wieder Hunde zum Einsatz, um eventuell neue Erkenntnisse zu erlangen. Und hier wird weiter versucht, die Frau noch in dem Gebäude zu finden. Aber auch parallel dazu läuft eine Suche. Es werden weitere Bekannte oder mögliche Kontakte der Frau kontaktiert, um eben vielleicht auch einen anderen Verbleib an einem anderen Ort noch zu erfahren.
15: Das gesamte Gebiet rund um die Färbergasse ist während der Sucharbeiten abgesperrt. Die Nachbarhäuser sind evakuiert worden. Das Gebäude ist weiterhin einsturzgefährdet. Beim US-Luftwaffenstützpunkt Spangdalm im deutschen Bundesland Rheinland-Pfalz ist ein Militärflugzeug abgestürzt. Lokale Behörden melden einen Verletzten. Brand- und Katastrophenschutz waren im Einsatz. Details zum Unfallhergang sind noch nicht bekannt. Das ÖFB-Team bereitet sich derzeit in Windischgarsten auf die anstehenden Fußball-Nations-League-Spiele gegen Israel und den Kosovo vor. Mit dabei ist auch erstmals Innenverteidiger Felix Bacher, Ö3-Reporter Christoph Ott.
14: Der 25-jährige Osttiroler ist Stammspieler beim französischen Traditionsclub Olympique Lyon und einer der vier Debütanten, die erstmals von Teamchef Ralf Rangnick einberufen wurden.
17: Ja, sehr cool, sehr schön, aufregend, aber ja, ich versuche es einfach zu genießen jeden Moment.
14: Der 1,90 Meter große Innenverteidiger wird schon jetzt als möglicher Nachfolger vom langjährigen ÖFB-Kapitän David Alaba gehandelt. Eine Rolle, die ihm gefällt.
17: Ich nehme jede Rolle an, wie sie ist und ja, wenn es so ist, gern.
14: Felix Bacher ist auf jeden Fall gekommen, um zu bleiben.
15: Und damit weiter zu Thomas Vostal.
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19: Im Laufe der Nacht gibt es überall weniger Wolken, weniger Wind und weniger Temperatur. Sprich, es wird kalt. In vielen Regionen ist es sogar die kälteste Nacht seit Mitte Mai. Die Tiefstwerte heute Nacht minus 1 Grad im Lungau und minus 11 in den Innenbezirken von Wien. Morgen am Mittwoch überall recht sonnig. Ein paar dichte Wolken ziehen zeitweise in der Osthälfte von Österreich durch. Und am Nachmittag ist es zumindest eine Spur wärmer als heute. 14 bis 21 Grad die Höchstwerte, im Inntal bei 23.
13: Der schnellste Verkehrsservice Österreichs hier auf Ö3. In Österreich läuft es gut, aber in Bayern, da gibt es ein Problem. Klaus.
20: Da gibt es eine Brückenbaustelle auf der Autobahn. Seit dem Wochenende sind da in beiden Richtungen nur eine Fahrspur frei. Da wird eine alte Brücke abgebaut und eine neue aufgebaut. Und das Ganze dauert noch bis November. Mhm. Also momentan Autobahn A8 Salzburg Richtung München. Zwischen Fraßdorf und Rohrdorf gibt es Stau vor diesem Baustellenbereich mit einer halben Stunde Zeitverlust.
13: Und damit herzlich willkommen auf Ö3. Neben der Kürbiskernsuppe mit natürlich steirischem Kernöl, eh klar. Holly Humberstone und auch The Weeknd. Jetzt für euch. Hallo.

0: Ö3 am Abend. Hallo Mischa, mit mir Sharon Talissa und Thomas, Ö3 Wettermann. Sag, ich habe gehört, es wird doch jetzt wieder sehr warm werden.
1: Ja, einen habe ich noch, sagt der Sommer 2026 und schickt uns noch den einen oder anderen Sommertag ab dem Wochenende, so wie es ausschaut. Okay. Ab so 25 Grad und mehr ist ein Sommertag.
0: Das ist ja nicht schlecht, oder?
1: Einmal geht's noch.
0: Was sagt denn der Andi da dazu?
2: Es wird wieder Sommer. Hollari, hollaro.
0: Hollari, hollaro. Und genauso machen wir weiter mit Hollari, hollaro. Nein, das ist nicht eure Sitzheizung derzeit, weil die jetzt ist gerade ein bisschen buschig kalt, obwohl kalt. Naja, ist ja wurscht. Kings of Leon ist hier auf E3 mit Sex on Fire. Das ist eine Nummer. Puh.

0: Was war heute ein Highlight? Muss nichts Großes sein. Christian aus Villach.
1: Ich habe heute den schärfsten Pfefferoni gegessen mein ganzes Leben.
0: Und euer Highlight? +43 800 600 600.

0: Den ganzen Tag habe ich von dem Song einen Ohrwurm gehabt. A Ray of Light, Nico Santos hier auf Ö3. 19:30 der schnellste Verkehrsservice Österreichs und der Klaus hat für euch den Überblick.
1: Ja, momentan ist es bei uns ruhig. In einer halben Stunde starten dann einige Nachbaustellen, aber momentan gibt es nur eine Meldung aus Bayern von der Autobahn A8 am Weg von Salzburg Richtung München. Da steht ihr zwischen Frastorf und Rohrdorf vor dem Baustellenbereich im Stau und verliert eine halbe Stunde.
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0: In Graz-Reininghaus wächst seit Jahren ein neuer Stadtteil mit Wohnungen, Geschäften und viel Grün. Wer sich von euch dafür interessiert, kann sich das morgen bei einer kostenlosen Führung anschauen. Ö3-Reporterin Anke Mandl.
3: Baustellen schauen heißt die Aktion. Auf dem ehemaligen Reininghaus-Areal ist schon einiges fertig. Es wird aber an mehreren Stellen weitergebaut. Geplant sind weitere Wohnungen, Geschäfte und Gewerbeflächen. Dazu kommen Parks und autofreie Bereiche. Morgen um 15.30 Uhr kann man bei der Führung Einblicke in den aktuellen Baufortschritt bekommen. Helme gibt es auch vor Ort.
0: Eine neue Studie zur WM 2026 hat die Werbung während der Fußballspiele analysiert und das Ergebnis wird euch, denke ich, kaum überraschen, Cindy.
4: Ja, man muss erstmal dazu sagen, analysiert worden sind nur Werbelogos, die in diesen zentral produzierten Live-Bildern von der FIFA zu sehen waren, also nicht die zusätzlichen Werbespots der einzelnen Fernsehsender. Das Fazit daraus, man ist daheim vom Fernseher mit Werbung für ungesunde Produkte quasi überschwemmt worden. Im Durchschnitt der Live-Übertragungen aller 104 WM-Spiele sind ja also 9 solcher Logos pro Minute aufgetaucht, also so circa alle 7 Sekunden. Am häufigsten sind eben ungesunde Lebensmittel und Getränke beworben worden. Und das, obwohl in manchen Ländern diese Werbung gar nicht erlaubt ist.
0: Und Instagram und Co. sind voll mit dem Video. Und falls ihr es noch nicht gesehen habt, es ist einfach nur schön anzuschauen. Eine Frau, die eine wirklich unfassbar schreckliche Erkrankung hat, ist wieder auf der Bühne und genießt ihr Leben in vollen Zügen. Celine Dion tanzt barfuß auf einem Auto.
4: Das hört sich jetzt ein bisschen wilder an, als mit dem Auto, als es tatsächlich ist. Sie hat eigentlich einfach nur ihre Fans überrascht. Sie spielt ja gerade 16 Konzerte in Paris, ihr großes Bühnen-Comeback. Und deswegen stehen täglich Fans vor ihrem Hotel. Das ist eigentlich ein bisschen kritisch. Aber anstatt diese Fans zu ignorieren, ist sie jetzt tatsächlich barfuß auf ein Auto gestiegen vor dem Hotel und hat einfach mit ihnen gesungen und getanzt. Video davon gibt es auf der Ö3 Homepage.
0: So verdient's.
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Aber spätestens dann, im nächsten Leben. Das ist Ö3 am Abend mit mir, Sharon Talissa. Vielleicht bin ich die einzig Unwissende, aber ich dachte mir, Moment, das einzige Obst bzw. Gemüse, das man klopft, bevor man es kauft, sind Wassermelonen und Kürbisse. Und dann dachte ich mir, sind die eigentlich miteinander verwandt? Ja, sind sie. Jetzt sind wir schlauer als davor, oder? 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

0: Ö3 am Abend, Sharon Talisse hier. Eure Highlights immer in meiner Sendung. Kathi.
1: Ich bin einfach super dankbar für meine Arbeitskolleginnen, die mich nach einem Morgen, der nicht so gelaufen ist, wie ich es mir vorstelle, einfach auffangen, die das schon in meinen Augen sehen, wenn ich das Büro betrete und einfach sagen, komm, wir trinken jetzt gemeinsam einen Kaffee und man tauscht sich kurz aus und dann wird der Tag doch besser und am Ende des Tages ist alles wieder gut und alles nicht so schlimm gewesen. Sind wir dankbar, dass wir gesund sind, dass es uns gut geht. Und wir sollten uns nicht von so kleinen Dingen im Leben ärgern lassen. Zahlt sich nicht aus.
0: Amen. Und euer Highlights? +43 800 600 600. Was hat euren Tag heute super gemacht?

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17: Ö3 am Abend, Kelly Loggins, Martin Garrix gibt's gleich für euch. Top Ö3-Musik. Und wer hätte das gedacht? Das hier sind unsere Top 3 Reiseziele. Adam Michalek hat alle Infos für euch im News Update. 20 Uhr.
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19: Trotz Teuerung und hoher Spritpreise, die Österreicherinnen und Österreicher fahren immer noch gerne und oft in den Urlaub. Die neuesten Daten der Statistik Austria zeigen nur einen leichten Rückgang bei den Urlaubsreisen im ersten Halbjahr, Ö3-Reporterin Elise Pelzelmeier.
20: Die Zahl der privaten Reisen ist im Jahresvergleich um 1,7% auf rund 11,6 Millionen gesunken. Dabei sind Auslandsurlaube gleich stark zurückgegangen wie Reisen innerhalb Österreichs. Das beliebteste Urlaubsziel im Ausland war Italien, gefolgt von Deutschland, Kroatien, Spanien und Ungarn. In Österreich liegt die Steiermark vorne, vor Salzburg und Oberösterreich. Trotz hoher Spritpreise wird in den Urlaub immer noch am liebsten mit dem Auto gefahren. 38,3% sind geflogen und 11,3% mit dem Zug gefahren.
19: Ein 12-Jähriger schwebt nach einem E-Scooter-Unfall in Wien-Donaustadt in Lebensgefahr. Der Bub stürzt gestern laut Augenzeugen zusammen mit einem zweiten Jugendlichen auf einem Scooter. Der Lenker lässt den schwerverletzten Buben liegen und fährt davon, Benjamin Steiger.
21: Der bislang noch unbekannte E-Scooter-Lenker ist gemeinsam mit einem 12-jährigen Bub in der Donaustadt auf einer Straße Richtung Schukowitzgasse unterwegs. Sie touchieren dabei laut einem Zeugen einen Randstein und kommen zu Sturz. Der 12-Jährige bleibt reglos am Boden liegen, der Zeuge eilt ihm zu Hilfe. Währenddessen flieht der E-Scooterlenker. Die Berufsrettung Wien bringt den verletzten Bub ins Spital. Sein Zustand ist laut Ärzten kritisch. Er zieht sich beim Unfall schwere Kopfverletzungen zu. Die Ermittlungen zur Identität des Unfalllenkers sind im Gange. Die Polizei bietet um sachdienliche Hinweise.
19: Österreich hat im Rahmen der UNO-Vollversammlung einen Aufruf mehrerer Länder zur KI-Regulierung unterzeichnet. Künstliche Intelligenz müsse unter menschlicher Leitung, Aufsicht und Kontrolle bleiben, heißt es darin. Verbindliche Sicherheitsregeln und eine internationale Aufsichtsorganisation werden gefordert. Mehr als 20 Staats- und Regierungschefs haben unterzeichnet, darunter Australien, Dänemark, Kanada, Singapur oder Spanien. Und jetzt zu Thomas Wostal.
22: Das Ö3-Wetter. Heute Nacht um 2 Uhr ist astronomischer Herbstbeginn und dazu gibt es gleich einmal in vielen Regionen die kälteste Nacht seit Mitte Mai. Bei Sonnenaufgang hat es morgen nur zwischen minus 1 Grad im Lungau und 11 in den Innenbezirken von Wien. Die Sonne, die scheint morgen überall, ein paar dichte Wolken ziehen zeitweise in der Osthälfte von Österreich durch. Und mit der Sonne kommen die Temperaturen dann zumindest einigermaßen in Schwung. Am Nachmittag hat es morgen 14 bis 21 Grad, im Inntal um die 23.
17: Und mit Schwung geht es weiter zum schnellsten Verkehrsservice Österreichs hier auf Ö3 und es sind einige Nachbarstellen, Klaus.
0: Und deshalb gesperrt unter anderem in der Steiermark die A9 Richtung Slowenien zwischen Liezen und Rottenmann und die S6 in beiden Richtungen zwischen Bruck West und Leoben West. In Kärnten auf der A2 die Nordumfahrung Klagenfurt Richtung Italien, in Tirol die A12 Richtung Bregenz zwischen Ötztal und Imst und die S16 in beiden Richtungen zwischen Flirsch und Schnarrn und in Vorarlberg die A14 Richtung Deutschland bei Feldkirch. Der Verkehr wird jeweils örtlich umgeleitet.
17: Es ist schon sehr lange her, dass ich mich so häufig ausgezogen habe und dann wieder angezogen habe. Das ist mit der Übergangsjacke, ich weiß es.

Und weiter geht's in die Danger Zone von den Imagine Dragons. Ein großartiger Song, Bad Liar. Es geht um die kleinen und großen Lügen in einer Beziehung. Hush, my dear. 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

0: Liebe Grüße in die Küche, liebe Grüße ins Auto, 20.30 Uhr. Schöne Klaviergänge von Lil Nas X hier auf Ö3 und das hier, altbekannt. Der schnellste Verkehrsservice Österreichs hier auf Ö3. Es gibt einige Nachbaustellen, Klaus.
1: Es gibt Tunnelreinigungsarbeiten und deshalb gesperrt in der Steiermark die A9 Richtung Slowenien zwischen Liezen und Rottenmann, die S6 in beiden Richtungen zwischen

0: Ruckwest und Leobenwest, in Kärnten auf der A2 die Nordumfahrung Klagenfurt Richtung Italien, in Tirol die A12 Richtung Bregenz zwischen Ötztal und Imst und die S16 in beiden Richtungen zwischen Flirsch und Schnann und in Vorarlberg die A14 Richtung Deutschland bei Feldkirch. Der Verkehr wird jeweils örtlich umgeleitet.
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2: Luftmessstationen kennt man meistens als eher unscheinbare Container. In Oberösterreich sollen sie jetzt bunt bemalt werden und zwar von Volksschulkindern, Ö3-Reporter Jürgen Freimuth.
3: An 19 Stationen wird in Oberösterreich die Luftqualität gemessen, unter anderem Feinstaub und Stickstoffdioxid. Jetzt dürfen Volksschulkinder die Container in ihrer Nähe bunt gestalten. Dabei lernen sie spielerisch, was unsere Luft belastet und warum saubere Luft wichtig ist. Die Kunstwerke bleiben dauerhaft bestehen und machen so auf das Thema aufmerksam.
2: Und wieder ein Schritt Richtung Barrierefreiheit. In Wien gibt es jetzt ein neues Gesundheitsportal für gehörlose Menschen, Cindy.
4: Ja, für viele Gehörlose sind Arztbesuche oft eine Herausforderung, weil sie auf Dolmetscherinnen und Dolmetscher angewiesen sind. Und Besser Leben Wien, so heißt dieses Portal, soll jetzt die Kommunikation erleichtern und Unsicherheiten abbauen, damit niemand mehr auf notwendige Arztbesuche verzichtet. Infos dazu gibt es auf der Ö3 Homepage.
2: Und es gibt auch News von Taylor Swift.
4: Eine neue Single. Gerade hat Taylor das auf Instagram angekündigt. Patient Zero heißt der neue Song. Soll am Freitag, am 25. rauskommen. Und ich sage ehrlich, keiner weiß, was das genau heißt. Ob dann da auch irgendwie ein neues Album kommt oder nicht. Viele spekulieren ja auch, dass es vielleicht eine Fortsetzung oder eine Deluxe-Version von ihrem Album The Life of a Showgirl ist. Das ist ja vor fast genau einem Jahr rausgekommen, am 3. Oktober 2025. Also, wir werden sehen. Aber auf jeden Fall, es gibt am Freitag mal einen neuen Song, Patient Zero. Wir freuen uns.
2: Und mit uns verpasst ihr so und so nichts.
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0: Hallo liebe Dreigemeinde, hallo Sharon. Ich bin die Julia und ich komme aus Unterwaltersdorf. Und mein Highlight war definitiv, dass ich meine Geografie-Wiederholung in der Schule geschafft habe und dass ich alle Fragen gewusst habe, die was meine Lehrerin gestellt hat. Und ich wünsche euch noch einen wunderschönen Abend.
1: Yeah, Julia. Und euer Highlight? +43, 800, 600, 600. We were good.

0: Achtung, das ist jetzt für euch wichtig in der Steiermark.
1: Achtung, auf der A2 der Südautobahn kommt zwischen Aspang und den Knoten Riegersdorf ein Geisterfahrer entgegen. Vorsicht in beiden Richtungen und nicht überholen. Ich wiederhole, Achtung in der Steiermark, auf der A2 der Südautobahn kommt zwischen Aspang und dem Knoten Riegersdorf ein Geisterfahrer entgegen. Wir geben Entwarnung, sobald der Geisterfahrer die Autobahn verlassen hat.
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0: Achtung, das ist die Geisterfahrer-Wiederholung für die Steiermark.
1: Und fürs Burgenland, nämlich genau im Wechselabschnitt auf der A2 der Südautobahn, kommt zwischen Aspang und dem Knoten Riggersdorf ein Geisterfahrer entgegen. Vorsicht in beiden Richtungen und nicht überholen. Wir geben Entwarnung, sobald der Geisterfahrer die Autobahn verlassen hat.
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0: Das ist die Geisterfahrer Entwarnung.
1: Für die Steiermark und für das Burgenland, A2 Südautobahn im Wechselabschnitt zwischen Schäfern und dem Knoten Riegersdorf. Der Geisterfahrer hat die Autobahn verlassen.
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0: Der Ö3 Heimatsound. Ich habe eine Neuvorstellung für euch. Fantastischer Künstler aus Wien und natürlich altbekannt ist es auch mit dabei, wie zum Beispiel die ERV. Zuerst gibt es aber noch das Neueste aus unserer Heimat und der Welt. Adam Michalich, 21 Uhr.
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16: Das Grönland-Abkommen ist heute am Rande der UNO-Vollversammlung zwischen den USA, Dänemark und Grönland unterzeichnet worden. Die Vereinbarung sieht mehr US-Militär in Grönland vor, belässt die Kontrolle über die Insel aber bei Dänemark. Die dänische Regierungschefin Frederiksen spricht von einem Meilenstein, der gut für die NATO und Europa sei. Zu einer wilden Rauferei ist es in Kärnten zwischen einem Radfahrer und einem Autofahrer gekommen. Die Situation hat sich offenbar nach einem Überholvorgang aufgeschaukelt, Ö3-Reporter Gerhard Petscher in Kärnten.
17: Zu dem Vorfall kommt es auf der Keutschacher Straße. Ein 19-jähriger Autofahrer aus Wien überholt dabei einen 37-jährigen Kärntner Radfahrer, der mitten auf der Straße fährt. Deshalb kommt es auch während des Überholvorganges zwischen den beiden zu einem Streit. Danach müssen beide bei einer Baustelle anhalten. Dort eskaliert der Streit aber weiter. Dabei mischt sich auch noch der 16-jährige Beifahrer des Autofahrers ein. In der Folge kommt es zwischen ihm und dem Radfahrer zu einer wilden Rauferei, bei der auch die Fäuste fliegen. Beide werden verletzt und beide werden auch wegen Körperverletzung angezeigt.
16: Das österreichische Fußballnationalteam bereitet sich

0: mich mit einem Trainingslager in Windischgarsten auf die nächsten Spiele der Nations League gegen Israel und den Kosovo vor. Verteidiger und Schalke-Legionär Maximilian Wöber freut sich dabei über sein Comeback im ÖFB-Team.
1: Gerade die Woche war für mich sehr speziell, wieder zurückkommen. Mein erstes Bundesliga-Tor für Schalke geschossen und einen Tag später dann die Nominierung bekommen. Von dem her war das schon eine echte Traumwoche. Und jetzt wieder hier zu sein, viele Freunde zu sehen, ja, macht einfach richtig Spaß. Und dafür hat sich die ganze harte Arbeit das letzte Jahr dann schon wieder ausgezahlt.
0: Und jetzt Thomas Vostal.
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3: In vielen Regionen ist es 4 Monate her, dass es so kalt war wie heute Nacht. Die Tiefstwerte liegen heute Nacht zwischen -1 Grad im Lungau und 11 in den Innenbezirken von Wien. Der Mittwoch bringt uns Sonne und zwar 8 bis 12 Stunden lang. Ein paar dichte Wolken ziehen zeitweise in der Osthälfte von Österreich durch. Und der Wind ist morgen deutlich schwächer als in den letzten Tagen. Zu den Temperaturen noch am Nachmittag 14 bis 21 Grad, im Inntal bei 23.
4: Der schnellste Verkehrsservice. Nein, ich dachte mal, es ist so klassischer Septembertag.
3: Du hast so interessiert anerkennend genickt.
4: Es ja, war leicht ja natürlich. Ich höre dir zu. So, jetzt hören wir aber den Klaus zu. Der schnellste Verkehrsservice Österreichs hier auf Ö3. Es gibt nämlich einen Unfall in Salzburg.
5: Deshalb ist derzeit die B311, die Pinzgauer Straße bei Schwarzach, gesperrt nach einem Unfall im Schönbergtunnel. Der Verkehr wird durch Schwarzach umgeleitet. Und dann gibt es noch zahlreiche Tunnelreinigungsarbeiten heute Nacht und deshalb Sperren. In der Steiermark, da ist die A9 Richtung Slowenien zwischen Dietzen und Rottenmann gesperrt und die S6 zwischen Bruck-West und Leoben-West in beiden Richtungen. In Kärnten die A2 auf der Nordumfahrung Klagenfurt Richtung Italien. In Tirol die A12 Richtung Bregenz zwischen Ötztal und Imst. Und die S16 in beiden Richtungen zwischen Flirsch und Schnann. Und in Vorarlberg, da gibt es Tunnelreinigungsarbeiten im Ambergtunnel bei Feldkirch. Deshalb ist die A14 Richtung Deutschland gesperrt. Der Verkehr wird jeweils örtlich umgeleitet.
4: Danke euch. Immer zu viel essen, ungefragte Ratschläge und immer eine Geschichte, die schon vor 15 Jahren passiert ist. Verwandtschaftstreffen halt.

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Ich finde den Song so großartig. Caro Fuchs hier im Heimatsong. Es ist einfach, das ist, die Message ist einfach genial. Ein bisschen mehr könnte man gut vertragen. Die ERV ist dafür sehr gut geeignet. Die gibt es gleich. Zuerst aber noch der Nino aus Wien mit Braterlied.

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0: Hallo, Servus, grüß dich. Die Bedeutung ist dieselbe, aber die einen sagen so und die anderen sagen so. Aber so oder so ist das ein super Song für Ö3. Out of order.
1: Die einen sagen so, die anderen sagen so.

0: 21.30 Uhr, der schnellste Verkehrsservice Österreichs. Viele Nachbaustellen, aber zuerst noch zum Unfall in Wien.
1: Auf der 4. Ostautobahn Richtung Budapest ist bei der Raststation Simmering derzeit der rechte Fahrstreifen gesperrt, da ist die Feuerwehr im Einsatz. Zu den Tunnelsperren. In der Steiermark gesperrt die A9 Richtung Slowenien zwischen Liezen und Rottenmann. Hier gibt es in Liezen auf der Ausweichstrecke Richtung B113 Stau und derzeit 20 Minuten Zeitverlust. Außerdem gesperrt die A6 in beiden Richtungen zwischen Bruck West und Leoben West und in Vorarlberg unter anderem auch die A14 Richtung Deutschland bei Feldkirch. Auf alle Fälle sind bei allen Nachbaustellen jeweils lokale Umleitungen eingerichtet.
0: Danke, Klaus.
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0: Wisst ihr? Das ist Österreich. Bilderbuch, vollkommene Eskalation. Aber da machen wir jetzt eine ganz scharfe Kurve. Wir können nämlich auch so.
1: Macho, macho, constantly on a macho, macho.
0: Oh ja.
1: Macho, macho,
0: Austropop pur. Und jetzt machen wir noch eine weitere scharfe Kurve. Mundort. Muss man alles im Ödra Heimatsound unterbringen. Macho Macho von Reinhard Fenrich gibt's gleich. Und jetzt von Melo bis Chopinau.
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3: Hallo Ö3, ich bin Fio, ich bin aus Wien und ich stelle jetzt meine neue Nummer, Meine Brüder fallen vom Himmel, vor.
4: Meine Brüder fallen vom Himmel. Erklär mir, um was geht's.
3: Geht um so einen ganz weirden Traum, den ich halt vor ein paar Monaten hatte, wo wirklich genau das passiert ist. Wo ich gedacht habe, ich bin in einer Bar und in Slow Motion fallen meine ganzen Freunde von der Decke, vom Himmel, wie auch immer. Und es war aber auch gar nicht so albtraummäßig. Also es war eigentlich total ruhig und irgendwie voll entspannt dafür, dass es so absurd war. Und dann habe ich einen Song draus gemacht.
4: Das heißt, der Song ist eigentlich eine Hymne für deine Freunde und deine Familie.
3: Ja, ich würde schon sagen. Ich meine, man schreibt ja immer über Liebe und oft ist Liebe dann so eine Beziehungsgeschichte, aber ich liebe halt auch meine Freunde und ich glaube, das war mir urwichtig, da eine Hymne für die zu schreiben.
1: Das ist Fio auf Ö3.

Meine Brüder fallen vom Himmel. Fio hier auf Ö3. Super nice. Wir hatten die Ehre, den Song als allererstes überhaupt zu spielen. Einen gibt's noch hier im Ö3 Heimatsound.

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1: Pass auf, Kerl! So nicht! Ja, scheiß 10 Seiten bis morgen!
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1: Ja, entschuldige, das ist doch keine Strafe.
0: Sicher!
1: Bitte, das ist eine Hausübung. Du schreibst einen Sturmbericht über das Interessante, was wir heute gelernt haben.
0: Was für ein Witz. Ich habe auch nichts gemacht.
1: Na, eben deswegen.

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5: Es ist schon ein faszinierendes Tier, die Raupe. Bevor sie zum schillernden Schmetterling wird, durchläuft sie eine besondere Transformation. Als Raupe lebt sie nur, um zu fressen. Danach zieht sie sich in ihren Kokon zurück und löst sich buchstäblich auf, bevor sie zum wunderschönen Schmetterling transformiert und den Kokon hinter sich lässt. Was wie ein Wunder aussieht, ist in Wirklichkeit ein uralter Plan, dem sie folgt. Es ist kein Zufall, nur stille, geduldige Vorbereitung. Die Raupe zögert nicht, sie vertraut. Und genau darin liegt eine Weisheit, die wir Menschen oft vergessen. Denn auch in uns schlummert so ein Plan. Bevor etwas Neues entstehen kann, braucht es ein Ziel und den Mut, die ersten Schritte zu gehen. Und zwar Schritt für Schritt. Vielleicht ist das die eigentliche Lektion der Raupe. Wandel beginnt nicht mit dem Heraustreten, sondern mit dem Rückzug nach innen.
6: Shanti Puri praktiziert seit über 40 Jahren Yoga, ist Naturcoach, Autorin, spirituelle Lehrerin und lebt im Wienerwald.
7: 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Gleich mit dem Ö3 Mental Health Talk mit Susi Zuschmann, dass ich es rauskriege, und mit dem Psychologen Alexander Thiesenhausen. Heute geht es um Selfcare. Gleich nach Adam Michalich. Es ist 22 Uhr.
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9: Neben der Verlängerung des Grundwehrdienstes hat sich die Regierung auch auf eine Reform des Zivildienstes geeinigt. 2 Monate länger soll er dauern. Umgesetzt werden kann das aber nur, wenn auch eine Oppositionspartei zustimmt, berichtet für Ö3 Katja Adhofer.
10: Die Verlängerung des Zivildienstes von 9 auf 11 Monate kommt nicht automatisch, sondern dann, wenn sich zu wenige Rekruten finden, Ministerin Claudia Bauer, ÖVP.
11: Es können die 11 Monate entweder in einem durch in der Einrichtung gedient werden oder eben nach 9 Monaten unterbrochen werden und dann die 2 Monate später in der Einrichtung ebenso nachgeholt werden.
10: Und es kommt noch eine neue, dritte Variante.
11: Was besonders schön ist, wir machen ehrenamtliches Engagement anrechenbar. Das heißt, wer statt der Verlängerung nach den 9 Monaten sich ehrenamtlich engagiert, im Ausmaß von 50 Tagen bzw. 400 Stunden innerhalb von 5 Jahren, spart sich die 2 Monate Verlängerung.
10: Auch die SPÖ sieht in dieser Möglichkeit eine wertvolle Anerkennung für die Arbeit von tausenden Ehrenamtlichen in Österreich. Der Zivildienst soll stärker als bisher Qualifikationen bieten, die danach auch nachweisbar sind.
9: Am Landesgericht Innsbruck ist Signa-Gründer René Benko heute wegen betrügerischer Grida zu 2,5 Jahren Haft verurteilt worden. Verhandelt wurde ein teilweiser Freispruch vom vergangenen Oktober. Es ging um eine Mietvorauszahlung für eine Villa in Innsbruck. Die EU streicht 2 russische Oligarchen von der Sanktionsliste. Nach 10 Verhandlungen der Mitgliedstaaten setzt sich Frankreich mit dem Wunsch durch. Im Gegenzug werden die EU-Sanktionen gegen weitere 3.000 Personen und Unternehmen um 3 Jahre verlängert, Ö3-Reporter Tim Kupal.
12: Einzelinteressen statt Geschlossenheit. Die angekündigte harte Antwort der EU an Moskau auf die Sprengstoffdrohne von Leipzig bleibt aus. Die russischen Milliardäre Alisher Usmanov und Michael Friedmann werden von der Sanktionsliste gestrichen. Dahinter steht laut Diplomatenkreisen Frankreich, offiziell ist von einer Frage der nationalen Sicherheit die

0: rede inoffiziell von einem Geiseldeal, einem in Aserbaidschan festgehaltenen französischen Staatsbürger. Der zweite Oligarch, Michael Friedmann wiederum, hat Luxemburg auf 16 Milliarden Euro verklagt. Luxemburg soll seine Streichung zur Bedingung für die Streichung Usmanows gemacht haben. Lettland hat die Entscheidung bis zuletzt blockiert und sich schließlich der Stimme enthalten. Europa mache sich damit künftig erpressbar, hören wir hier in Brüssel von vielen Diplomaten.
1: Hammerlos für Österreichs Tennis-Davis-Cup-Team. Viertelfinalgegner beim Finalturnier in Bologna ist Top-Nation Spanien. Vielleicht sogar mit Tennis-Superstar Carlos Alcaraz, Ö3-Reporter Christoph Ott.
2: Das Team von Davis-Cup-Kapitän Jürgen Melzer hat sich ja am Wochenende sensationell mit 3:1 gegen Belgien durchgesetzt und sich damit zum zweiten Mal in Folge für das Finalturnier in Bologna qualifiziert. Trotz der schwierigen Auslosung mit dem sechsfachen Davis-Cup-Champion Spanien freut sich Melzer auf die Herausforderung.
3: Ja, definitiv ein attraktives Los. Ich glaube, es hängt auf alle Fälle davon ab, wie die Spanier antreten, ob ein Carlos Alcaraz im Team ist oder nicht. Wenn der dabei ist, wird es natürlich noch einmal um einiges schwieriger. Aber im Endeffekt ein sehr attraktiver Gegner, wo wir natürlich als Außenseiter reingehen. Aber wie gesagt, in der Vergangenheit hat das ja ein paar Mal gut funktioniert. Aber das wird natürlich schwierig.
2: Das Final Eight Turnier in Bologna steigt dann Ende November.
1: Und jetzt zu Thomas Wostal.
4: Das Ö3-Wetter. Heute Nacht ist astronomischer Herbstbeginn und zwar exakt um 2.05 Uhr. Und dazu passend gibt es gleich in vielen Regionen die kälteste Nacht seit Mai mit fast überall einstelligen Temperaturen. Bei Sonnenaufgang hat es morgen nur zwischen minus 1 Grad im Lungau und 11 Grad in den inneren Bezirken von Wien. Aber es scheint morgen überall die Sonne, der Wind ist deutlich schwächer als heute, vielleicht dass im Osten noch ein paar dichte Wolken durchziehen. Mit der Sonne wird es einigermaßen warm, 14 bis 21 Grad am Nachmittag, um die 23 im Inntal.
5: Hier ist Ö3 mit dem schnellsten Verkehrsservice Österreichs und Klaus Kesselbauer. Wir schauen nach Kärnten, A2 Südautobahn Richtung Italien. Zwischen Villach-Warmbad und der Geilbrücke wird der Verkehr für eine Viertelstunde angehalten. Grund sind Montagearbeiten. Am besten die Dauer der Sperre auf der Autobahn abwarten. Und dann gibt es heute Nacht zahlreiche Tunnelreinigungsarbeiten. Gesperrt sind deshalb unter anderem in Niederösterreich die S1, und zwar der Tunnel Vösendorf in beiden Richtungen, und in der Steiermark die A9 Richtung Slowenien zwischen Lietz und Rottmann. Hier gibt es in Lietzen auf der Ausweichstrecke zur B113 Stau und eine Viertelstunde Zeitverlust. Auf alle Fälle bei allen Sperren in ganz Österreich, da gibt es jeweils örtliche Umleitungen.
6: Yoga am Wochenende, 5 Bücher im Monat lesen, handyfreie Zeit, am besten jeden Abend. Klingt anstrengend, oder? Heute reden wir über Self-Care und wie sehr das von Zeit zu Zeit auch stressen kann. Bei mir ist der Psychologe Alexander Thiesenhausen und ich bin Susi Zuschmann. Gleich geht's los. Schönen Abend.
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0: Self-Care stresst mich mehr, als sie mir hilft. Das ist unser Thema heute im Ötra Mental Health Talk. Alex, gleich mal zu Beginn, was ist Self-Care und wann wird Self-Care zu einer Art Selbstoptimierung?
1: Also Self-Care würde man vielleicht zu Deutsch sagen Selbstfürsorge. Und ich glaube, Self-Care beginnt bei einer ziemlich einfachen Frage: Was tut mir gerade gut? Und Selbstoptimierung ist oft was ganz anderes. Also das fragt eher, wie kann ich noch besser, gesünder, produktiver und leistungsfähiger werden? Das kann sich natürlich überschneiden, aber irgendwann wird aus Selbstfürsorge ein Projekt, an dem wir scheitern können. Und dann haben wir plötzlich unsere 10 Schritte für die perfekte Morgenroutine, tracken unseren Schlaf, meditieren, machen Sport, lesen 5 Bücher im Monat, wie du gesagt hast, und haben dabei ein schlechtes Gewissen, wenn wir einfach mal nur auf der Couch liegen.

0: eine Aufgabe sein, die wir perfekt erledigen müssen. Manchmal ist Selfcare-Yoga bei Sonnenuntergang, manchmal ist Selfcare die Yogastunde auch abzusagen, weil man einfach zu müde ist und eine Stunde auf der Couch braucht. Für mich ist deshalb die entscheidende Frage nicht, mache ich genug Selfcare, sondern hilft es mir gerade wirklich oder versuche ich schon wieder aus mir ein besseres Projekt zu machen?
1: Aber braucht Selfcare überhaupt in unserem Leben und wenn ja, in welcher Dosis? Darüber reden wir gleich.
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1: Zu wenig Selfcare, mir fehlt was. Zu viel Selfcare, ich fühle mich gestresst. Aber brauchen wir überhaupt Selfcare in unserem Leben?
2: Natürlich muss sich jeder um sich selber kümmern und jede Person braucht das.
1: Alex, okay, unbestritten, sich um sich zu kümmern ist wichtig. Die Frage ist, in welcher Dosis, damit aus Selfcare kein purer Stress wird.
3: Ich glaube, die richtige Dosis Selfcare erkennt man eigentlich daran, was danach passiert. Wenn ich nach einer Stunde Sport, einem Spaziergang oder einem Abend ohne Handy erholter bin, wunderbar. Wenn ich danach aber denke, heute habe ich meine Meditation nicht gemacht oder ich habe meine 10.000 Schritte nicht erreicht oder eigentlich müsste ich noch dieses Kapitel lesen, dann ist aus Selbstfürsorge gerade zusätzlicher Druck geworden. Und ich glaube, wir müssen auch aufhören, Selfcare als etwas zu verstehen, das jeden Tag gleich aussehen muss. An manchen Tagen brauche ich Bewegung, an anderen brauche ich Schlaf und manchmal brauche ich einfach meine Freunde um mich. Und an anderen Tagen brauche ich vielleicht meine Ruhe. Die Dosis hängt also auch davon ab, was mein Leben gerade von mir verlangt. Und noch etwas finde ich wichtig, Selfcare darf nicht zur Ausrede werden, sich allem Unangenehmen zu entziehen. Manchmal ist es nicht Selbstfürsorge, eine Verpflichtung abzusagen. Manchmal ist es Selbstfürsorge, etwas Schwieriges endlich anzugehen. Die richtige Dosis ist deshalb nicht möglichst viel Selfcare, sondern genau so viel, dass sie mein Leben unterstützt und nicht selbst zu einer weiteren Sache wird, die ich perfekt machen muss.
1: Und wie merke ich jetzt, dass es höchste Zeit wird, mich mal wieder um mich selbst zu kümmern? Das ist gleich Thema bei uns.
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0: 22.30 Uhr, hier ist der 3 mit dem schnellsten Verkehrsservice Österreichs und Klaus Kesselbauer. Heute Nacht gibt es zahlreiche Tunnelreinigungsarbeiten. Gesperrt sind deshalb unter anderem in Niederösterreich auf der S1 der Tunnel Vösendorf in beiden Richtungen, in der Steiermark die A9 Richtung Slowenien zwischen Liezen und Rottenmann, in Kärnten die A2, die Nordumfahrung Klagenfurt Richtung Italien, in Tirol die S16 in beiden Richtungen zwischen Flirsch und Schlann und in Vorarlberg unter anderem die A14 Richtung Deutschland bei Feldkirch. Der Verkehr wird jeweils örtlich umgeleitet.
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2: Gut auf sich selbst zu achten ist wichtig, keine Frage, aber damit Selfcare nicht in Stress ausartet, lieber Kalender führen.
3: Ich muss mich selbst immer wieder daran erinnern, dass ich mir das einteile quasi. Sich selbst zu gönnen ist für mich auch schon ein bisschen Selfcare.
2: Alex, woran merke ich, dass ich mir mal wieder gönnen sollte?
4: Ich glaube, es schwieriger ist, viele merken es erst, wenn der Körper schon ziemlich laut wird mit Symptomen. Wenn wir ständig müde sind oder gereizt, schlecht schlafen oder keine Freude mehr an Dingen haben oder das Gefühl bekommen, eigentlich nur noch zu funktionieren, dann sind das oft Signale, dass unsere Ressourcen ziemlich leer sind. Und manchmal sind die Warnzeichen viel subtiler. Wir haben plötzlich auf niemanden mehr Lust oder Kleinigkeiten gehen uns schon extrem auf die Nerven. Wir können uns schlechter konzentrieren oder fühlen uns permanent getrieben. Und ich würde deshalb nicht warten, bis wir komplett erschöpft sind. Und dafür muss Selfcare aber auch gar nicht im Kalender stehen wie ein weiterer Geschäftstermin. Außer der Kalender wird ständig überfüllt, sodass sonst nie Zeit wäre, wenn man sich nicht explizit einen Termin dafür macht. Aber ich finde den Gedanken schön, sich selbst tatsächlich bewusst Zeit zu reservieren. Und vielleicht ist die wichtige Frage nicht, wann darf ich mir was gönnen, sondern warum muss es mir erst schlecht gehen, bevor ich mir erlaube, etwas für mich zu tun. Denn wir warten bei unserem Auto ja auch nicht, bis der Motor raucht, bevor wir Öl nachfüllen. Selbstfürsorge beginnt idealerweise nicht beim Zusammenbruch, sondern bei der kleinen Wahrnehmung. Ich merke, dass meine Akkus gerade leerer werden.
2: Und wenn ihr genau über dieses Thema sprechen wollt oder über irgendein anderes, Hilfe in Krisensituationen, findet ihr zum Beispiel bei der Ö3 Kummernummer täglich von 16 Uhr bis Mitternacht erreichbar unter 116 123. Weitere anonyme, kostenlose Hilfsangebote, von denen einige rund um die Uhr für euch da sind.

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1: Heute mal keine Termine und reines Self-Care-Programm. Genauso könnte ein Tag mit Me-Time ausschauen.
2: Wissen, dass man keine Verpflichtungen hat, wo man nur hin muss oder was man nur machen muss.
1: Super, also Self-Care könnte sich so leicht anfühlen, wären da nicht die vielen Dates, das Fitnesscenter, die Familienessen und das daraus resultierende schlechte Gewissen. Alex stresst uns Self-Care aus dem Grund manchmal so.
3: Ja, absolut. Ich glaube, da steckt ein ziemlich modernes Problem dahinter. Wir haben aus Freizeit teilweise auch eine Leistung gemacht, kommt mir vor. Dann ist selbst die Zeit, in der wir uns eigentlich erholen sollen, schon komplett verplant. Wie du eben gesagt hast, Fitnessstudio, Freunde, Familie, meditieren, gesund kochen. Alles Dinge, die uns grundsätzlich gut tun würden. Aber wenn daraus eine endlose To-Do-Liste wird, fühlt sich selbst Freizeit irgendwann wie Arbeit an. Und dazu kommt dieses schlechte Gewissen. Eigentlich sollte ich heute meine Freundin treffen. Eigentlich müsste ich noch zum Sport. Eigentlich sollte ich auch meine Familie sehen. Und dann liegen wir auf der Couch, wollen uns erholen, aber unser Kopf arbeitet weiter. Und ich glaube deshalb, dass echte Selfcare manchmal auch bedeutet, etwas nicht zu tun und nicht jede Einladung anzunehmen, einen Termin abzusagen, einen Abend komplett frei zu halten, ohne daraus gleich ein Selfcare-Programm machen zu müssen. Und das kann für manche Menschen erstaunlich schwer sein, weil sie sich Ruhe erst dann erlauben, wenn sie sich's verdient haben. Vielleicht ist die höchste Form von Selfcare manchmal genau das, nichts leisten, nichts optimieren und sich trotzdem nicht schuldig fühlen.
1: Okay, aber kann man Selfcare auch lernen, ohne Stress zu haben, ohne schlechtes Gewissen? Darüber reden wir gleich hier im Ö3 Mental Health Talk.

0: Self-Care ist manchmal echt anstrengend. Das ist unser Thema heute im Ö3 Mental Health Talk. Da soll ich ins Gym, dort soll ich keinen Zucker essen und am allerbesten ein Buch pro Woche lesen. Alex, ja, es ist wichtig, sich um sich selbst zu kümmern, keine Frage. Aber wie mache ich das, ohne mich dabei zu stressen?
1: Der erste Schritt ist tatsächlich, Self-Care wieder eine Nummer kleiner zu machen.

0: machen. Also wir müssen nicht jeden Bereich unseres Lebens optimieren, damit es uns gut geht. Frag dich lieber, was brauche ich gerade wirklich? Und die Antwort darauf darf auch mal sein, Schlaf, Ruhe, Menschen oder einfach gar nichts. Und dann würde ich auf das schlechte Gewissen achten. Wenn du einen Abend auf der Couch liegst und denkst, eigentlich müsste ich noch Sport machen, meditieren und mein Buch weiterlesen, dann ist vielleicht genau dieser Gedanke das, was dir gerade die Energie raubt. Selfcare bedeutet auch, die eigenen Grenzen wahrzunehmen. Nicht immer Ja zu sagen, nicht jede Einladung anzunehmen. Manchmal auch zu sagen, heute geht's einfach nicht. Und das kann man tatsächlich auch üben. Zum Beispiel einmal bewusst etwas nicht zu tun, obwohl man das Gefühl hat, man müsste. Und anschließend zu beobachten, ist jetzt was Schlimmes passiert? Welche Gedanken tauchen auf und welche Gefühle? Denn unser Gehirn muss manchmal erst neue Erfahrungen machen, bevor es glaubt, dass es okay ist, sich auszuruhen. Und ich würde Selfcare auch nicht als tägliche Pflicht verstehen. Manchmal ist die beste Fürsorge eine gute Gewohnheit. Und manchmal ist sie einfach die Fähigkeit zu merken, heute brauche ich etwas ganz anderes. Also Selfcare beginnt für mich deshalb nicht mit der Frage, was soll ich noch für mich tun, sondern mit der Frage, was brauche ich gerade wirklich?
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0: 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Ihr seid mittendrin im Ö3 Mental Health Talk mit Susi Zuschmann und mit dem Psychologen Alexander Thiesenhausen. Gleich geht's weiter mit dem Q&A, also mit eurer Fragerunde. Gleich nach Adam Michalek um 23 Uhr.
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2: Scharfe Kritik an der israelischen Regierung wegen ihres Vorgehens in Gaza und dem Westjordanland kommt heute von Bundespräsident Alexander Van der Bellen. Bei einer Pressekonferenz im Rahmen der UNO-Vollversammlung in New York wirft Van der Bellen Israel Kriegsverbrechen vor.
3: Das sind Verletzungen des Völkerrechts, das ist Gewalt gegen die ansässigen Palästinenser, Forced Displacement, erzwungene Absiedlung. Das läuft unter Kriegsverbrechen, das muss man offen aussprechen.
2: Die Regierung erleichtert Abschiebungen. Ausländische Straftäter sollen künftig nach einer Mindesthaftzeit in ihre Herkunftsländer abgeschoben werden. Ausgenommen sind Personen mit schweren Gewalt- und Sexualdelikten sowie Terrorismus. Ein Einspruch der Betroffenen ist künftig nicht mehr möglich. Ab 1. November soll die Regelung gelten. Bei der US Airbase Spangdalm in Rheinland-Pfalz in Deutschland ist ein Militärjet abgestürzt. Dabei soll es sich um ein F-16-Jet handeln. Der Pilot konnte sich mit dem Schleudersitz retten und wurde verletzt. Die Absturzursache ist noch unklar. Laut der deutschen Flugsicherung ist der Absturz nach einer Übung passiert. Beim Urlaub haben die Österreicherinnen und Österreicher heuer im ersten Halbjahr gespart. Private Reisen sind laut Statistik Austria um 1,7% auf 11,6 Millionen zurückgegangen. Das beliebteste Urlaubsland ist Italien, gefolgt von Deutschland, Kroatien, Spanien und Ungarn. Und damit weiter zu Thomas Vostal.
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4: Die Nacht wird kalt, die Temperaturen sinken größtenteils unter 10 Grad. In den Alpen ist stellenweise auch leichter Frost möglich, zum Beispiel im Lungau. Morgen am Mittwoch scheint überall zumindest für einige Stunden die Sonne. Ein paar dichte Wolken ziehen zeitweise in der Osthälfte von Österreich durch. Die Temperaturen liegen morgen Nachmittag zwischen 14 und 21 Grad und bei 23 im Inntal. Am Donnerstag in vielen Regionen zeitweise Regen, trocken am ehesten im Westen und im Süden.
0: Gleich weiter zum schnellsten Verkehrsservice Österreichs. Wir starten in Wien auf der Erdberger Lände. Da ist die Unterführung bei der Stadionbrücke gesperrt. Das Baugerüst wird abgebaut. Der Verkehr wird lokal über das Kreuzungsplateau umgeleitet und es gibt Stau, ca. 20 Minuten Zeitverlust für euch. Außerdem heute Nacht, da gibt es zahlreiche Tunnelreinigungsarbeiten. Gesperrt sind deshalb in der Steiermark die A9 Richtung Slowenien zwischen Liezen und Rottenmann. In Kärnten auf der A2 die Nordumfahrung Klagenfurt Richtung Italien. In Tirol die A12 Richtung Bregenz zwischen Ötztal und Imst und in Vorarlberg die A14 Richtung Deutschland bei Feldkirch. Der Verkehr wird für euch jeweils örtlich umgeleitet.
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6: 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Susi Zuschmann hier. Hi.
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1: Warum bin ich ständig mit meinem Aussehen unzufrieden?
2: Ich glaube, weil das Aussehen auch ein Projekt sein kann, was niemals fertig wird. Also ein bisschen mehr Muskeln oder weniger Bauch oder bessere Haut, andere Frisur, kann theoretisch ja immer gehen. Also man kann es das ganze Leben lang optimieren. Und die heutigen Medien und Social Media machen das natürlich nicht gerade leichter, wenn wir da immer in einen Vergleich rutschen und Menschen sehen, die scheinbar perfekt aussehen. Aber wir vergessen eben, dass das unter perfekten Lichtverhältnissen oder mit Filtern, Styling und perfekten Posen erreicht wird. Und unser Gehirn vergleicht

0: ja, dann unsere Realität mit dieser Scheinwelt. Und da steigen wir nie gut aus. Und dazu kommt dann noch was Psychologisches. Wenn wir sehr viel Aufmerksamkeit auf unser eigenes Aussehen richten, dann fangen wir irgendwann an, ständig nach Fehlern zu suchen. Also wir betrachten uns nicht mehr als ganzen Menschen, sondern scannen uns nach dem nächsten Problem. Und dann passiert was ziemlich Eigenartiges. Wir verbessern vielleicht tatsächlich was, aber unser Anspruch wandert gleichzeitig automatisch weiter. Okay, jetzt sind die Muskeln besser, aber die Haut könnte noch besser sein. Dann ist die Haut besser, jetzt stört mich meine Nase. Und deshalb geht es irgendwann nicht mehr darum, wie wir aussehen, sondern darum, wie wir unseren eigenen Körper überhaupt noch akzeptieren können. Und natürlich darf man sein Aussehen verändern wollen. Daran ist auch nichts falsch. Problematisch wird es dort, wo ich möchte etwas an mir verändern zu, ich kann mich erst mögen, wenn ich mich verändert habe, wird. Und dann gibt es immer noch ein nächstes Detail, das optimiert werden kann. Also Selbstzufriedenheit entsteht deshalb nicht unbedingt dann, wenn wir endlich perfekt aussehen, sondern wenn wir aufhören, unseren Wert von der nächsten Optimierung abhängig zu machen.
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1: läuft immer am Dienstagabend hier bei uns auf Ö3 und immer in der zweiten Stunde gibt es ein Q&A. Ihr fragt, Alex Thiessenhausen antwortet. Die nächste Frage ist, warum traue ich mich nie etwas zu posten?
2: Fragst du mich als Psychologen oder Influencer in dem Fall?
1: In dem Fall als Psychologen, bitte.
2: Okay, wir bleiben dabei. Weil als Influencer könnte ich natürlich sagen, boah, passt schon, einfach posten, hau raus, wird schon. Aber als Psychologe würde ich erstmal fragen, wovor genau hast du eigentlich Angst? Denn meistens geht es ja gar nicht um den Post selbst, es geht um die Bewertung danach. Was denken die anderen? Was, wenn niemand es gut findet? Was, wenn jemand einen blöden Kommentar schreibt? Oder wenn ich mich blamiere? Und Social Media macht diese Angst besonders sichtbar. Früher hast du vielleicht was gesagt und 10 Menschen haben es gehört. Heute können es theoretisch Tausende oder Millionen sehen und du kannst direkt beobachten, wie sie darauf reagieren. Und dann wird aus einem einfachen Post plötzlich eine kleine öffentliche Debatte oder Prüfung. Und ich glaube deshalb, dass man sich fragen sollte, würde ich das auch posten, wenn es niemand liken könnte?
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1: Die nächste Frage. Kann Einsamkeit körperlich krank machen?
2: Ja, aber ich möchte zuerst was Wichtiges sagen. Wenn du dich gerade einsam fühlst, dann musst du jetzt nicht auch noch Angst bekommen, dass du davon körperlich krank wirst. Einsamkeit ist kein persönliches Versagen und auch keine Diagnose. Was wir aus der Forschung wissen, chronische Einsamkeit kann für den Körper sehr belastend sein. Wenn wir uns über längere Zeit nicht verbunden und sicher fühlen, dann haben wir einfach einen höheren Stress. Und das kann zum Beispiel sich negativ auf den Schlaf auswirken oder die Erholung. Und das ist natürlich nicht gesund. Aber das bedeutet nicht, ich bin einsam, also werde ich krank. So funktioniert das auch nicht. Einsamkeit ist außerdem nicht dasselbe wie Alleinsein. Man kann allein wunderbar zurechtkommen und sich trotzdem verbunden fühlen. Und man kann mitten unter Menschen sein und sich unglaublich einsam fühlen. Deshalb würde ich auch nicht versuchen, möglichst viele Menschen um sich zu sammeln. Entscheidend ist eher, echte Verbindung zu erleben. Also eine Person, bei der ich mich gesehen und angenommen fühle, kann viel wertvoller sein als 10 oberflächliche Kontakte. Und wenn Einsamkeit gerade dein großes Thema ist, dann würde ich klein anfangen. Einer Person schreiben, einen Kaffee ausmachen, in einen Verein gehen. Aber nicht mit dem Anspruch, ich muss jetzt sofort einen großen Freundeskreis haben, sondern einfach mit dem nächsten kleinen Kontakt. Und Einsamkeit ist einfach als Signal zu sehen und kein Urteil über dein Leben. Und wie bei jedem Signal geht es nicht darum, davor Angst zu bekommen, sondern irgendwann darauf zu hören.
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0: Hier ist Ö3 um 23.30 Uhr. Schnellster Verkehrsservice Österreichs jetzt in Wien. Auf der Erdbeergelände, da ist die Unterführung bei der Stadionbrücke gesperrt. Das Baugerüst wird abgebaut und der Verkehr wird lokal über das Kreuzungsplateau umgeleitet. Deshalb Stau und ca. 20 Minuten Zeitverlust. Das Ganze voraussichtlich noch bis 5 Uhr in der Früh. Außerdem, heute Nacht gibt's zahlreiche Tunnelreinigungsarbeiten. Gesperrt sind deshalb in der Steiermark die A9 Richtung Slowenien zwischen Liezen und Rottenmann. In Kärnten auf der A2 die Nordumfahrung Klagenfurt Richtung Italien. Außerdem gesperrt in Tirol die A12 Richtung Bregenz zwischen Ötztal und Imst. Und gesperrt in Vorarlberg die A14 Richtung Deutschland bei Feldkirch. Der Verkehr wird für euch aber jeweils örtlich umgeleitet. Gute Fahrt.
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2: Immer am Dienstagabend von 22 Uhr bis Mitternacht. Und in der zweiten Stunde geht es um eure Fragen zum Thema mentale Gesundheit. Die nächste Frage ist, Alex, warum ist kleine Kritik für mich schon ein Komplettversagen?
3: Ich glaube, das kennen vor allem Menschen, die sehr hohe Ansprüche an sich selbst haben. Warum passiert das? Weil wir Kritik manchmal nicht als Information über unser Verhalten, sondern als Bewertung unserer Person verstehen. Wenn ich gelernt habe, ich bin gut, wenn ich was gut mache, dann wird ein Fehler natürlich existenziell. Dann geht es nicht mehr darum, das ist mir nicht gut gelungen, sondern um, vielleicht bin ich einfach nicht gut genug. Und dazu kommt oft Perfektionismus. Wenn mein innerer Anspruch lautet, ich muss es richtig machen, dann fühlt sich schon jede kleine Abweichung wie ein riesiger Abstand zum Ideal an. Und dann gibt es noch diese Negativitätsbias, also Wahrnehmungsverzerrung. Unser Gehirn nimmt Kritik oft viel stärker wahr als Lob. Ein einziger kritischer Satz kann 10 positive Rückmeldungen überschatten. Deshalb würde ich versuchen, Kritik wieder zu entpersonalisieren. Nicht ich bin schlecht, sondern da gibt es etwas, das ich verbessern kann. Eine Sache, eine Handlung. Und ich finde eine Frage dabei sehr hilfreich. Wenn diese Kritik stimmen würde, was genau sagt sie über mein Verhalten und was sagt sie ausdrücklich nicht über meinen Wert als Mensch? Denn wir dürfen Fehler machen, ohne selbst zum Fehler zu werden. Kleine Kritik ist dann kein Komplettversagen mehr. Sie ist einfach oft eine kleine Information auf dem Weg, besser zu werden.
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1: Darum geht's in der zweiten Stunde vom Ö3 Mental Health Talk. Nächste Frage, kann ich auch ohne akute Krise in Therapie gehen?
2: Ja, und ich finde sogar, dass wir Psychotherapie manchmal viel zu sehr als Feuerwehr verstehen. Also erst hingehen, wenn schon alles brennt. Und du musst nicht erst einen kompletten Zusammenbruch haben, damit deine Probleme schlimm genug für Therapie sind. Man kann auch in Therapie gehen, weil man merkt, irgendwie komme ich gerade nicht weiter oder vielleicht wiederholen sich bestimmte Beziehungsmuster. Vielleicht möchtest du deinen Selbstwert besser verstehen oder vielleicht bist du ständig gestresst, obwohl eigentlich eh alles funktioniert. Manche mögen sich auch einfach persönlich weiterentwickeln. Und manchmal ist genau das ein guter Zeitpunkt, wenn noch genug Ressourcen da sind, um Dinge in Ruhe anzuschauen. Und natürlich ist Therapie kein Wellnessprogramm. Sie darf auch anstrengend sein und manchmal unangenehme Dinge sichtbar machen. Aber ich finde den Gedanken wichtig, du musst nicht erst beweisen, dass es dir schlecht genug geht, bevor du die Unterstützung holen darfst. Psychotherapie muss nicht erst beginnen, wenn was kaputt ist. Manchmal geht es darum, besser zu verstehen, was da ist, damit es gar nicht erst kaputt gehen muss.
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0: Ihr hört den Ö3 Mental Health Talk immer am Dienstag von 22 Uhr bis Mitternacht und die zweite Stunde gehört euch und euren Fragen zum Thema mentale Gesundheit. Eine allerletzte, Alex, geht sich heute noch aus, nämlich: Warum habe ich Angst, uninteressant zu sein?
1: Ich glaube, da steckt eine ziemlich tiefe Angst dahinter. Wenn ich nicht interessant genug bin, warum sollte jemand bei mir bleiben? Oder warum sollte mich überhaupt jemand mögen? Und deshalb versuchen manche Menschen ständig interessant zu sein. Also sie versuchen besonders lustig zu sein oder was zu erzählen, besonders gut auszusehen oder vielleicht auch möglichst viel zu haben, dass sie auch möglichst viel bieten können. Und ja, da kommen wir wieder mal zum Social-Media-Thema, das das Ganze natürlich auch verstärkt, weil dort wirkt es manchmal so, als müssten wir ein interessantes Leben vorweisen können. Aber Beziehungen funktionieren nicht nur über Unterhaltung. Wenn ich mit einem guten Freund auf der Couch sitze und wir beide gerade nichts Spannendes zu erzählen haben, ist die Beziehung ja nicht plötzlich wertlos. Und vielleicht liegt da genau darin ein wichtiger Punkt. Wir wollen oft interessant sein, obwohl wir eigentlich ja geliebt werden möchten, könnte man so sagen. Und das sind zwei ganz unterschiedliche Dinge. Wenn ich glaube, ich muss ständig was bieten, damit andere mich mögen, entsteht enormer Druck. Dann bin ich in jeder Situation ein bisschen auf einer Bühne und frage mich, war ich gerade lustig genug? War das Gespräch interessant genug? Hat die Person mich jetzt noch gern? Und irgendwann kann man gar nicht mehr wirklich anwesend sein, weil man sich ständig selbst beobachtet. Ich glaube deshalb, es ist eine wichtige Erfahrung, auch einmal langweilig sein zu dürfen, einen ruhigen Abend zu haben, nicht die beste Geschichte zu erzählen und nichts Besonderes zu sein. Du musst nicht permanent interessant sein, damit du interessant genug bist, um geliebt zu werden. Echte Nähe entsteht oft genau dort, wo wir aufhören, auf einer Bühne stehen zu müssen.
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0: 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Gemeinsam geht's ab durch diese Dienstagnacht. Eure Musik in eurem Hitradio, was aus den 90ern von R.E.M. oder was Aktuelles von Alvaro Soler ist da gleich mit am Start. Davor noch zu Adam Michalek. Es ist ganz genau 0 Uhr.
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2: Die Regierung will in Zukunft für große Rechenzentren, wie etwa beim umstrittenen Google-Rechenzentrum in Kronsdorf, eine verpflichtende Umweltverträglichkeitsprüfung einführen. Rechenzentren brauchen aber nicht nur viel Platz und Wasser, sondern auch große Mengen Strom. Und das könnte sich auch auf die Strompreise auswirken, sagt die Informatikprofessorin Ivona Brandic in der ZIP2.
3: Wenn man sich die Marktmechanismen anschaut, ist das durchaus zu erwarten, dass natürlich mehr Bedarf bei gleichem Angebot dazu führen kann, dass die Strompreise dann auch steigen.
2: Nach dem Deckeneinsturz eines Hauses Sonntagabend in Wien sucht die Feuerwehr weiter nach einer vermissten 85-jährigen Frau. Noch ist unklar, ob sie auch tatsächlich im Gebäude ist. Ausschlaggebend für die neue Suche waren eine Handyortung und schwache Anzeichen von Geräuschen. Wegen akuter Einsturzgefahr gestaltet sich die Suche schwierig. Der Großteil der Österreicherinnen und Österreicher ist für die Einführung einer Zuckersteuer. Das zeigt jetzt eine Online-Umfrage von Marktagent Ö3-Reporterin Elise Pelzelmeier.
4: 63% sagen Ja zu einer Steuer auf ungesunde Nahrungsmittel. Allerdings wird auch befürchtet, dass Fertigprodukte, Energydrinks und Softdrinks dadurch teurer werden. Vom gesundheitlichen Aspekt der Steuer muss der Großteil noch überzeugt werden. Nur 19% glauben, dass sich die Bevölkerung dadurch gesünder ernähren würde. Und sollte die Zuckersteuer tatsächlich kommen, wünschen sich 39%, dass gesunde Lebensmittel gleichzeitig billiger werden.
2: Und Pop-Superstar Taylor Swift bringt eine neue Single heraus. Das kündigt sie jetzt auf Instagram an. Der Song heißt Patient Zero und soll bereits am Freitag erscheinen. Und jetzt zu Thomas Wostal.
5: Das Ö3-Wetter. Der Mittwoch beginnt kalt, mit Temperaturen größtenteils unter 10 Grad, in einigen Alpentälern sogar knapp unter 0 Grad. Es wird aber ein recht sonniger Mittwoch mit zeitweise ein paar dichteren Wolken in der Osthälfte von Österreich. Der Wind ist deutlich schwächer als in den letzten Tagen. Mit der Sonne kommen heute die Temperaturen einigermaßen in Schwung. Am Nachmittag hat es 14 bis 21 Grad, im Inntal bei 23. Am Donnerstag in vielen Regionen zeitweise Regen, trocken und länger sonnig, am ehesten im Westen und im Süden.
0: Alright, danke dir. Hier ist Ö3 mit dem schnellsten Verkehrsservice Österreichs und heute Nacht, da gibt es einige Tunnelreinigungsarbeiten, deswegen gesperrt in Niederösterreich auf der S1 der Tunnel Vösendorf in beiden Richtungen, in Kärnten auf der A2 die Nordumfahrung Klagenfurt Richtung Italien, in Tirol die A12 Richtung Bregenz zwischen Ötztal und Imst und die S16 in beiden Richtungen zwischen Flirsch und Schnamm. Der Verkehr wird dort jeweils örtlich umgeleitet. Gute Fahrt.
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0: 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Ja, hello, hello. So schnell geht's und es ist einfach schon wieder Mittwoch. Wahnsinn, wie die Zeit vergeht. Möge euer Nachtdienst heute einfach genauso schnell vergehen. Die richtige Musik zum Wachbleiben, die kommt von uns, gleich One Republic oder auch Alvaro Soler. Und das ist Huntrix mit Golden.

bei dem Sound, da fange ich sogar ein bisschen an, die Gelsen schon zu vermissen. Der Prayer in C, der kommt gleich nach R.E.M. Schöne letzte Sommerstunden.

eine der allercoolsten Stimmen des Landes, Anna-Sophie auf Ö3. Grüß euch. Ich bin der Elias, bei uns gibt's die ganze Nacht die beste Musik zum Wachbleiben. Und so machen wir jetzt gleich weiter. Ja, das ist einer zum Mitsingen im Auto oder auch im Büro, falls gerade keiner da ist. Somebody That I Used To Know gibt's gleich nach Dermot Kennedy. Schöne Nacht euch.

0: Es ist ganz genau 12:30. Hier ist Ö3 mit dem schnellsten Verkehrsservice Österreichs. Und heute Nacht, da gibt es einige Tunnelreinigungsarbeiten. Deswegen gesperrt in Steiermark die A9 Richtung Slowenien zwischen Liezen und Rottenmann, die S6 in beiden Richtungen zwischen Bruck West und Leoben West. Dann in Kärnten auf der A2 die Nordumfahrung Klagenfurt Richtung Italien und auch in Vorarlberg die A14 Richtung Deutschland bei Feldkirch. Ihr werdet jeweils örtlich umgeleitet.
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Ungefähr genau so lacht mich die Süßigkeitenlade im Nachtdienst immer an. Mit oder ohne Süßigkeiten geht's ab durch die Dienstagnacht 0.39 Uhr. Eigentlich ist so eine perfekte Late-Night-Snack-Uhrzeit. Auch, es fühlt sich schon ein bisschen verboten an immer oder mitten in der Nacht, da sowas zu snacken. Aber naja, vielleicht schmeckt's ja genau deswegen so gut.

Okay, eine gute Stunde Sommer haben wir jetzt noch. Um 13:55 beginnt dann hochoffiziell der Herbst. Perfekte Zeit also, dass wir jetzt quasi ein bisschen über das Genre des Sommers reden. Hausmusik. Also, ist euch das auch aufgefallen? Hausmusik hat heuer so einen enormen Push bekommen. Und zwei Österreicher, die sind ja seit vielen, vielen Jahren ganz vorne dabei an der Weltspitze. Klangkarussell. Die sind so erfolgreich, auch international. Ausverkaufte DJ-Sets, Millionen Streams und gleich bei uns in der Ö3-Hitnacht. Nach Nickelback.

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1: Im Studio Moritz Strobel. Es ist 1 Uhr. Immer mehr Frauen suchen in Frauenhäusern Schutz. Jede dritte Frau in Österreich erlebt im Laufe ihres Lebens Gewalt. Allein dieses Jahr sind schon 18 Femizide und Dutzende Fälle schwerer Gewalt gemeldet worden. Die Frauenhäuser sind deshalb stark ausgelastet, berichtet Wolfgang Böhmer.
2: In den letzten Monaten ist die Zahl der Anrufe bei den Hotlines um 20-30% im Vergleich zum Vorjahr gestiegen, schildert Elisabeth Zinnertl, die Vorsitzende des Vereins Autonome Österreichische Frauenhäuser, kurz AÖF. Frau Zinnertl, was sind die Gründe für die Zunahme?
3: Zum einen ist Gewalt immer mehr besprechbar, es wurde enttabuisiert und damit steigt auch die Zivilcourage. Das heißt, eine Frau, die von Gewalt betroffen ist, traut sich eher, über die Gewalt zu sprechen.
2: Und Hilfe wird immer öfter auch angenommen. Die Folge ist aber auch, die Einrichtungen sind stark ausgelastet.
3: Gleichzeitig möchte ich aber auch hier dazu sagen, dass jede Frau, die sich an uns wendet, dass wir einen Platz finden. Das heißt, auch wenn wir voll sind, wir finden einen Platz, wir weisen keine Frauen ab und das ist uns ganz, ganz wichtig.
2: Allein im letzten Jahr mussten über 2000 Frauen und Kinder in einem der 32 Frauenhäuser in Österreich Schutz finden.
1: Scharfe Kritik an der israelischen Regierung kommt von Bundespräsident Alexander Van der Bellen am Rande der UNO-Vollversammlung in New York. Er wirft der israelischen Regierung wegen ihrem Vorgehen in Gaza und im Westjordanland Kriegsverbrechen vor.
4: Das ist Gewalt gegen die ansässigen Palästinenser, erzwungene Absiedlung, das läuft unter Kriegsverbrechen. Das muss man offen aussprechen.
1: Und die Grünen haben am Abend in Wien ihre Herbstkampagne gestartet. Sie wollen in den kommenden 5 Wochen in ganz Österreich an Türen klopfen und mit den Menschen ins Gespräch kommen, berichtet Stefan Kappacher.
5: An 800 Wohnungstüren haben die Grünen zum Auftakt ihrer Kampagne gestern Abend geklopft. Zuvor erinnerte Parteichefin Leonore Gewessler an den New Yorker Bürgermeister Soran Mamdani und dessen Wahlsieg im Vorjahr.
6: Der hat das gewonnen, weil tausende Freiwillige an 1 Million Türen geklopft haben und gefragt haben, was braucht es denn ihr gerade?
5: Genau das mache man jetzt auch. Schwarz und Rot seien dem Blauen mit deren einfachen Antworten nicht gewachsen. Grün sei die einzige Alternative.
6: Genau aus diesem Grund sind wir ja gegründet worden als die grüne Alternative, weil die anderen auslassen haben. Heimburg, Zwentendorf, you name it.
5: So Grünen-Chefin Gewessler beim Kampagnenstart in Wien-Erdberg.
1: Und jetzt zum Wetter mit Thomas Wostal.
7: Sehr frisch geht es in diesem Mittwoch. Die Temperaturen sind jetzt größtenteils einstellig. In einigen Tälern ist es sogar leicht frostig. Tagsüber scheint überall in Österreich die Sonne in etwa 8 bis 12 Stunden lang. In der Osthälfte Österreichs ziehen zeitweise ein paar dichte Wolken durch. Der Wind ist deutlich schwächer als in den letzten Tagen. Die Temperaturen liegen am Nachmittag bei 14 bis 21 Grad, im Inntal bei 23. Am Donnerstag in vielen Regionen Wolken und zeitweise Regen, trocken und länger sonnig, am ehesten im Westen und Süden.
8: Okay, danke dir. Hier ist Ö3 mit dem schnellsten Verkehrsservice Österreichs. Hello, hello zu euch in die Autos. Heute Nacht, da gibt es einige Tunnelreinigungsarbeiten. Deswegen gesperrt in Niederösterreich auf der S1 der Tunnel Vösendorf in beiden Richtungen. Dann in Kärnten auf der A2 die Nordumfahrung Klagenfurt Richtung Italien.

0: in Tirol, die A12 Richtung Bregenz zwischen Ötztal und Imst und die S16 in beiden Richtungen zwischen Flirsch und Schnamm. Der Verkehr wird dort jeweils örtlich umgeleitet.
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0: Na gut, dann machen wir uns da in der Nachtschicht mal eine feine Zeit gemeinsam. Gleich Christina Stürmer oder auch Ed Sheeran und das ist Christy Sarandi.

Mit einem absoluten Gehör hätte man jetzt bei jedem einzelnen Gitarrenzupfer sagen können, welche Note es ist. Für mich hört es sich einfach nur gut an, aber er könnte es. Charlie Puth. Stelle ich mir im Alltag ja auch fast ein bisschen nervig vor, wenn man jedes Geräusch seiner Note zuordnen kann. Da hört man sich ein Zeichen an und weiß, ja, das war gerade ein C.

Also wenn ich jemals auf einer Safari bin, dann will ich genau den Song hören. Mama Told Me in der Ö3-Hitnacht. Hello, hello. Gemeinsam geht's durch die offiziell allerletzte Stunde des Sommers. So arg, wie schnell die Zeit heuer vergeht. Was war denn euer Highlight im Sommer? Urlaub, Selfmade, Gartenprojekt oder was auch immer? Lasst es mich wissen. 0800 600 600.

0: Von Ava Max geht's ab auf die Straßen. Es ist ganz genau 13:30. Hier ist Ö3 mit dem schnellsten Verkehrsservice Österreichs. Und wir sind in Niederösterreich gerade hereingekommen auf der A1 Westautobahn Richtung Wien. Zwischen Losdorf und St. Pölten Süd ist im Baustellenbereich ein Unfall mit zwei Lkw passiert. Dort sind aktuell der Pannenstreifen und der erste Fahrstreifen gesperrt. Ihr könnt aber vorsichtig an der Unfallstelle vorbeifahren. Und dann gibt es auch noch einige Tunnelreinigungsarbeiten. Deswegen gesperrt in der Steiermark die A9 Richtung Slowenien zwischen Liezen und Rottenmann. Die S6 in beiden Richtungen zwischen Bruck West und Leoben West. Dann auch in Kärnten die A2, die Nordumfahrung Klagenfurt Richtung Italien. Und in Vorarlberg die A14 Richtung Deutschland bei Feldkirch. Ihr werdet dort jeweils örtlich umgeleitet.
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0: ganz genau 28 Minuten ist der offizielle Herbstbeginn. Also noch sind wir mittendrin im Sommer quasi. Und genau deswegen reden wir heute in der Ö3-Hitnacht ein bisschen über eure Sommerhighlights. Theresa aus Markt Hartmannsdorf, was war's denn bei dir?
1: Das ist definitiv der Girls Trip in Palermo gewesen. Ich war da wirklich mit vier extrem guten Freundinnen und es war genauso, wie man sie an Girls Trip in Sizilien vorstellt. Prosecco, Boot, viel gute Pasta, gute Pizza, viel Focaccia. Ich glaube, es spricht eh für sich. Das war mein absolutes Sommerhighlight.
0: Wie cool. Und genau danach klingt auch die neue von James Blunt. Aperol, Prosecco, whatever. Was war euer Highlight? 0800 600 600.

Ich finde, bei Roadtrips gibt es immer so zwei Kategorie Songs. Entweder so wie der jetzt gerade, ganz chillig, so im Hintergrund. Oder Kategorie 2, volle Lautstärke. Mhm. Mit Kid Rock so eine Küstenstraße entlangfetzen. Ja, das wird ganz gut passen.

0: Am Mikrofon Moritz Strobel. Es ist 2 Uhr. Bei der Generalversammlung der Vereinten Nationen hat US-Präsident Donald Trump jetzt ein Sicherheitsabkommen mit Grönland und Dänemark unterzeichnet. Und in seiner Rede hat er wieder einmal dem Iran gedroht, berichtet aus den USA Christoph Kohl.
1: Er stehe vor einer wichtigen Entscheidung, meint Donald Trump vor der UNO-Generalversammlung. Entweder es gibt einen Deal mit dem Iran, oder er müsse die Islamische Republik zerstören. Versöhnlichere Töne schlägt er dann mit Grönland an. Nachdem er der Insel mit einer militärischen Übernahme gedroht hat, hat der US-Präsident am Rande der Vollversammlung nun ein Sicherheitsabkommen mit Grönland und Dänemark unterzeichnet. Der Deal sei für alle gut, auch für die NATO und Europa, meint die dänische Premierministerin Mette Frederiksen.
0: Reisende aufgepasst, derzeit häuft sich eine Betrugsmasche mit Booking.com. Die Arbeiterkammer warnt vor gefälschten E-Mails vermeintlicher Unterkünfte, die man über die Plattform gebucht hat, berichtet Nina Walli.
2: In dem E-Mail wird man aufgefordert, über einen Link Buchungs- oder Kreditkartendaten zu bestätigen bzw. eine Vorauszahlung zu leisten. Andernfalls werde die Reservierung storniert. Meist sind die E-Mails nur schwer als Fälschung zu erkennen, warnt Gerda Heilecker, Konsumentenschützerin der Arbeiterkammer.
3: Es schreibt scheinbar die Unterkunft und zwar stehen in dem Mail die konkreten Reisedaten drinnen, von wann bis wann, genaues Datum, persönliche Daten. Und deshalb wirkt das Ganze so vertrauenserweckend. Das ist das Problem.
2: Tatsächlich haben die Betrüger die Accounts der Hotels von Booking.com gehackt. Die Arbeiterkammer warnt, niemals auf Links in E-Mails klicken und im Zweifelsfall direkt beim Hotel selbst oder bei Booking.com anrufen.
3: Und zwar von den Originalkontaktdaten, die Sie haben, nicht die Kontaktdaten aus der zweifelhaften Mail verwenden.
2: So die AK-Konsumentenschützerin.
0: Und nach einem E-Scooter-Unfall mit Fahrerflucht hat sich ein 14-Jähriger der Polizei gestellt. Er war in Wien-Donaustadt gemeinsam mit einem 12-jährigen Buben auf einem E-Scooter unterwegs. Dabei sind die beiden gestürzt und der 12-Jährige hat sich am Kopf verletzt. Er schwebt in Lebensgefahr. Der ältere Bub hat ihn liegen gelassen und ist davongefahren, aus Angst vor Konsequenzen, wie er der Polizei sagt. Der 14-Jährige wird angezeigt. Und jetzt zum Wetter mit Thomas Wostal.
4: Der Mittwoch beginnt kalt, mit Temperaturen größtenteils unter 10 Grad, in einigen Alpentälern sogar knapp unter 0 Grad. Es wird aber ein recht sonniger Mittwoch mit zeitweise ein paar dichteren Wolken in der Osthälfte von Österreich. Der Wind ist deutlich schwächer als in den letzten Tagen. Mit der Sonne kommen heute die Temperaturen einigermaßen in Schwung. Am Nachmittag hat es 14 bis 21 Grad, im Inntal bei 23. Am Donnerstag in vielen Regionen zeitweise Regen, trocken und länger sonnig, am ehesten im Westen und im Süden.
5: Okay, danke dir, Thomas. Hier ist Ö3 mit dem schnellsten Verkehrsservice Österreichs und das sind wir bei euch in Niederösterreich. A1 Westautobahn Richtung Wien zwischen Losdorf und St. Pölten Süd ist im Baustellenbereich ein Unfall mit zwei Lkw passiert. Dort sind aktuell alle Fahrstreifen gesperrt. Ihr werdet aber über eine genau an der Unfallstelle gelegene Raststation umgeleitet und könnt so ohne großen Zeitverlust auf der A1 bleiben. Und heute wird auch noch ordentlich gearbeitet, deswegen gesperrt in Niederösterreich auf der S1 der Tunnel Vösendorf in beiden Richtungen, in Kärnten auf der A2 die Nordumfahrung Klagenfurt Richtung Italien, dann auch in Tirol die A12 Richtung Bregenz zwischen Ötztal und Imst und die S16 in beiden Richtungen zwischen Flirsch und Schnann und dann auch noch in Vorarlberg die A14 Richtung Deutschland bei Feldkirch. So, das war's jetzt aber, also machen wir weiter mit der Musik.
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5: So, jetzt ist es also soweit. In 2 Minuten ist offizieller Herbstbeginn und so lassen wir ihn jetzt noch ausklingen.